0: 29-Jährige das Handy weniger verwenden. Daniel Theissl berichtet.
1: Ständige Erreichbarkeit und Druck, immer auf dem Laufenden zu bleiben. Das führt dazu, dass der Wunsch nach digitalen Auszeiten immer größer wird, sagt Gesundheitspsychologe Oliver Scheibenbogen.
2: Es geht halt darum, diese Angst, etwas zu verpassen, im Zaum zu halten und zu begrenzen. Momentan ist das so, dass das Handy und die Apps uns kontrollieren und wir müssen die Kontrolle wieder zurückgewinnen.
1: Zum Beispiel, indem man Social-Media-Apps vom Startbildschirm entfernt, fixe Handyzeiten definiert und Benachrichtigungen ausschaltet.
2: Wenn eine Benachrichtigung kommt, dann reagieren wir fast zwanghaft darauf und müssen sofort antworten, nachschauen und dergleichen. Wenn ich das aber nicht sehe, dann ist es wesentlich besser, es zu kontrollieren aus den Augen, aus dem Sinn.
1: Helfen kann auch das Tragen einer Armbanduhr, dann schaue man wieder häufig aufs Handgelenk und etwas seltener auf das Smartphone.
0: Nach den Problemen beim Beat Patrol Festival in Wien am Wochenende haben sich schon viele Besucher beim Verein für Konsumenteninformation gemeldet. Laut VKI stehen ihnen zumindest Gewährleistungszahlungen zu, wie Matthias Lang berichtet.
3: Stundenlang müssen die Gäste des Beat Patrol Festivals auf den Einlass warten, dann gibt es noch dazu weniger Auftritte als geplant. Laut Petra Leupold, Leiterin der Rechtsabteilung im VKI, haben die Gäste einen Anspruch auf Gewährleistung.
4: Das heißt, sie haben jedenfalls das Recht auf eine anteilige Preisminderung, je nachdem wie groß der Anteil der fehlenden Acts am Gesamtprogramm war. Wenn die Abweichungen vom eigentlich geschuldeten Programm gravierender ausfallen, das heißt, dann können sie den vollen Ticketpreis zurückverlangen.
3: Laut dem VKI könnte das hier der Fall sein. Auch Schadenersatzzahlungen sind möglich, etwa für Hotel- und Reisekosten. Laut ORF-Informationen prüft das Unternehmen derzeit Rückzahlungen. Falls die nicht kommen, könnte der VKI bei Bedarf auch Musterverfahren führen.
0: Und in Indonesien läuft der Flugbetrieb langsam wieder an. Nach einem Vulkanausbruch hat es tagelang Chaos gegeben. 8 Flughäfen haben ihren Betrieb komplett eingestellt, darunter auch der in der Hauptstadt Jakarta. 3000 Flüge sind infolgedessen gestrichen worden. 340.000 Passagiere sind auf den Airports gestrandet. Jetzt weiter zum Wetter und zu Thomas Worstal.
5: Die letzten Regenschauer klingen bald ab und tagsüber lockern die Wolken auf, die Nebelfelder lichten sich und noch einmal wird es in ganz Österreich sommerlich mit viel Sonne und 26 bis 32 Grad, im Osten sogar bis zu 34. Am Nachmittag entstehen im Bergland dann vereinzelt Gewitter. Am Mittwoch bringt eine Kaltfront von Westen her Regenwolken, Gewitter und mit kräftigem Westwind auch deutlich kühlere Luft. Im Osten kann es vor der Front noch für einige Zeit sonnig und warm sein. Am Abend kommt dann aber auch hier die herbstlich kühle Luft an.
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1: Am Mikrofon ist Sophie Mooseder, es ist 3 Uhr. Eines von 5 Kindern, das Zugang zum Internet hat, hat dort schon einmal sexuelle Ausbeutung oder Missbrauch erlebt. Das zeigt eine neue Erhebung des UNO-Kinderhilfswerks UNICEF in 21 Ländern. Maximilian Handl vom ORF-Verifikationsteam de facto. Was ist den Kindern denn genau passiert?
2: Die Kinder sind online sexuell belästigt oder erpresst worden. Nacktbilder von ihnen sind ohne ihre Zustimmung verbreitet worden. Die Täter sind oft keine Fremden aus dem Internet, wie mir Christoph Jünger von UNICEF Österreich gesagt hat.
3: Also fast 60% von allen Täterinnen bzw. Tätern sind den Kindern und Jugendlichen bekannt. Und das war sehr, sehr überraschend.
1: Sind auch Kinder aus Österreich betroffen?
2: Auch wenn die Umfrage nicht in Österreich durchgeführt worden ist, ist sich UNICEF sicher, dass es hier ähnlich ausfällt. Auch weil UNICEF früher schon Umfragen hier durchgeführt hat. Christoph Jünger hat eine klare Botschaft an betroffene Kinder.
3: Es ist okay, ihr seid okay. Redet mit jemandem, dem ihr vertraut, über das, was euch passiert ist und schweigt nicht.
2: Also für Eltern gilt, vielleicht Kinder auch einfach mal direkt auf ihre Online-Welt ansprechen, damit sie wissen, dass sie darüber sprechen können.
1: In wenigen Stunden setzt Kanada Zölle auf US-Produkte in Kraft, in Höhe von bis zu 50%. Betroffen sind unter anderem die Bereiche Stahl und Aluminium, Haushaltsgeräte und Elektronik. Kanada reagiert damit auf US-Zölle. Die hatte US-Präsident Donald Trump nach gescheiterten Handelsgesprächen auf kanadische Waren verhängt. Und fast jeder dritte Erwachsene in Österreich kann komplexe Texte beim Lesen nicht gut verstehen. Das zeigen Daten der Statistik Austria. Künstliche Intelligenz kann hier helfen, aber auch für sie braucht man Know-how, wie Raphael Krapscher berichtet.
4: KI-Apps können Menschen mit geringen Lese- und Schreibkenntnissen durchaus helfen. Zum Beispiel, indem sie die Texte vorlesen oder vereinfachen, erklärt die Erziehungswissenschaftlerin Anke Grotlüschen von der Universität Hamburg.
5: Wenn man sie richtig nutzt, hat man natürlich den Vorteil, dass man sich Rechtschreibung und Grammatik korrigieren lassen kann, dass die Wortvorschläge häufig durchaus sinnvoll sind und dann eben schnell benutzt sind, dass vor allen Dingen das Richtigschreiben leichter wird.
4: KI-Werkzeuge richtig zu verwenden, setze aber auch meist ein gewisses Maß an digitalem Know-how und Lesekompetenz voraus, etwa um der KI passende Befehle geben zu können. Für Menschen mit schlechten Lese- und Schreibkenntnissen ist das oft ein Problem. Der Nutzen gängiger KI-Apps sei für sie daher meist deutlich kleiner als für Menschen mit höherem Bildungsgrad, so Grotlüschen.
1: Und jetzt zum Wetter und zu Thomas Wostal.
6: Auch die allerletzten Regenschauer, wie stellen wir es im Bergland, gingen bald ab und tagsüber setzt sich heute in ganz Österreich die Sonne durch. Es wird hochsommerlich warm mit 26 bis 32, im Osten sogar bis zu 34 Grad. Am Nachmittag entstehen dann im Bergland vereinzelt Gewitter. Am Mittwoch bringt eine Kaltfront von Westen her Regenwolken, Gewitter und mit kräftigem Wind auch deutlich kühlere Luft. Im Osten kann es vor der Front noch für einige Zeit sonnig und sehr warm sein.
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1: Am Mikrofon ist Sophie Mooseder, es ist 4 Uhr. Mit FPÖ-Chef Herbert Kickl sind am Abend die diesjährigen ORF-Sommergespräche zu Ende gegangen. Thema waren unter anderem der Hitzesommer und die Frage, ob die Freiheitlichen die Wehrdienstreform der Regierung mittragen werden. Tanja Malle.
2: Plant die FPÖ, die Wehrdienstreform von ÖVP, SPÖ und NEOS zu unterstützen, für die es ja eine Zweidrittelmehrheit braucht? Kickl sprach im ORF-Sommergespräch von Murks. Es sei nicht klar, was die Regierung wolle, ob bzw. wie die nun neu geplanten 3 Monate langen Milizübungen an den Wehrdienst anschließen sollen oder nicht.
3: Jetzt bin ich neugierig, wie sich die drei da hinten aufteilen, was da dann für ein Kompromiss herauskommt, und dann werden wir uns das anschauen.
2: Thema Hitzesommer und Klimakrise. Kickl findet, der CO2-Ausstoß Österreichs sei im globalen Vergleich gering.
3: Bei 0,17%.
2: Und kommt zu dem Schluss.
3: Das heißt aber umgekehrt, dass Österreich für 99,83% des weltweiten CO2 nicht zuständig ist.
4: Soll man deswegen den Klimaschutz nicht ernst nehmen?
3: Das heißt auf gut Deutsch, wir sind für gar nichts zuständig.
2: Faktisch hat sich Österreich als EU-Mitglied zur Klimaneutralität bis spätestens 2050 verpflichtet.
1: Die vorübergehende Waffenruhe in der ukrainischen Hauptstadt Kiew ist vorbei. Russland hat Kiew in der Nacht wieder mit Drohnen angegriffen. Während des Besuchs der beiden US-Vermittler Steve Witkoff und Jared Kushner hatte Russland seine Angriffe 3 Tage lang eingestellt. Nicht nur Österreich, auch Italien hat den heißesten Sommer erlebt, seit es Messungen gibt. Im August hat es in Italien zum Beispiel im Schnitt 25,6 Grad gehabt, 3,5 Grad mehr als üblich. Und bei den US Open in New York ist mit Anastasia Potapova die letzte Österreicherin ausgeschieden. Wolfgang Eichinger, Potapova verliert gegen die Russin Mira Andreeva knapp in 3 Sätzen.
5: Es war ein 2,5-stündiger harter Kampf. Anastasia Potapova startet perfekt in den ersten Satz und gewinnt ihn auch mit 7:5. Aber danach kommt die 19-jährige Russin immer mehr in Fahrt. Mira Andreeva gewinnt den 2. Satz mit 6:4 und entscheidenden 3. Satz mit 6:3, weil die regierende French Open-Siegerin immer souveräner spielt und Anastasia Potapova mit Fortdauer des Spiels anscheinend auch etwas die Kraft und in Folge auch die Konzentration verlässt. Beim Stand von 3:5 im 3. Satz verletzt sich Potapova noch dazu am Knie, spielt aber nach kurzer Verletzungspause das Spiel dann doch zu Ende. Für die 25-jährige Österreicherin ist bei den US Open im Achtelfinale Endstation.
1: Und jetzt zum Wetter und zu Thomas Wostal.
6: Die letzten Regenschauer klingen bald ab und tagsüber lockern die Wolken auf, die Nebelfelder lichten sich und noch einmal wird es in ganz Österreich sommerlich mit viel Sonne und 26 bis 32 Grad, im Osten sogar bis zu 34. Am Nachmittag entstehen im Bergland dann vereinzelt Gewitter. Am Mittwoch bringt eine Kaltfront von Westen her Regenwolken, Gewitter und mit kräftigem Westwind auch deutlich kühlere Luft. Im Osten kann es vor der Front noch für einige Zeit sonnig und warm sein. Am Abend kommt dann aber auch hier die herbstlich kühle Luft an.
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1: Am Mikrofon Martina Kofler. Nach einer dreitägigen Feuerpause wegen des Besuchs der beiden US-Vermittler hat Russland seine schweren Angriffe auf die ukrainische Hauptstadt Kiew wieder aufgenommen. Aus mehreren Bezirken wurden in der Nacht Explosionen gemeldet. Mehrere Wohnhäuser und eine Schule sollen von herabfallenden Drohnentrümmern getroffen worden sein. Die Menschen wurden aufgefordert, Schutzräume aufzusuchen. Unterdessen hat der ukrainische Generalstaatsanwalt Ruslan Kravchenko seinen Rücktritt angekündigt. Anlass sind Berichte über eine Korruptionsaffäre in seiner Behörde. Markus Langer mit Einzelheiten.
2: Als politische Entscheidung bezeichnete Generalstaatsanwalt Kravchenko seinen Rücktritt. Er wolle nicht, dass das Amt als Instrument politischer Auseinandersetzungen missbraucht werde, betonte er. Wenige Stunden zuvor hatte Kravchenko nach Angaben ukrainischer Medien einen möglichen Rücktritt noch abgelehnt und erklärt, dass er von diesem Posten nur abberufen werden könne. Nach Angaben der Nachrichtenagentur

0: war der schlimmste Unfall, seitdem Migranten versuchen, in Schlauchbooten den Ärmelkanal zu überqueren. Der Fall sorgte auch wegen des Verdachts auf unterlassene Hilfeleistung der französischen Behörden für Aufsehen. Ermittlungen gegen 7 französische Soldaten laufen noch. In Albanien gehen die Proteste gegen ein geplantes Luxusimmobilienprojekt in einem Naturschutzgebiet ungemindert weiter. Seit 100 Tagen demonstrieren Umweltschützer im Zentrum der Hauptstadt Tirana. Sie fordern den Rücktritt von Präsident Edi Rama, der das Vorhaben unterstützt. Das geplante Projekt in der Lagune von Narta gefährde das Ökosystem, vor allem Brutgebiete von Flamingos, so die Aktivisten. Und bei den Tennis US Open in New York ist mit Anastasia Potapova die letzte Österreicherin ausgeschieden. Potapova verliert gegen die Russin Mira Andreeva im Achtelfinale knapp in 3 Sätzen. Das waren die Nachrichten mit Martina Kofler. Zum Wetter.
1: Wir kommen zum Wetter, vollkommen richtig, und zwar mit Mario Fellner.
2: Schönen guten Morgen am Dienstag. Der Tag startet sonnig, heute aber frisch, beziehungsweise die Frühwerte, die liegen jetzt teilweise noch unter 15 Grad, aber über den Tag hinweg heute wird es richtig heiß in der Steiermark. Die Sonne kommt raus, 27 bis 32 Grad heute, bevor dann morgen am Mittwoch der Umschwung kommt. Regenschauer, Gewitter mit dabei und bis zu 10 Grad weniger in der Steiermark, also maximal 22 Grad morgen.
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2: Ein riesengroßes Achtung hier für alle, die auf der A2 Südautobahn unterwegs sind. Da kommt Ihnen im Großraum Graz ein Geisterfahrer entgegen. Vorsicht bitte in beiden Richtungen und nicht überholen. Wir geben Entwarnung, sobald der Geisterfahrer die Autobahn verlassen hat.
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1: Also heute noch mal so richtig heiß. Habe ich das jetzt richtig?
2: Richtig.
1: Ja, und morgen wird es dann?
2: Dann so richtig kühl.
1: Dann werden wir wieder jammern. Na geh, es ist kalt, furchtbar. Wie es ist richtig. Sehen Sie? Machen wir es einmal so.
2: Und vor allem, wie es ist, man kann eh nichts ändern.
1: Ja, gehen wir positiv in den Tag.
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1: Es begrüßen Sie
2: Mario Fellner
1: und Dorian Steidl.

0: gleich nochmal einen Blick auf die Straßen. Achtung, in der Steiermark auf der A2 der Südautobahn, da kommt Ihnen im Großraum Graz ein Geisterfahrer entgegen. Vorsicht bitte in beiden Richtungen und nicht überholen, wir geben natürlich Entwarnung, sobald der Geisterfahrer die Autobahn verlassen hat.
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1: Entwarnung. Die Geisterfahrer-Entwarnung jetzt für die A2 Südautobahn da im Großraum Graz. Gute Nachrichten, da hat der Geisterfahrer die Autobahn verlassen.
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0: Eine Minute vor Viertel sechs.
1: Guten Morgen, Herr Kollege.
2: Schönen guten Morgen, Herr Kollege.
1: Wie immer um diese Uhrzeit werfen wir einen Blick in die Schaterne, auf die Planeten, Jungfrau, Krebserl und auch Wassermann. Ja, also in die Richtung geht's jetzt. Wie schaut's aus? Fangen wir mit dem Mond an.
2: Abnehmender Mond heute. Die Sternzeichen waren jetzt alle nicht ganz richtig. Wir sind nämlich heute im Löwen, Dorian.
1: Ja.
2: Der heutige Tag.
1: Ich hab's probiert. Richtig. Löwe, genau.
2: Der heutige Tag trägt laut unserem Radio Steiermark Mondkalender eine sehr lebhafte, kreative und unternehmungslustige Energie in sich. Also kann man gut nutzen für wichtige Begegnungen und gesellige Momente.
1: Aber wir bleiben beim Thema Löwe. Richard von Löwenherz hätte heute Geburtstag gehabt. Geboren im Jahre 1157. Und auch Peter Sellers hätte heute Geburtstag. Der würde 101 Jahre alt werden. 101 Jahre? Er ist schon über 100, war er da.
2: Er ist schon über 100,
1: Peter Sellers wäre er. Ich sag nur Pink Panther oder Panther oder Dr. Seltzer oder wie ich lernte, die Bombe zu lieben. Ganz großer Schauspieler. Und im Jahre 1504 hat man blank gezogen, und zwar den armen David in Florenz. Michelangelos berühmte Marmorstatue wurde feierlich enthüllt.
2: Sehr schöne Statue übrigens.
1: Ach so?
2: Ja.
1: Warum?
2: Sehr aufwendig gefertigt.
1: Also, ja. Professor Fellner.
2: Sehr detailliert.
1: Ja, gefällt mir auch gut. Ja, das hast recht, ja, genau. Naja, und wenn Sie eigentlich auch schon so munter sind wie wir, dann war es doch schön, wenn Sie uns einmal anrufen und ein bisschen erzählen, was Sie jetzt schon machen.
2: Sehr gerne. Was da noch so alles passiert an diesem Dienstag?
1: Genau.
2: 0316 46 90.
1: Jesus, die Pink hat ja auch heute Geburtstag, ne? Die spielen wir gleich.

0: Enrique Iglesias. Radio Steiermark, guten Morgen.
1: Guten Morgen, das ist die Christa Ganschnick aus St. Martin am Wormelsberg.
0: Grüß Gott, guten Morgen, Sie sind jetzt schon wach?
1: Ja, ich bin jetzt schon wach.
0: Wie kommt's? Hat sie die Musik von Radio Steiermark aus den Federn geholt, flockig? Oder müssen sie arbeiten gehen sowieso? Oder sind sie noch wach von gestern?
1: Nein, gar nicht. Ich bin jetzt am Räumen, weil ich umsiedeln.
0: Boah, das ist aber fleißig. Um die Uhrzeit schon?
1: Ja, schifft nicht, gell?
0: Von wo geht's wohin?
1: Von St. Martin am Wormelsberg nach Guntramsdorf.
0: Ah, alles klar. Das ist aber eine Heidenarbeit, das Umsiedeln. Das ist.
1: Ja, da habe ich mich leider ein bisschen verschätzt.
0: Vergrößern Sie sich wohnungstechnisch oder verkleidern Sie sich?
1: Ich vergrößere mich.
0: Sehr gut, wunderbar. Wir wünschen alles Gute, drücken die Daumen und überheben Sie sich bitte nicht.
1: Ja, mache ich.
0: Alles
1: Danke.
0: Gute. Also, was die Leute um die Uhrzeit schon alles machen. Enorm.

0: 5:30 Uhr.
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2: In Kärnten soll eine Frau versucht haben, ihren 5-jährigen Sohn mit einem Kopfpolster zu ersticken. Der Partner der gebürtigen Steirerin konnte aber rechtzeitig einschreiten. Die 43-Jährige befindet sich in Untersuchungshaft und hat laut Staatsanwaltschaft Klagenfurt bisher nur angegeben, sie habe ihren Sohn nur einschüchtern und nicht töten wollen. Nach einem Legionellenausbruch in Linz ist jetzt auch eine Erkrankung in einem Pflegeheim in Amstetten gemeldet worden. In Österreich fehlt beim Thema Legionellen eine einheitliche Richtlinie. Wir haben in 9 Bundesländern gleich 14 unterschiedliche Regelungen. In der Steiermark regeln Gesetze, Verordnungen und Ö-Normen das Trinkwasser, wobei Schulen, Krankenhäuser oder Pflegeheime ihre Gebäude zwar jährlich prüfen müssen. Das Wort Legionellen wird allerdings in keiner dieser Landesregelungen explizit erwähnt. Einen Bericht dazu hören Sie in unserem Journal in einer Stunde. Nach dem Umbau präsentiert sich die ÖBB-Lehrwerkstätte in Graz in neuem Glanz und deutlich vergrößert. Bisher konnten 64 Lehrlinge ausgebildet werden. Durch die Erweiterung sind es jetzt bis zu 125. Erweitert wurde der Standort um eine Fläche von 640 Quadratmetern, auf der Labor, Schulungsräume, EDV-Räume, ein Elektrolabor sowie Sozialräume zu finden sind. 1,7 Millionen Euro wurden investiert. Die Wetteraussichten für die Steiermark gibt es jetzt von Mario Fellner.
3: Heute wird es noch einmal hochsommerlich heiß bei uns, oft wolkenlos, 27 bis 32 Grad heute. Morgen stellt sich dann das Wetter um. Es geht recht freundlich los, wird auch trotzdem noch recht heiß, bis zu 31 Grad noch in den Mittagsstunden. Nur dann, ab Mittag, kommen von der Obersteiermark immer mehr Wolken herein. Am Nachmittag bzw. am Abend breiten sich teilweise kräftige Regenschauer samt einzelnen lokalen, sogar kräftigen Gewittern auf weite Teile der Steiermark aus. Vorübergehend kommt da auch noch Südwind mit dazu und mit dem Regen kühlt es dann deutlich ab morgen. Nummer 15 bis 22 Grad.
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0: Minuten nach halb sechs, Radio Steiermark hier. Schönen guten Morgen. Seit 150 Jahren besteht das Marienkrankenhaus in Vorau. Unter Oberin Miriam Schmädler zeichnet das Bild von Barbara Sicharter, die vom Bauernmädchen zur Spitals- und Ordensgründerin wurde. Heute spricht sie über das Thema Freude.
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2: Freut euch im Herrn zu jeder Zeit. Noch einmal sage ich, freut euch. So heißt es im Philipperbrief. Die Freude hat für unser Leben große Bedeutung und jeder sehnt sich nach ihr. Der Mensch strebt danach, diese Freude zu finden und er findet sie, wenn er Gott findet. Gott ist der Urheber wahrer Freude, wie er auch der Urheber jeder guten Gabe ist. Auch Barbara Sicharter, das oststeirische Bauernmädchen, das im 19. Jahrhundert zur Ordens- und Spitalsgründerin wurde, lebte ganz in dieser Freude, die aus der festen Gewissheit kam, von Gott geliebt und erlöst zu sein und in der Hoffnung auf das ewige Leben. Diese tiefe Herzensfreude blieb auch in schweren Zeiten und Leiden bestehen. Es wird von ihr berichtet, dass sie immer lächelte und man sie nie traurig gesehen hat. Ein bekanntes Sprichwort sagt, der kürzeste Weg zwischen zwei Menschen ist ein Lächeln. Ein Lächeln vermittelt uns Wärme, Sympathie und Wertschätzung. Es ist der Ausdruck von Freundlichkeit und Wohlwollen. Und ein Lächeln gibt Kraft und tut einfach gut. Das Lächeln ist ein Geschenk. Schenken wir heute unseren Mitmenschen ein Lächeln und bitten wir Gott um die wahre Freude, die nur er geben kann, in der Gewissheit, von ihm geliebt und erlöst zu sein.

Bob Marley auf Radio Steiermark. Das ist der Dienstag, der 8. September 2026 und die genaue Uhrzeit 2 Minuten nach 5:45 hinein in den Tag. Was?

0: Michael Russ und die Meierin auf Radio Steiermark. Mario, jetzt sind die Tage gezählt.
1: Oh ja, es ist schon Dienstag, der letzte Dienstag in den Sommerferien, Dorian.
0: Das gibt's ja nicht. Hab's gerade erst angefangen, die Sommerferien.
1: Es ist aber wirklich so.
0: Aber als Kind sind mir die Sommerferien sehr lang vorkommen.
1: Das stimmt, weil ich mich dann auch schon wieder sehr auf die Schule gefreut habe, wieder alle zu sehen.
2: Du lügst!
1: Ja, nicht auf die Hausaufgaben.
0: Elder ertappt. So, was steht jetzt noch an auf dem Programm? Was ist jetzt noch zu erledigen bis zum Schulstart?
3: Es wird noch lange geschlafen, es wird noch viel genossen, es wird erledigt, ja, Kleinigkeiten halt noch eingekauft, was man halt so für den Schulstart dann braucht noch.
4: Aber die Schule noch so weit wie möglich wegschieben?
3: Ja, also man versucht schon, die Ferien so lange auszudehnen, wie es halt geht.
5: Grundsätzlich habe ich noch keine Kinder, aber ich arbeite im Kindergarten und zurzeit sind halt die Vorbereitungen, damit wir einen guten Start in das Kindergartenjahr haben.
6: Neue Pausenboxen und Trinkflaschen und eigentlich nur viel schwimmen gehen, muss ich sagen.
4: Also wird schon auch noch gut die Freizeit ausgehen.
6: Ja, auf jeden Fall.
0: Ja. Schulstart bitte erst am Montag, gell? Nicht hudeln.
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0: Sweet hier auf Radio Steiermark. In der nächsten Stunde David Bowie. Starman. Da sind wir schon beim Thema. Eine berühmte Fernsehserie wird 60 Jahre jung. Welche klären wir dann nach den Nachrichten? Musik gibt's außerdem von Chris Watzig.
1: Ist es Liebe?
0: Und Eros Ramazzotti ist auch mit dabei. All das und vieles mehr in Kürze. Wo? Natürlich hier bei uns zu hören auf Radio Steiermark.

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1: Mit Martina Kofler im Studio. Guten Morgen. Die Migrantenkrise in der spanischen Exklave Ceuta in Nordafrika wird jetzt auch zum politischen Konflikt auf EU-Ebene. Ceutas konservativer Regionalpräsident trifft heute in Brüssel unter anderem seine Parteifreunde im Europaparlament, EU-Migrationskommissar Magnus Brunner und EVP-Chef Manfred Weber. Sie werfen der spanischen Regierung von Pedro Sánchez Versäumnisse beim Grenzschutz vor. Aus Brüssel, Verena Sophie Meyer.
2: Die Europäische Volkspartei wirft der sozialistischen Regierung von Pedro Sánchez vor, die EU-Außengrenze nicht ausreichend geschützt und Hilfe zu spät angenommen zu haben. Sebastian Zützel von Spaniens konservativer Polizeigewerkschaft.
3: Frontex war ja seit dem ersten Moment bereit, die spanische Regierung zu helfen. Und die spanische Regierung hat diese Hilfe nicht beantragt.
2: Erst nach rund einem Monat hat Spanien 10 Frontex-Beamte angefordert. Zusätzlich legt ein Polizeibericht nahe, dass marokkanische Behörden die Grenzübertritte gezielt ermöglicht haben könnten. Dann müsse die EU ihre Beziehungen zu Marokko neu bewerten, sagt der österreichische EVP-Abgeordnete Lukas Mandl.
4: Wenn es aber hieb- und stichfeste Belege dafür gibt, dann stehen die Beziehungen zwischen der Europäischen Union und Marokko bei Null.
2: So werden auch in Brüssel die politischen Konsequenzen diskutiert.
1: Nach dem Erdrutschsieg der AfD in Sachsen-Anhalt haben am Abend tausende Menschen in Deutschland gegen die Partei protestiert. Bei einer kurzfristig organisierten Kundgebung am Brandenburger Tor in Berlin versammeln sich laut Polizei etwa 5000 Demonstranten. Die Veranstalter sprechen sogar von 14.000 Teilnehmern. Nach dem tagelangen Chaos im Flugverkehr in Indonesien wegen eines Vulkanausbruchs haben die meisten Flughäfen ihren Betrieb wieder aufgenommen. Darunter der größte des Inselstaats, der internationale Flughafen in der Hauptstadt Jakarta. Markus Langer informiert.
5: Insgesamt 8 indonesische Flughäfen hatten den Betrieb eingestellt, nachdem der mehr als 150 Kilometer von Jakarta entfernte Vulkan am Samstag ausgebrochen war und eine Wolke aus Asche und Lava ausgestoßen hatte. Gut 3000 Flüge wurden gestrichen. Gestern saßen nach Angaben des Verkehrsministeriums mehr als 340.000 Menschen an Flughäfen fest. Allein gestern Vormittag seien mehr als 240 Verbindungen gestrichen worden oder hatten Verspätung, teilte der internationale Flughafen Soekarno-Hatta bei Jakarta mit. Fast 30.000 Passagiere waren demnach betroffen. Indonesien liegt auf dem pazifischen Feuerring, wo mehrere tektonische Platten aufeinandertreffen. Dadurch gibt es immer wieder Vulkanausbrüche und Erdbeben.
1: In Paris ist der Eiffelturm wegen eines Streiks gestern den ganzen Tag geschlossen geblieben. Auf Bitten einer hinduistischen Touristengruppe waren weibliche Angestellte vorübergehend abgezogen worden. Daraufhin legte die Belegschaft aus Protest die Arbeit nieder. Heute soll das Pariser Wahrzeichen wieder wie gewohnt öffnen. Das waren die Nachrichten mit Martina Kofler.
6: Das Wetter für Paris haben wir jetzt nicht parat, Mario, aber für die Steiermark.
7: Das auf alle Fälle. Heute hochsommerlich heiß bei uns zu Hause, oft wolkenlos, 27 bis 32 Grad da heute. Also noch einmal richtig hochsommerlich. Morgen am Mittwoch stellt sich das Wetter dann um. Es geht zwar recht freundlich los, wird dann auch noch einmal heiß zum Mittag bis zu 30 Grad, aber ab Mittag kommen dann von der Obersteiermark immer mehr Wolken herein und am Nachmittag bzw. bis Abend hin breiten sich dann teilweise kräftige Regenschauer und auch einzelne Gewitter aus über die ganze Steiermark hinweg. Lebhafter Südwind kommt dann noch dazu und mit dem Regen kühlt es dann morgen ab. Am Abend hat es dann meist nur noch 15 bis 21 Grad.
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9: Sofort Alarmstufe 3.
10: Ja, Sir. Alarmstufe 3.
6: Was ist, warum? Was ist Alarmstufe 3? Warum?
11: Das ist Musik in meinen Ohren. 60 Jahre wird diese Serie jung. Wahnsinn. Die Schwarzwaldklinik.
6: Das ist falsch.
11: Nein, lass mal nichts. Ist es Derrick? Nein, ist auch nicht.
6: Na? Dorian.
11: Jetzt hab ich's. Dynasty.
6: Dynasty? Auch nicht.
11: Ja, dann sag du.
7: Es geht um Raumschiff Enterprise.
12: Computerlogbuch der Enterprise, Sternzeit 1513,4, Captain Kirk.
6: Und wir wollen die ganze Besatzung hochleben lassen. Übrigens, weißt du,
9: wo ich jedes Mal, wenn ich in ein Flugzeug einsteige und langfliege, ich Kosmopolit, wenn ich nach Amerika fliege, ja, denke ich mir jedes Mal, warum kann ich nicht einfach... Kann ich nicht einfach umbeamen?
13: Mit dem Scotty?
9: Wurscht mit wem. Heute mit wurscht. Das wär's. Aber nein, haben's wieder noch nicht erfunden. Ihre Besatzung heute Morgen hier im Studio.
13: Captain Mario.
9: Und... Oh, Hura Steidl.

0: Chris Watzig hier auf Radio Steiermark. Ist es Liebe? 6:58. Viele Menschen stellen sich heute Morgen die Frage.
1: Ich will wissen, wie das passiert ist.
0: Und wir können es Ihnen genau sagen.
2: Viele Lichtjahre von der Erde entfernt dringt die Enterprise in Galaxien vor, die nie ein Mensch zuvor gesehen hat.
0: Vor 60 Jahren wurde diese Serie geboren. 60 Jahre Star Trek, 60 Jahre Enterprise wird heute gefeiert und in Graz, bitteschön, treffen sich seit über 30 Jahren die echten Fans dieser Serie.
3: Gettys und Nerds nennen sie sich selbst. Ihr Stammtisch gar nicht in irgendeiner fremden Galaxie, sondern in einem Gasthaus.
2: Viele Lichtjahre von der Erde entfernt dringt die Enterprise in Galaxien vor, die nie ein Mensch zuvor gesehen hat.

0: Und dann fliegen sie die Fans, und zwar in den Brandhof in Graz. Dort ist die Landestation.
1: Ich bin normalerweise keine Eisesserin, aber heute ist was Besonderes.
0: Ja. Weil ich Eisesserin. Ja, hallo, wir reden über Star Trek.
2: Beamt mich rauf!
3: Captain Kirk und Spock sind keine Unbekannten für die Brandhof-Wirtin Andrea.
4: Ja, natürlich nicht zu verwechseln mit Star Wars. Ganz gefährlich.
3: Genau das schätzen die Stammtischorganisatoren Erich Tauschmann und Gernot Gölles, dass bei Star Trek weniger gekämpft wird und mehr mit Köpfchen im All patrouilliert wird als bei Star Wars.
5: Mein Lord, die haben das Schiff offenbar verlassen. Aber das ist unmöglich.
3: Seit 20 Jahren trifft man sich zum Trek-Dinner einmal im Monat. Ein extra Gastraum wird zum Raumschiff Enterprise umfunktioniert.
6: Man isst was, deswegen Dinner.
7: Wirklich beachtlich. Was haben Sie jetzt vor?
6: Man redet über alles Mögliche, manchmal auch über Star Trek, aber nicht immer.
8: Und da hat man dann irgendwie so eine gemeinsame Basis und auch gemeinsame Freunde gefunden.
9: Faszinierend.
3: Diese Föderation, um in der Star Trek-Sprache zu bleiben, umfasst 60 Fans, 20 bis 30 kommen regelmäßig zu den Treffen.
10: Aye, aye, Sir. Landungsbeam aktiviert und im Einsatz.
4: Was steht in euren Statuten? Muss man Klingonisch können? Muss man ein Raumschiff haben?
8: Nein.
3: Die Truppe trifft sich auch gemeinsam zum Grillen oder schaut gemeinsam Raumschiff Enterprise, also Star Trek. Heute ist das einfacher als damals.
8: Früher hat unser Gründer Kontakte in die USA gehabt und hat sich die VHS-Kassetten schicken lassen. Dazu brauchte man auch noch einen eigenen Videorekorder, weil es ja ein anderes Format in den USA. Da haben wir tatsächlich Sachen gesehen, die vorher wahrscheinlich noch niemand in Österreich gesehen hat.
3: Mit anderen Fans aus anderen Städten oder anderen Galaxien trifft man sich wenig.
6: Es gibt natürlich in Wien einen eher größeren Verein, aber da ist wenig Kontakt. Und international ist halt wirklich leider nicht so einfach.
3: So freut sich die Brandhofwirtin Andrea wieder auf die nächste Weihnachtsfeier.
4: Bei Feiern kommen einige kostümiert mit flotten Uniformen. Sogar eigene Bierdeckel haben sie mit.
5: Sieh dir das an. Wer hätte das gedacht?
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0: Viertel sieben, Erdzeit, wenn Sie es genau wissen möchten. Und wir haben heute den 8. September 2026. Hier ist David Bowie, Starman.

0: Ja, Udo Jürgens. In 8 Minuten ist es 6:30, dann gibt es ein Radio Steiermark-Journal. Sie haben schon gehört, das Wetter ändert sich, heute nochmal heiß, dann allerdings wird es kühler und herbstlich und irgendwann einmal wird dann auch die Heizsaison beginnen. Hohe Heizöl- und Pelletpreise, damit muss man rechnen, das ist auch das erste Thema, mit dem wir uns beschäftigen in 8 Minuten, wie gesagt um 6:30.
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0: Take That auf Radio Steiermark. 6:30 Uhr.
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2: Nach dem Legionellenausbruch in Linz ist jetzt auch eine Erkrankung in einem Pflegeheim in Amstetten gemeldet worden. Legionellen vermehren sich in warmem Wasser. Auf EU-Ebene gibt es eine Richtlinie, in der die Überprüfung von Gebäuden wie Kindergärten, Krankenhäusern oder Pflegeheimen geregelt ist. In Österreich fehlt eine bundesweit einheitliche Linie. Wir haben in 9 Bundesländern gleich 14 unterschiedliche Regelungen. Kompliziert ist auch die Situation in der Steiermark. Alina Samonikaner berichtet.
3: In der Steiermark regeln Gesetze, Ö-Normen und Verordnungen den Umgang mit gesundheitlichen Risiken durch Trinkwasser. Klaus Fander, ärztlicher Direktor des Instituts für Krankenhaushygiene und Mikrobiologie der KAGES.
4: Von der gesetzlichen Ebene gibt es in Bezug auf das Gesundheitswesen von der Steiermärkischen Landessanitätsdirektion einen Erlass. Kindergärten und Schulen sind geregelt in der ÖNORM B1921 und damit ja eigentlich für den Betreiber, wenn er die Sorgfaltspflicht wahrt, auch bindend.
3: Laut Thomas Fleischanderl, Leiter für Umweltschutz beim TÜV, müssten Betreiber einmal jährlich ihre Gebäude in allen möglichen Belangen prüfen. Und dazu zähle auch das Trinkwasser. Problematisch sei jedoch, dass der Begriff Legionellen in den Landesregelungen gar nicht vorkomme und damit oftmals weder Behörden noch Betreiber von Einrichtungen Bescheid wüssten. Eine Möglichkeit wäre eine österreichweit einheitliche Regelung über die Trinkwasserverordnung, so wie es in Deutschland der Fall ist.
5: Österreichische nationale Trinkwasserverordnung regelt aktuell die Trinkwasserqualität von der Quelle bis zum Hausanschluss, bis zum Kaltwasserzähler. Alles, was im Haus dann passiert, das heißt also, das warme Wasser wird aktuell in Länderverordnungen geregelt. Das Wasser, das kalt in das Gebäude kommt, dann über einen Warmwasseraufbereiter drüber läuft, ist immer noch dasselbe Wasser. Und es wäre deutlich einfacher gewesen, das warme Wasser genauso als Zusatz in der nationalen Trinkwasserverordnung zu regeln.
3: Das wäre aus Sicht von Fander möglich, allerdings ein enormer Ressourcenaufwand.
4: Wenn man es in die Trinkwasserverordnung aufnehme, ja, würde es bindend. Man muss sich nur auch anschauen, ob einfach die Ressource dafür da ist, sowohl auch von der behördlichen Seite, das auch nachzuvollziehen und damit auch zu gewährleisten und zu exekutieren.
3: Aus seiner Sicht gäbe es die Regelungen ja, man müsse sie nur umsetzen.
2: FPÖ-Chef Herbert Kickl lässt eine Zustimmung seiner Partei zur Wehrdienstreform noch offen. Er wolle eine vernünftige Lösung haben, betont Kickl am Abend im ORF-Sommergespräch. Die derzeit präsentierte Lösung bezeichnet Kickl als Paradebeispiel für einen faulen Kompromiss. Die FPÖ will im Herbst außerdem ein Gesetz für Remigration im Nationalrat einbringen. Ab morgen geht der heurige Rekordsommer zu Ende. In den kommenden Tagen wird es deutlich kühler. Doch wer jetzt noch vor dem Winter seinen Heizöl- oder Pelletsvorrat auffüllen möchte, der muss deutlich tiefer in die Tasche greifen als noch im Vorjahr. Das haben Erhebungen der Arbeiterkammer ergeben. Candida Buchrieser berichtet.
6: Die Schwankungen der Heizölpreise sind in diesem Jahr besonders stark, was unter anderem am Konflikt um die Straße von Hormus liegt. Seit Juli steigen sie wieder steil an. Und wer jetzt vor dem Winter einlagern will, der muss laut Online-Portalen im Schnitt mit etwa 1.700 Euro pro 1.000 Liter Heizöl rechnen. Die Arbeiterkammer hat Ende August eine Erhebung gemacht. Und dabei hat sich gezeigt, dass man heuer um rund die Hälfte mehr für Heizöl zahlt als noch im Vorjahr, so Susanne Bauer von der AK.
7: Bei unserer jüngsten Erhebung, die vorige Woche stattgefunden hat, haben wir eine Preissteigerung von rund 53% gegenüber dem Vorjahr bei Heizöl für eine Menge von 3.000 Liter, auch für 2.000 Liter festgestellt.
6: Den Konsumenten rät sie.
7: Ja, der Tipp, den alle gerne hätten, das ist, wie entwickelt sich in Zukunft? Das ist momentan sehr schwierig, weil wir doch sehen, dass es ein Auf und Ab der Heizölpreise gibt. Grundsätzlich ist es immer zu empfehlen, also auch zu schauen, wie viel braucht man. Eine größere Menge ist günstiger zu bekommen als eine kleinere Menge. Und das andere ist, da bleibt es einfach, Preise zu vergleichen und jedenfalls Angebote von mehreren Anbietern einzuholen.
6: Aber auch bei Pellets ist es zu einem deutlichen Preissprung im Vergleich zum Vorjahr gekommen. Bauer?
7: Der Pelletspreis gegenüber dem Vorjahr hat sich nach oben entwickelt. Auch hier ist ein Anstieg von 36,4% zu verzeichnen bei einer Abnahmemenge von 6 Tonnen.
6: Die AK rät auch hier, wenn möglich, größere Mengen zu bestellen und Preise und Zustellpauschalen gut zu vergleichen.
2: Der Erfolgslauf von Anastasia Potapova bei den Tennis US Open ist im Achtelfinale zu Ende gegangen. Österreichs Nummer 1 ist gegen die Russin Mira Andrejewa in 3 Sätzen ausgeschieden. Im letzten Satz zog sich die 25-jährige Österreicherin eine Knieverletzung zu und machte danach keinen Punkt mehr. Die Wetteraussichten für die Steiermark gibt es jetzt von Mario Fellner.
8: Heute noch einmal richtig sommerlich in der Steiermark, hochsommerlich, 28 bis 33 Grad, oft wolkenlos, viel Sonnenschein in der Steiermark. Ganz anderes Programm dann morgen am Mittwoch, Wetterumstellung. Am Vormittag geht es noch trocken dahin, ein Wechselspiel aus Wolken und Sonne, und am Nachmittag, da werden die Wolken und Regenschauer dann immer mehr, auch Gewitter können da mit dabei sein, vor allem in der Obersteiermark und auch im Bergland. Am längsten niederschlagsfrei bleibt es morgen im Südosten und es kühlt ab, maximal 21 bis 24 Grad morgen.
9: 6:56, der Blick auf die steirischen Straßen.
8: Da habe ich gute Nachrichten für Sie, kommen Sie sehr gut voran.
9: Wunderbar, gute Fahrt.
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1: Und das ist Musik für Ihren Dienstagmorgen.

0: Glocken, die Leute, jetzt lassen wir auch die Glocken läuten.
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0: Bei einer Dame, die heute einen runden Geburtstag feiert.
2: Beziehungsweise...
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0: Bei einer Dame, die heute einen runden Geburtstag feiert.
2: Beziehungsweise...

0: Und zwar einen runden?
1: Ja, leider.
0: Leider. Ich muss aber fairerweise sagen, wir sollen ganz, ganz, ganz liebe Grüße ausrichten. Das runde Alter, das merkt man überhaupt nicht. Das haben uns vor allem die Enkelkinder Elias, Theresa und Sophie, der Gatte Manfred, Söhne Manni und Werner geschrieben, samt den Schwiegertöchtern Katrin und Anita.
1: Dankeschön, das freut mich sehr.
2: Treffen Sie sich heute mit Ihrer Damenrunde Rosé zum Kartenspiel?
1: Nein, wir haben gestern gefeiert.
2: Aha.
1: Den ganzen Tag mit Freund, mit Kinder, Schwiegerkinder, Enkelkinder.
2: Wahnsinn.
1: Meinen Mann.
2: Alle
1: und
2: mit
1: Nachbarn
2: dabei.
1: Und Freunde, alle mit dabei.
0: War lustig?
1: Den ganzen Tag im Hof bei Sonnenschein.
2: Ich würde vorschlagen, Sie feiern jetzt die nächsten 364 Tage weiter und dann rufen wir wieder an, ne? Machen wir so.
1: Ja, danke, das ist sehr nett. Dankeschön,
2: alles
1: danke
2: Liebe.
1: Für den Anruf.
2: Alles Liebe.
1: Danke.
2: Wiederhören.
1: Danke,
2: wiederhören.
1: Wiederhören.
2: Dreiviertel sieben.

Radio Steiermark hier am Dienstagmorgen. Das ist der 8. September, 6:58. Und jetzt muss ich Ihnen gleich was erzählen. Sensationelle Neuigkeiten, möchte ich fast sagen. News zwischen der Steiermark und den USA. Also vielleicht wissen Sie die, kennen Sie die Geschichte. Für mich war es neu. Ich habe es gestern erfahren. Ich muss es Ihnen erzählen. Sensationell. Warten Sie, ich sage es Ihnen gleich.

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4: 9:07. Mario, wir erheben uns. Schönen guten Morgen. Es geht um die USA und die Beziehungen zu Steiermark.
5: Du hast gesagt, du hast großartige News.
4: Ich habe große Neuigkeiten.
5: Jetzt bin ich gespannt.
4: Das erste ist einmal, Mr. President trägt die Haare nicht mehr im eleganten Blond, sondern ein bisschen dunkler. Das ist aber nicht die Geschichte, die ich erzählen wollte, rund um die Familie Trump.
5: Okay.
4: Es ist nämlich, bitte, ich habe Chefhistoriker Steidl, möchte ich sagen. Es ist, wie heißt die Gattin vom Herrn President?
5: Melania.
4: Es ist ja Melania.
5: Genau.
4: Und jetzt, pass auf, jetzt kommt's. Die Großeltern von ihr sind 1945 in den Wirren des Zweiten Weltkriegs von Slowenien in die Steiermark geflohen. Und die Mutter von der Melania ist in Judendorf Straßengel auf die Welt gekommen.
5: Na.
4: Ist auch dort getauft worden.
5: Wirklich?
4: Jetzt habe ich im Stammbaum, habe ich das nochmal überprüft. Das heißt, die Melania ist eine halbe Steirerin. Ist die First Lady von Amerika.
5: Das ist eigentlich ein richtiger
4: Wahnsinn. Sensation, oder? Hast du das eh noch nicht gewusst?
5: Ich habe das wirklich nicht gewusst. Und
4: gestern erzählt mir das ein Kumpel, sagt, ja, was ist schon, schaut's aus, gell? Gut, haben wir das geklärt. Jetzt wissen alle Bescheid. Habe ich erzählen müssen, was? Ich bin Frauen verfallen, so wie der Westerhagen. Da bin ich willenlos und schon um 7:07.

0: Wetterverkehr und die Nachrichten jetzt hier bei uns auf Radio Steiermark. Und da gibt es Neuigkeiten von einem der größten Skistars von Österreich. Probleme, körperlich hinkt im Training hinterher. Um wen es geht, erfahren Sie gleich nach 7.
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2: Mit Martina Kofler im Studio. Schönen guten Morgen. Mit FPÖ-Chef Herbert Kickl sind am Abend die ORF-Sommergespräche zu Ende gegangen. Im Gespräch mit Simone Striebel ging es unter anderem um den Hitzesommer und den Klimawandel, aber auch um die Wehrdienstreform und die Frage, ob die Freiheitlichen die Reform mittragen werden. Tanja Malle fasst zusammen.
3: Plant die FPÖ, die Wehrdienstreform von ÖVP, SPÖ und NEOS zu unterstützen, für die es ja eine Zweidrittelmehrheit braucht? Kickl sprach im ORF-Sommergespräch von Murks. Es sei nicht klar, was die Regierung wolle, ob bzw. wie die nun neu geplanten 3 Monate langen Milizübungen an den Wehrdienst anschließen sollen oder nicht.
4: Jetzt bin ich neugierig, wie sie die 3 da hinten aufteilen, was da dann für ein Kompromiss herauskommt, und dann werden wir uns das anschauen.
3: Thema Hitzesommer und Klimakrise. Kickl findet, der CO2-Ausstoß Österreichs sei im globalen Vergleich gering.
4: Bei 0,17%.
3: Und kommt zu dem Schluss.
4: Das heißt aber umgekehrt, dass Österreich für 99,83% des weltweiten CO2 nicht zuständig ist.
5: Soll man deswegen den Klimaschutz nicht ernst nehmen?
4: Und das heißt auf gut Deutsch, wir sind für gar nichts zuständig.
3: Faktisch hat sich Österreich als EU-Mitglied zur Klimaneutralität bis spätestens 2050 verpflichtet.
2: Und beim Thema Pensionen wollte Kickl von einer Erhöhung des Pensionsantrags Antrittsalters nichts wissen. Ein Drehen an der Pensionsschraube nannte er unanständig. Die Pensionisten dürften nicht der Bankomat der Nation sein. Bei einem Polizeieinsatz in Istanbul am vergangenen Donnerstag ist ein österreichisch-türkischer Doppelstaatsbürger erschossen worden. Das hat das Innenministerium heute bestätigt. Der 20-jährige mutmaßliche IS-Anhänger soll zuvor das Feuer auf Polizisten eröffnet haben. Er wurde von den türkischen Behörden verdächtigt, einen Anschlag in der Türkei zu planen. Auch in Österreich wurde gegen den 20-jährigen ermittelt. Nach einer Verurteilung im vergangenen Jahr wegen Terrorverdachts und dem Durchlaufen eines Deradikalisierungsprogramms reiste er dennoch in die Türkei aus. Keine guten Nachrichten gibt es von Slalomstar Manuel Feller. Gut 1,5 Monate vor dem Weltcup-Start in Sölden hat der 33-Jährige nach seiner Rückenoperation im März erneut Probleme mit den Bandscheiben.
6: Die Reha ist leider nicht so verlaufen wie gewünscht. Bei Manuel Feller ist der Schmerz im Rücken leider wieder eingeschossen.
7: Vor 8 Wochen dann nur dazu so weit gewesen, dass ich einen weiteren Bandscheibenvorfall gehabt habe. Sprich, es ist nochmal ein Material nachgerutscht.
6: Das Positive, eine zweite Operation ist Feller erspart geblieben. Das Negative, der Tiroler hinkt in seinem Trainingsplan massiv hinterher.
7: Minimum einen Monat hinterher, auch noch nicht hundertprozentig schmerzfrei.
6: Und die logische Konsequenz, Manuel Feller fliegt nicht nach Chile, um auf Schnee zu trainieren.
7: Weiter hart daran arbeiten, dass ich meinen Körper wieder auf Vordermann bringe und bald wieder zu 100% parat bin, um auf die Ski zu gehen.
6: Aber von Karriereende keine Rede. Manuel Feller will auf jeden Fall weitermachen. Wann er in den Weltcup diese Saison einsteigen kann und will, ist derzeit noch nicht abzuschätzen.
2: Wolfgang Eichinger hat berichtet. Das waren die Nachrichten mit Martina Kofler.
0: Und das Wetter jetzt mit Mario Feller.
8: Heiß wird's heute in der Steiermark. Hochsommerlich heiß, noch einmal 27 bis 32 Grad. Oft wolkenlos heute. Und morgen dann die große Wetterumstellung. Morgen am Mittwoch geht's zwar recht freundlich los, kommen dann schon recht bald Wolken auf, vor allem da in der Obersteiermark. Und am Nachmittag bzw. am Abend breiten sich dann teilweise kräftige Regenschauer aus über unser gesamtes Bundesland. Da können auch überall Gewitter mit dabei sein. Und es kühlt dann ab am Abend hin Richtung 15 bis 22 Grad nur mehr morgen am Mittwoch.
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8: Da habe ich gute Nachrichten, da sind uns keine Probleme oder Störungen gemeldet worden.
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0: Passend zum Wetterumschwung morgen hieß es gestern zum letzten Mal.
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0: Wir blicken noch einmal zurück auf dieses große Ereignis. Tolle Aktion von Radio Steiermark, das wirklich viele begeistert hat. Mario, du warst ja jedes Mal dabei eigentlich.
8: Ja, eigentlich leidenschaftlich sowieso. Mehrmals ausgefahren, auch in dieser Saison. Und es ist einfach schön, wenn man Menschen an einem sowieso heißen Tag noch einmal die Abkühlung mit dem Eis liefern kann.
0: Diese Kleinigkeit hat aber große Wirkung.
8: Richtig, gestern passiert in Gradwein.
0: Und das hören wir uns noch einmal an. Gute Musik gibt's auch. Hier ist Michael Bublé. Heute in der Früh für Sie da,
8: Mario Fellner
0: und Dorian Steidl. Guten
8: Morgen.

0: 4 Minuten vor Viertel 8. BA, das wäre es auch, gell? Bad Aussee, nicht Hornweh, weil ich komme nicht von dort, aber ich liebe diese Gegend.
1: Ich auch, gefällt mir sehr gut.
0: Traumhaft. Die ganze Steiermark ist traumhaft.
1: Ja.
0: Und wir haben sie gesehen, die ganze Steiermark in diesem Sommer.
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0: Und wir haben geschätzt, wie warm wird's in den Regionen in der Steiermark.
1: Gestern, das allerletzte Mal, das große Finale in Gradwein, wo übrigens kaum jemand Nein sagen konnte.
4: Okay. Ich bin normalerweise keine Eisesserin, aber heute ist was Besonderes. Ja. Weil ich habe es im Radio gehört und da haben wir gedacht, das lassen wir uns nicht entgehen.
5: Da freue ich mich dabei.
6: Und ich habe gesehen, Sie haben schon den Korb mitgenommen, ja, den füllen wir heute noch an mit Eis, oder?
5: Bitte, gerne, ja. Gerne.
6: Große Bühne lassen wir der Gewinnerin.
5: Ja, genau, ja. So soll es sein.
6: Ja. Das ist die Sabine, ich gratuliere.
7: Ja, danke. Ja. Ich habe schon einmal was gewonnen, ja, das stimmt, bei der Apotheke.
6: Ich glaube, meins ist heute gesünder, was ich da vergebe.
8: Genau. Eis geht immer, auch im Winter.
9: Sind ich gar nicht vorbereitet für sowas.
6: Also fürs Eisessen muss man nicht vorbereitet sein.
9: Ja, warm muss sein, das ist eh.
4: Ich freue mich wirklich drauf, auf ein gutes Fruchteis. Das ist mein drittes, was ich jetzt im Sommer esse.
10: Ich mag gern Kaffee oder Stracciatella, also solche Sorten, das mag ich ganz gerne.
6: Sie sind da sehr wählerisch, wahrscheinlich bei den Männern auch, oder?
10: Nein, danke.
6: Der Gusto ist gestillt.
10: Der ist gestillt, ja.
6: Mir macht man immer nur den Vorwurf, wenn der Fuchs kommt, dass nur die Frauen da sind. Aber
11: ja. Nein, wir kommen auch gern beim Herrn Fuchs, ja.
6: Heute habe ich ja was mitgebracht. Viel Eis.
12: Ja, das ist gut, so bei den tollen Temperaturen.
13: Ich habe schon einmal gewonnen, ja. Aber heute habe ich die Frau angegeben, weil ich gesagt habe, sie darf einmal gewinnen.
14: Ich hätte lieber Bier.
6: Eis oder Bier?
15: Eis, ich bin ein Süßmaul.
7: Jetzt gehen wir, jetzt starten wir. Und jeder Gradweiner und jede Gradweinerin kriegt jetzt ein Eis.
16: Das Eisbuffet ist eröffnet.
6: Genießt es jetzt.
7: Dankeschön.
6: Die letzten Sommertage und hoffentlich nicht das letzte Eis.
7: Nein, ich hoffe nicht, danke.
6: Jetzt ist die Frau Bürgermeister auch da. Darf ich sie mit Eis anfüttern?
7: Ich glaube, da spricht nichts dagegen, wenn man ein Eis geschenkt kriegt. Ich glaube, da muss ich keine Befürchtungen haben. Weil die Leute sind so gnädig und gönnen mir das.
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0: Creedence Clearwater Revival, 10 Minuten vor halb 8. Am Montag geht's los, Schulstart, und mit der Schule beginnt auch wieder der tägliche Schulweg. Viele Kinder sind nicht nur zu Fuß unterwegs, sondern auch mit dem Roller, und da heißt aufpassen.
1: Da gibt's eine digitale Lernoffensive, die soll nun auf mögliche Gefahren im Straßenverkehr aufmerksam machen und zeigen, wie Kinder sicher unterwegs am Schulweg sein können. Mehr von Heidi Heinzel.
2: Bald geht sie wieder los, die Schule. Elias und Hanna fahren regelmäßig mit dem Roller dorthin, wie sie erzählen.
3: Ich fahre gern mit dem Roller und auch relativ oft. Und man mit dem Roller fährt, muss man halt auch aufpassen.
4: Man kann auch gefährliche Situationen kommen. Zum Beispiel, wenn man auf der Straße fährt und nicht auf die Straße schaut, dann kann ein Unfall passieren.
2: Laut der AUVA ist die Zahl der Unfälle in Zusammenhang mit Rollern in den letzten Jahren gestiegen. Besonders betroffen sei vor allem der Schulweg. Damit dieser so sicher wie möglich ist, werden mit Schulstart wöchentlich kostenlose Videos zum Thema Verkehrssicherheit auf der Plattform meinsichererschulweg.at geteilt. Erklärt wird in den Videos unter anderem, wie Eltern den Schulweg gemeinsam mit ihren Kindern vorab üben können, erzählt die Verkehrspsychologin Bettina Schützhofer.
5: Eine Stelle, die immer wieder gefährlich ist, ist die Gehsteigkante oder die Stelle der Fahrbahnquerung. Und da gilt auch mit dem Roller, bitte stehen bleiben, bitte den Roller über optimalerweise den Zebrastreifen schieben. Und dieses an der Kante stehenbleiben muss mit dem Roller geübt werden. Kinder können erst am Ende der Volksschulzeit zuverlässig Geschwindigkeiten und Distanzen einschätzen.
2: Wichtig sei, neben dem richtigen Verhalten, auch die passende Ausrüstung, sagt der Präventionsexperte der AUVA Joachim Rauch.
6: Ein optimaler Roller für den Schulweg ist zum Beispiel ein luftgefüllter Räder mit größeren Rädern, damit man Unebenheiten gut ausbalancieren kann. Bremsanlage, die vorhanden ist, eine Trittfläche, die gut und rutschfest ist, damit das Kind gut fahren kann und Roller fahren kann, eine Klingel, die ich dabei habe, idealerweise eine Handbremse, die dann auch gut erreichbar ist für das Kind, also die muss auch eingestellt sein auf die Hand der Kinder.
2: Damit nicht nur der Schulstart gut gelingt, sondern auch der Weg dorthin.
0: Alles Gute für unsere Schülerinnen und Schüler! Sieben Minuten vor 8.

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2: Heute wird es noch einmal heiß. Ab morgen geht der heurige Rekordsommer dann zu Ende. In den kommenden Tagen wird es deutlich kühler. Doch wer jetzt noch vor dem Winter seinen Heizöl- oder Pelletsvorrat auffüllen möchte, der muss deutlich tiefer in die Tasche greifen als noch im Vorjahr. Das haben Erhebungen der Arbeiterkammer ergeben, Kanitha Buchrieser berichtet.
3: Die Schwankungen der Heizölpreise sind in diesem Jahr besonders stark, was unter anderem am Konflikt um die Straße von Hormus liegt. Seit Juli steigen sie wieder steil an. Und wer jetzt vor dem Winter einlagern will, der muss laut Online-Portalen im Schnitt mit etwa 1.700 Euro pro 1.000 Liter Heizöl rechnen. Die Arbeiterkammer hat Ende August eine Erhebung gemacht. Und dabei hat sich gezeigt, dass man heuer um rund die Hälfte mehr für Heizöl zahlt als noch im Vorjahr, so Susanne Bauer von der AK.
4: Bei unserer jüngsten Erhebung, die vorige Woche stattgefunden hat, haben wir eine Preissteigerung von rund 53% gegenüber dem Vorjahr bei Heizöl für eine Menge von 3.000 Liter, auch für 2.000 Liter festgestellt.
3: Den Konsumenten rät sie?
4: Ja, der Tipp, den alle gerne hätten, das ist, wie entwickelt sich in Zukunft? Das ist momentan sehr schwierig, weil wir doch sehen, dass es ein Auf und Ab der Heizölpreise gibt. Grundsätzlich ist es immer zu empfehlen, also auch zu schauen, wie viel braucht man. Eine größere Menge ist günstiger zu bekommen als eine kleinere Menge. Und das andere ist, da bleibt es einfach, Preise zu vergleichen und jedenfalls Angebote von mehreren Anbietern einzuholen.
3: Aber auch bei Pellets ist es zu einem deutlichen Preissprung im Vergleich zum Vorjahr gekommen. Bauer?
4: Der Pelletspreis gegenüber dem Vorjahr hat sich nach oben entwickelt. Auch hier ist ein Anstieg von 36,4% zu verzeichnen bei einer Abnahmemenge von 6 Tonnen.
3: Die AK rät auch hier, wenn möglich, größere Mengen zu bestellen und Preise und Zustellpauschalen gut zu vergleichen.
2: In Kärnten soll eine Frau versucht haben, ihren 5-jährigen Sohn mit einem Kopfpolster zu ersticken. Die Tat hat sich bereits Mitte Juli ereignet, ist aber erst jetzt bekannt geworden. Der Partner der gebürtigen Steirerin konnte damals rechtzeitig einschreiten. Die 43-Jährige befindet sich in Untersuchungshaft und hat laut Staatsanwaltschaft Klagenfurt bisher nur angegeben, sie habe ihren Sohn nur einschüchtern und nicht töten wollen. Nach dem Legionellenausbruch in Linz ist jetzt auch eine Erkrankung in einem Pflegeheim in Amstetten gemeldet worden. Legionellen vermehren sich in warmem Wasser. Auf EU-Ebene gibt es eine Richtlinie, in der die Überprüfung von Gebäuden wie Kindergärten, Krankenhäusern oder Pflegeheimen geregelt ist. In Österreich fehlt eine bundesweite einheitliche Linie. Wir haben in 9 Bundesländern gleich 14 unterschiedliche Regelungen. Kompliziert ist auch die Situation in der Steiermark. Alina Samonikana berichtet.
5: In der Steiermark regeln Gesetze, Ö-Normen und Verordnungen den Umgang mit gesundheitlichen Risiken durch Trinkwasser. Klaus Fander, ärztlicher Direktor des Instituts für Krankenhaushygiene und Mikrobiologie der KAGES.
6: Von der gesetzlichen Ebene gibt es in Bezug auf das Gesundheitswesen von der Steiermärkischen Landessanitätsdirektion einen Erlass. Kindergärten und Schulen sind geregelt in der Ö-Norm B1921 und damit ja eigentlich für den Betreiber, wenn er die Sorgfaltspflicht wahrt, auch bindend.
5: Laut Thomas Fleischanderl, Leiter für Umweltschutz beim TÜV, müssten Betreiber einmal jährlich ihre Gebäude in allen möglichen Belangen prüfen. Und dazu zähle auch das Trinkwasser. Problematisch sei jedoch, dass der Begriff Legionellen in den Landesregelungen gar nicht vorkomme und damit oftmals weder Behörden noch Betreiber von Einrichtungen Bescheid wüssten. Eine Möglichkeit wäre eine österreichweit einheitliche Regelung über die Trinkwasserverordnung, so wie es in Deutschland der Fall ist.
7: Die österreichische nationale Trinkwasserverordnung regelt aktuell die Trinkwasserqualität von der Quelle bis zum Hausanschluss, bis zum Kaltwasserzähler. Alles, was im Haus dann passiert, das heißt also das warme Wasser, wird aktuell in Länderverordnungen geregelt. Das Wasser, das kalt in das Gebäude kommt, dann über einen Warmwasseraufbereiter drüber läuft, ist immer noch dasselbe Wasser. Und es wäre deutlich einfacher gewesen, das warme Wasser genauso als Zusatz in der nationalen Trinkwasserverordnung zu regeln.
5: Das wäre aus Sicht von Fander möglich, allerdings ein enormer Ressourcenaufwand.
6: Wenn man es in die Trinkwasserverordnung aufnehme, ja, würde es bindend. Man muss sich nur auch anschauen, ob einfach die Ressource dafür da ist, sowohl auch von der behördlichen Seite, das auch nachzuvollziehen und damit auch zu gewährleisten und zu exekutieren.
5: Aus seiner Sicht gäbe es die Regelungen ja, man müsse sie nur umsetzen.
2: Noch zum Fußball. Österreichs Fußballmeister LASK feiert heute seine historische Premiere in der UEFA Champions League. Die Oberösterreicher haben sich nach einem spektakulären Playoff-Comeback gegen Celtic Glasgow erstmals in der Vereinsgeschichte für die Königsklasse qualifiziert. Die Linzer sind im ersten Spiel heute Abend bei AEK Athen zu Gast. Die Wetteraussichten für die Steiermark gibt's jetzt von Mario Fellner.
8: Heute hochsommerlich heiß in der Steiermark. Oft ist es wolkenlos, 27 bis 32 Grad. Morgen am Mittwoch stellt sich dann das Wetter um bei uns. Es kühlt richtig ab, 10 Grad weniger, allerhöchstens nur mehr 15 bis 22 Grad. Und ab den Mittagsstunden ziehen da Wolken auf. Das heißt, es kann morgen am Nachmittag bzw. auch am Abend in der Steiermark definitiv Regenschauer und auch einzelne kräftige Gewitter geben.
9: 7:55, da ist schon etwas los auf den Straßen.
8: Zäher Verkehr auf dem Weg nach Graz auf der A9-Pürn-Autobahn ab Wunschu und in Graz dauert es auch bis zu 10 Minuten länger auf der Puntigammer Straße in beiden Richtungen vor der Baustelle bei der Puchstraße und auf der B70 der Packerstraße. Da gibt es ein Problem, der Umfahrungstunnel Voitsberg ist wegen eines medizinischen Notfalls gesperrt. Ausweichen geht über das Stadtgebiet.
9: Kommen Sie gut und sicher in diesen Dienstag.
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0: Guten Morgen, liebe Steirerinnen und Steirer. Ich bin auch schon wach, das ist der Steini von Alle Achtung. Ich wünsche euch einen wunderschönen guten Morgen und einen wunderschönen Tag. Und am besten mit Musik von uns, von Alle Achtung. Viel Spaß damit.
1: Wie viele Ampeln hat die Innenstadt, die uns beide heute gefesselt hat?

0: Das Wetter heute noch einmal heiß, morgen Wetterumschwung. Und dann irgendwann wird es auch wieder mal schneien.
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0: Hier wird auch dann wieder einmal losgehen mit den Rennen. Wir fiebern diesen schon entgegen. Allerdings keine guten Nachrichten gibt es von unserem Skistar Manuel Feller. Gut 1,5 Monate vor dem Weltcup-Start in Sölden. Radio Steiermark Sportreporter Wolfgang Eichinger. Nach der Rückenoperation Anfang März hat der 33-Jährige neuerlich Probleme mit den Bandscheiben.
2: Die Reha ist leider nicht so verlaufen wie gewünscht. Bei Manuel Feller ist der Schmerz im Rücken leider wieder eingeschossen.
3: Wie es halt oft in einem Reha-Prozess der Fall ist, es war sehr, sehr schwierig, die richtige Dosis zu finden, das Training dann Schritt für Schritt zu steigern, ohne negative Reaktion auszulösen. Leider ist es vor 8 Wochen dann nur dazu so weit gewesen, dass ich einen weiteren Bandscheibenvorfall gehabt habe, sprich es ist nochmal Material nachgerutscht.
2: Das Positive, eine zweite Operation ist Feller erspart geblieben. Das Negative, der Tiroler hinkt in seinem Trainingsplan massiv hinterher.
3: Vom Training her einfach nur Minimum einen Monat hinterher, auch noch nicht hundertprozentig schmerzfrei. Und von dem her weiter hart daran arbeiten, dass ich meinen Körper wieder auf Vordermann bringe und bald wieder zu 100% parat bin, um auf die Ski zu gehen. Auch noch nicht hundertprozentig schmerzfrei und von dem her weiter hart daran arbeiten, dass ich meinen Körper wieder auf Vordermann bringe und bald wieder zu 100% parat bin, um auf die Ski zu gehen.
2: Und die

0: andere Jahr dem Sport erhalten bleiben, aber die Bedingung ist einfach, es muss Spaß machen und ja, Spaß macht es nur, wenn man fit ist und wenn man keine Schmerzen hat.
1: Und da heißt es weiter hart trainieren, positiv gestimmt sein und typisch für Manuel Feller, halbwegs die gute Laune hochhalten.
0: Das ist von meiner Seite, danke fürs Daumen drücken, Servus, Habitere und wenn ich wieder fit bin, dann gibt es ein paar spektakulärere Videos und bis dahin gibt es ein paar Urlaubs und Fischfotos.
2: Habitere. Guten Morgen.
3: Eine Minute vor 3:15.

0: Das ist der 8. September 2026 und wir haben heute Morgen schon hier auf Radio Steiermark eine Fernsehserie hochleben lassen. 60 Jahre Star Trek.
1: 60 Jahre Raumschiff Enterprise. Und da gibt's eine Runde, die so richtig für ihr Hobby brennt. So richtige Trekkies. 60 eingefleischte Star Trek Fans, die feiern da immer, Achtung Dorian, an ihrem Stammtisch.
2: Gibt's? Ich dachte auf der Brücke.
1: Ich glaube, so nennen sie den Stammtisch. Und wir haben sie besucht.
3: Der Weltraum. Unendliche Weiten. Wir schreiben das Jahr 2200. Dies sind die Abenteuer des Raumschiffs Enterprise, das mit seiner 400 Mann starken Besatzung 5 Jahre lang unterwegs ist, um neue Welten zu erforschen.
4: Nachdem ich schon in den 70er Jahren die ersten Folgen gesehen habe im ORF, hat es halt sehr früh bei mir angefangen. Es war dann halt dazwischen, war dann längere Zeit Pause.
5: Man muss dazu sagen, damals war man eher auch eine Außerirdische in der Gesellschaft, wenn man irgendwie Raumschiff Enterprise geschaut hat.
6: Die kommen einmal im Monat. Das ist eine große, bunt zusammengewürfelte Truppe, die dann Geschichten über Science-Fiction austauscht.
0: Das wird spannend. Wir besuchen die Runde noch einmal, dann gleich nach 8 hier auf Radio Steiermark. Alles klar?
7: Verstanden.
8: Verstanden, Captain.
0: Guten Morgen, Radio Steiermark. 6 vor 8.

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3: Mit Martina Kofler im Studio. Guten Morgen. Bei einem Polizeieinsatz in Istanbul vergangene Woche ist ein österreichischer IS-Anhänger erschossen worden. Das hat das Innenministerium in der Früh bekannt gegeben. Der 20-jährige Doppelstaatsbürger soll das Feuer auf die Beamten eröffnet haben. Miriam Beller mit Einzelheiten.
4: Schon am vergangenen Donnerstag rückt die türkische Polizei in der Millionenmetropole Istanbul in den Abendstunden zu einem Einsatz gegen einen IS-Anhänger aus. Laut türkischen Medienberichten eröffnet der Mann das Feuer auf die Polizisten und wird von ihnen getötet. Lokalen Behörden zufolge stand der Mann im Verdacht, einen Terroranschlag in der Türkei zu planen. Heute gibt es Innenministerium bekannt, dass es sich dabei um einen 20-jährigen österreichisch-türkischen Doppelstaatsbürger handelte. Auch hierzulande war er bereits in Haft. Im Juli reiste er illegal in die Türkei und wurde auch dort kurzzeitig festgenommen. Bis vergangene Woche war er jedoch wieder auf freiem Fuß. Laut Angaben des Innenministeriums lief in Österreich bereits ein Verfahren zur Aberkennung der Staatsbürgerschaft.
3: FPÖ-Chef Herbert Kickl lässt eine Zustimmung der Freiheitlichen zur Wehrdienstreform noch offen. Er wolle eine vernünftige Lösung haben und keinen faulen Kompromiss, so Kickl am Abend im ORF-Sommergespräch. Von den rechtsextremen Identitären wollte sich Kickl nicht distanzieren und er verteidigt, dass die FPÖ den umstrittenen Begriff Remigration verwendet. Innenpolitik-Experte Klaus Wepofer. Dazu will Kickl im Herbst sogar ein eigenes Gesetz einbringen.
5: Ja, in diesem Gesetz soll dann genau drinstehen, welche Menschen die FPÖ mit Remigration meint, wer also von Abschiebung bedroht ist. Gestern gab es dazu keine Details. Im Wahlprogramm 2024 von der FPÖ war zum Beispiel von der Rückführung aller illegal Eingereisten die Rede und von Nicht-Österreichern, die kriminell geworden sind. Allerdings eine Parlamentsmehrheit für ein solches Gesetz, noch dazu, wenn es als Verfassungsgesetz angedacht ist, ist Stand heute nicht in Sicht und ausgeschlossen. Was Kickl gestern jedenfalls einmal mehr klargemacht hat, für ihn ist Remigration kein rechtsextremes, kein belastetes Wort, auch wenn es ein Kampfbegriff der Identitären ist.
3: Klaus Wepofer, Leiter unserer Innenpolitikredaktion, war das. Russland hat in der Nacht erneut die ukrainische Hauptstadt Kiew mit Drohnen angegriffen. Damit endet eine kurze dreitägige Angriffspause, die während des Besuchs von US-Vermittlern gegolten hatte. Laut ersten Berichten sind mindestens 2 Menschen getötet worden, mindestens 7 wurden verletzt. Und in Paris stehen ab heute 5 mutmaßliche Schlepper vor Gericht, 5 Jahre nach einem Bootsunglück auf dem Ärmelkanal mit 31 Toten. Der Fall sorgte damals auch wegen des Verdachts auf unterlassene Hilfeleistung der französischen Behörden für Aufsehen. Gegen 7 Soldaten wird derzeit noch ermittelt. Das waren die Nachrichten mit Martina Kofler.
2: Das Wetter für die Steiermark mit Mario Feller. Und das wird heute hochsommerlich in der Steiermark. Heiß, oft wolkenlos, 27 bis 32 Grad heute. Morgen, dann am Mittwoch, stellt sich das Wetter um. Da geht es zwar recht freundlich los, nur ab den Mittagsstunden kommen schon immer mehr Wolken dazu. Über den Bergen in der Obersteiermark kann es da dann schon recht rasch einige Gewitter und auch Regenschauer geben. Und das Ganze breitet sich dann quer über die Steiermark aus bis am Abend hin. Und da können auch einzelne heftige Gewitter mit dabei sein. Und es kühlt ab in den nächsten Tagen. Morgen nur mehr maximal 23 Grad und am Donnerstag dann in der Steiermark nur mehr maximal 20 Grad. 4:08, ein Blick auf unsere Straßen. Einiges los. In Graz dauert es bis zu 10 Minuten länger auf der Puntigammer Straße in beiden Richtungen. Vor der Baustelle bei der Puchstraße und B70 Packerstraße. Der Umfahrungstunnel Volzberg ist wegen eines medizinischen Notfalls gesperrt. Ausweichen geht über das Stadtgebiet.
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2: Wir können noch einmal zusammenfassen die nächsten 48 Stunden. Die nächsten 24 wären schön. Dann allerdings wird es vom Wetter her wieder überschaubar.
7: Ganz genau.
2: So haben wir die Fakten auf den Punkt gebracht. Ja, analytisch denken können wir.
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2: Außerdem feiern wir gleich 60 Jahre Raumschiff Enterprise. Wir, das sind übrigens Mario Fellner und Dorian Steidl. Schönen Dienstagmorgen.

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1: Der arme Krankel. 11:08. Guten Morgen, Herr Kollege.
2: Und alles Gute zum Geburtstag, können wir
1: danke,
2: sagen.
1: Danke.
2: Ja, erst im Jänner. Warum?
3: Ach so, du meinst, Raumschiff Enterprise wird 60. Folgt mir richtig.
2: Richtig.
3: Und hast du das immer gern geschaut?
2: Raumschiff Enterprise?
3: Ja.
2: Nein.
3: Ach, wirklich war?
2: Nein, ich war nämlich Team Star Wars statt Star Trek.
3: Ah, verstehe.
2: Ja, da gibt es ja dann die, da gibt's wirklich die
3: das
2: zwei
3: ist eine
2: Teams.
3: Philosophie.
2: Ja, genau.
3: Ich habe als Kind sehr gerne Mondbasis Alpha 1 gesehen, wer es noch kennt.
2: Die Älteren werden sich erinnern.
3: Einige Jahre
2: her.
3: Und 60 Jahre Star Trek bedeutet, heute wird gefeiert in den Fanclubs. Und wir haben einen Fanclub getroffen, das ist unglaublich. Seit 32 Jahren treffen die sich.
2: Das sind richtige Trekkies, wie sich die Fans ja nennen. Und die treffen sich nicht in irgendeiner fremden Galaxie, nein, in einem Gasthaus, und zwar in Brandhof in Graz.
4: Beamt mich rauf!
5: Captain Kirk und Spock sind keine Unbekannten für die Brandhof-Wirtin Andrea.
6: Ja, natürlich nicht zu verwechseln mit Star Wars. Ganz gefährlich.
5: Genau das schätzen die Stammtischorganisatoren Erich Tauschmann und Gernot Gölles, dass bei Star Trek weniger gekämpft wird und mehr mit Köpfchen im All patrouilliert wird als bei Star Wars.
7: Mein Lord, wir haben das Schiff offenbar verlassen. Aber das ist unmöglich.
5: Seit 20 Jahren trifft man sich zum Trek-Dinner einmal im Monat. Ein extra Gastraum wird zum Raumschiff Enterprise umfunktioniert.
8: Man isst was, deswegen Dinner.
9: Wirklich beachtlich. Was haben Sie jetzt vor?
8: Man redet über alles Mögliche, manchmal auch über Star Trek, aber nicht immer.
10: Und da hat man dann irgendwie so eine gemeinsame Basis und auch gemeinsame Freunde gefunden.
11: Faszinierend.
5: Diese Föderation, um in der Star Trek-Sprache zu bleiben, umfasst 60 Fans, 20 bis 30 kommen regelmäßig zu den Treffen.
6: Was steht in euren Statuten? Muss man Klingonisch können? Muss man ein Raumschiff haben?
10: Nein. Früher hat unser Gründer Kontakte in die USA gehabt und hat sich die VHS-Kassetten schicken lassen. Dazu brauchte man auch noch einen eigenen Videorekorder, weil es ja ein anderes Format in den USA. Da haben wir tatsächlich Sachen gesehen, die vorher noch wahrscheinlich noch niemand in Österreich gesehen hat.
6: Bei Feiern kommen einige kostümiert mit flotten Uniformen. Sogar eigene Bierdeckel haben sie mit.
7: Sieh dir das an. Wer hätte das gedacht?
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13: Reisepass dabei.
14: Sicher.
13: Fenster zugemacht.
14: Ja, ich habe sogar die Jalousien runtergelassen.

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0: 10 Minuten vor 8:30. Mario, der Mond macht gerade eine Diät.
1: Ja genau, das ist nämlich der abnehmende Mond im Sternzeichen Löwen. Heißt aber nicht, dass der Tag deswegen irgendwie ungut werden sollte, weil in einer Diät ist ja man meistens dann ein bisschen hungrig und ein bisschen schlechter drauf. Ganz im Gegenteil heute. Perfekter Tag, um unternehmungslustig zu sein und wichtige Begegnungen und Kontakte zu knüpfen und zu machen.
0: Vielleicht kennen Sie jemanden, der Adrian, Alain, Serena oder Adriana heißt. Namenstag heute.
1: Alles Gute von uns.
0: Und Geburtstag feiern würden heute Richard Löwenherz, geboren am 8. September 1157. Die Sängerin Pink kam heute im Jahr 1979 auf die Welt und 101 Jahre alt würde Peter Sellers heute werden, der große Schauspieler.

0: 8:30 Minuten.
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2: Die Stadt Graz prüft derzeit die Ursachen für die unerwarteten Mehrausgaben von rund 36 Millionen Euro im Sozialbereich. Als Hauptgründe nennt Finanzstadtrat Manfred Eber die rückwirkende Erhöhung der Tagessätze durch das Land für 2026 sowie das Abarbeiten von Rückständen aus dem Vorjahr. Da die Stadt bei diesen Leistungen in Vorleistung geht, wurde ein vorübergehender Bestell- und Förderstopp verhängt, um die Zahlungsfähigkeit abzusichern, so der Finanzstadtrat. FPÖ-Chef Herbert Kickl lässt eine Zustimmung seiner Partei zur Wehrdienstreform noch offen. Er wolle eine vernünftige Lösung haben, betont Kickl am Abend im ORF-Sommergespräch. Die derzeit präsentierte Lösung bezeichnet Kickl als das Paradebeispiel für einen faulen Kompromiss. Die FPÖ will im Herbst außerdem ein Gesetz für Remigration im Nationalrat einbringen. Kurz vor Beginn der neuen Heizsaison sind die Preise von Heizöl und Pellets deutlich höher als im Vorjahr. So muss man jetzt für 2000 Liter Heizöl im Schnitt rund 53% mehr bezahlen als 2025. Bei 6 Tonnen Pellets sind es rund 37% mehr. Das haben Erhebungen der Arbeiterkammer Mitte und Ende August ergeben. Die RK rät, die Preise genau zu vergleichen, mehrere Angebote einzuholen und wenn möglich größere Mengen zu bestellen, da dies den Preis senke. Zum Fußball. Der LASK feiert heute seine historische Premiere in der UEFA Champions League. Die Oberösterreicher haben sich nach einem spektakulären Playoff-Comeback gegen Celtic Glasgow erstmals in der Vereinsgeschichte für die Königsklasse qualifiziert. Die Linzer sind im ersten Spiel heute Abend bei AEK Athen zu Gast. Von Beginn an mit dabei ist heute der Steirer Christoph Lang.
3: Ist für viele ein Traum, der in Erfüllung geht, und die ganze Mannschaft ist voller Selbstvertrauen. Ich glaube, wir spielen guten Fußball. Ich glaube, jeder Fußballer würde gerne mal Champions League spielen, und dass das dann wahr wird, ist schon ein Traum, der in Erfüllung geht, ja.
2: Sagt der Deutschlandsberger Christoph Lang vor seinem ersten Auftritt in der Fußball-Champions League. Die Wetteraussichten für die Steiermark gibt es jetzt von Mario Fellner.
4: Hochsommerlich heiß ist es heute noch einmal in der Steiermark, oft wolkenlos. 27 bis 32 Grad heute. Morgen stellt sich das Wetter nach und nach um. Es geht zwar recht freundlich los, recht bald kommen dann schon Wolken daher, vor allem in der Obersteiermark, dann Regenschauer über den Bergen. Teilweise können auch kräftige Gewitter mit dabei sein, und die breiten sich dann am Nachmittag bzw. am Abend über unser gesamtes Bundesland aus, und es kühlt ab Richtung Abend hin, meistens nur noch 15 bis 22 Grad, und auch am Donnerstag dann Abkühlung für die Steiermark.
5: 8:35, Radio Steiermark Verkehrsservice.
4: Schaut gut aus, derzeit freie Fahrt. Wenn es aber dennoch irgendwo ein Problem geben sollte, wir würden uns freuen, wenn Sie uns Bescheid geben würden unter der Nummer Stern 300.
5: Wir sagen Ihnen dann nämlich gern weiter.
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6: Ja, hallo.

0: Die 80er mit Diana Ross, Upside Down hier auf Radio Steiermark, 2 Minuten vor 8:45. Gestern hieß es ein letztes Mal.
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0: Das war das große Finale unserer Radio Steiermark Eisaktion. 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
3: Nämlich 3 Hörerinnen, die heute das auf Zehntel Grad genau geschätzt haben, nämlich diese 21,1 Grad. 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Und alle 3 Mädels sind da, gell? Ja, das ist ja das der Besondere, nicht? Ja, ist ja ein Wahnsinn.
4: Mädels ist super. Da freue ich mich dabei.
3: Und ich habe gesehen, Sie haben schon den Korb mitgenommen. Den füllen wir heute noch an mit Eis, oder?
4: 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Gerne.
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1: Guten Morgen, Herr Kollege.
2: Schönen guten Morgen, Herr Kollege.
1: Mario, jetzt sind die Tage gezählt.
2: Oh ja.
1: Hab's gerade erst angefangen, die Sommerferien.
2: Es ist aber wirklich so.
1: Aber als Kind sind mir die Sommerferien sehr lang vorkommen.
2: Das stimmt, weil ich mich dann auch schon wieder sehr auf die Schule gefreut habe, wieder alle zu sehen.
3: Du lügst!
1: Sensationelle Neuigkeiten, möchte ich fast sagen, rund um die Familie Trump.
2: Okay.
1: Wie heißt die Gattin von Herrn Preston?
2: Melania.
1: Jetzt, pass auf, jetzt kommt's. Die Großeltern von ihr sind 1945 in den Wirren des Zweiten Weltkriegs von Slowenien in die Steiermark geflohen und die Mutter von der Melania ist im Judendorf Straßengel auf die Welt gekommen.
2: Na, wirklich?
1: Das heißt, die Melania ist eine halbe Steirerin.
4: Sofort Alarmstufe 3.
5: Ja, Sir. Alarmstufe 3.
1: Was ist, warum? Was ist Alarmstufe 3? Warum? Das ist Musik in meinen Ohren. 60 Jahre wird diese Serie jung. Die Schwarzwaldklinik.
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2: Raumschiff Enterprise.
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1: Am Mikrofon Martina Kofler. Eines von 5 Kindern mit Zugang zum Internet hat schon einmal sexuelle Ausbeutung oder Missbrauch mittels digitaler Technologien erlebt. Das zeigt eine neue Erhebung des UNO-Kinderhilfswerks UNICEF in 21 Ländern. Maximilian Handl vom ORF-Verifikationsteam de facto. Was ist den Kindern passiert?
2: Die Kinder sind online sexuell belästigt oder erpresst worden. Nacktbilder von ihnen sind ohne ihre Zustimmung verbreitet worden. Die Täter sind oft keine Fremden aus dem Internet, wie mir Christoph Jünger von UNICEF Österreich gesagt hat.
3: Also fast 60% von allen Täterinnen bzw. Tätern sind den Kindern und Jugendlichen bekannt. Und das war sehr, sehr überraschend.
1: Sind denn auch Kinder in Österreich betroffen?
2: Auch wenn die Umfrage nicht in Österreich durchgeführt worden ist, ist sich UNICEF sicher, dass es hier ähnlich ausfällt. Auch weil UNICEF früher schon Umfragen hier durchgeführt hat. Christoph Jünger hat eine klare Botschaft an betroffene Kinder.
3: Es ist okay, ihr seid okay, redet mit jemandem, dem ihr vertraut, über das, was euch passiert ist und schweigt nicht.
2: Also für Eltern gilt, vielleicht Kinder auch einfach mal direkt auf ihre Online-Welt ansprechen, damit sie wissen, dass sie darüber sprechen können.
1: Berichtet Maximilian Handl. Im Zollstreit mit den USA sind jetzt die Vergeltungszölle Kanadas in Kraft getreten, auf mehrere US-Produkte in Höhe von bis zu 50%. Verhandlungen mit der Trump-Regierung hatten zuvor keine Einigung gebracht. Von einem Hund schwer verletzt und dann auch noch auf den Kosten sitzen bleiben. Genau das ist einer 88-jährigen Gmundnerin passiert, weil die Besitzerin des Hundes keine Haftpflichtversicherung hatte. Robert Fürst berichtet.
4: Bei der Anmeldung eines Hundes muss in Oberösterreich eine Haftpflichtversicherung nachgewiesen werden. Ob sie danach weiter besteht, wird aber nicht automatisch kontrolliert. Genau das ist die Schwachstelle. Nach dem Angriff auf die 88-Jährige stellt sich heraus, die Halterin hat keine gültige Versicherung mehr. Dem Opfer bleiben damit rund 4.000 Euro Behandlungskosten. Dazu kommen mögliche Ansprüche auf Schmerzensgeld. Die Stadt Gmunden hat ein Verfahren eingeleitet. SPÖ-Tierschutzlandesrat Martin Winkler bestätigt die Lücke. Nach der laufenden Evaluierung des Hundehaltegesetzes sollen weitere Schritte geprüft werden.
1: Endstation im Achtelfinale hieß es gestern für Anastasia Potapova bei den Tennis US Open. Für Österreichs Nummer 1 setzte es eine bittere Niederlage gegen die Russin Mira Andreeva.
5: Ja, da ist die Überraschung eigentlich in der New Yorker Luft gelegen. Die 25-Jährige hat den ersten Satz gewonnen, bevor sie auf die Verliererstraße abgebogen ist. Mit einem bitteren Ende im dritten Satz hat sich Potapova nämlich eine Knieverletzung zugezogen. Sie hat zwar weitergespielt, danach aber keinen Punkt mehr gemacht und 3-6 verloren. Potapova hat sich danach auch für die Medienrunde entschuldigen lassen. Ob aus Enttäuschung oder wegen der Verletzung, weiß man nicht wirklich. Am Platz hat es jedenfalls viele Tränen gegeben und aufmunternde Worte ihrer Gegnerin und Freundin.
6: She's my good friend. And seeing her fall like this, it's not easy. I'm sure that she's gonna come back even stronger.
5: Die genaue Diagnose ist noch ausständig. Das finanzielle Trostpflaster für Potapova sind knapp 500.000 Euro am Preisgeld.
1: Gerhard Prohaska hat berichtet. Das waren die Nachrichten mit Martina Kofler. Zum Wetter.
7: Viel Sonnenschein gibt es heute. Der Nebel im Klagenfurter Becken und im Lavantal lockert im Laufe des Vormittags auf. Es wird noch einmal heiß im ganzen Land mit etwa 30 Grad. In Wien, Niederösterreich und im Burgenland sind sogar bis zu 34 Grad möglich. Schauer sind höchstens punktuell dabei, am ehesten in Osttirol, in Oberkärnten und am Tiroler Alpenhauptkamm. Morgen kühlt es von Westen her mit Schauern und Gewittern ab. Nur mehr maximal 20 Grad hat es dann in Vorarlberg. Nach Osten hin vor den Schauern noch bis zu 33. So viel zum Wetter von Daniel Stanker.
8: 9:04, hier ist das Radio Steiermark Verkehrsservice, A2 Südautobahn Richtung Klagenfurt bei Modriach. Der Kalcher Kogeltunnel ist nach einem Unfall gesperrt. Auch vor dem Assingbergtunnel werden Sie hier angehalten. Ausweichen geht nur sehr großräumig über die B70. Am besten ist wahrscheinlich weiterhin die Dauer der Sperre abzuwarten, denn auch auf der B70 ist sehr viel los, das melden uns Radio Steiermark-Hörer. Unter Stern 300 erreichen Sie uns kostenlos in der Verkehrsredaktion. Wir wünschen eine gute Fahrt.
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8: Heute gibt's noch einmal so richtig den Sommer für Sie, aber allerorts sieht man sie schon, die Schultüten, und die kündigen an, ja, am Montag geht auch bei uns wieder die Schule los. Ein schönes Symbol, die Schultüte für den ersten Schultag, aber leider nicht immer für alle Familien leistbar. Und deswegen gibt's die Schultütenaktion der Caritas. Wie Sie Kindern Freude schenken können, hören Sie gleich.

0: Eine coole, prall gefüllte Schultüte wünscht sich doch jeder Tafelklassler in der Steiermark. Gehört für viele auch dazu, ist für manche Familien aber auch oft zu teuer, speziell wenn man mehrere Kinder hat. Aber Sie können da helfen, wenn Sie möchten, bei der Schultütenaktion der Steirischen Caritas für armutsbetroffene Familien. Irmgard Rieger von der Caritas.
1: Der Aufruf ist ein Aufruf zu einer Geldspende, die dann über die Beratungsstelle zur Existenzsicherung an die armutsbetroffenen Menschen gegeben wird. Die Schultüte ist sozusagen ein Symbol und steht eben für die Hilfe, für die Unterstützung mit Schulmaterial. Jedes Kind braucht was anderes, jede Schule verlangt was anderes. Deshalb ist es wichtig, dass die Eltern das besorgen können, was ihr Kind konkret braucht und ihnen das in die Schultüte geben können. Man kann sich dran festhalten, man weiß, wie mit den Händen, man hat was in der Hand, wenn man in die Klasse geht. Es begleitet einfach einen neuen Schritt im Leben und ich glaube, das ist ein ganz wichtiges Symbol.
0: Ja, mit seiner Spende von 23 Euro ermöglicht man einem Kind einen ganz normalen ersten Schultag.
1: Unser Anliegen ist, dass eben Kinder so unterstützt werden, dass sie genauso wie alle anderen Kinder Schulmaterial und eben auch hübsche Dinge zur Verfügung haben, die sie nicht herausstellt aus der Klasse, sondern dass sie eben gleichwertige Dinge verfügen wie alle anderen auch.
0: Wenn Sie armutsbetroffenen Kindern in der Steiermark da helfen wollen und Freude zum Schulstart machen wollen mit der Schultütenaktion, können Sie online spenden unter Wir helfen Shop der Caritas und dann einfach auf Schenk eine Schultüte gehen. Wie gesagt, mit 23 Euro sind Sie dabei.
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Body Blues in your wildest dreams. Die Radio Steiermark Sommerzeit ist das am Dienstag. Er hat Platz 3 geholt, damals für Österreich. Ist irgendwie schon ein bisschen in Vergessenheit geraten. Dabei war das ein echt sehr, sehr cooler Auftritt. Damals in Portugal, in Lissabon, César Samson beim Eurovision Song Contest 2018. Dann ist es ein bisschen ruhiger geworden, aber er macht noch immer Musik. Denn er kann's halt. Hier ist César Samson auf Radio Steiermark mit Rooftop.

Gleich bei uns auf Radio Steiermark machen wir große Sprünge, wenn Sie möchten. Denn es wird wieder geturnt, kurz nach 9:30 in der Sommerzeit. Das ist noch Nick Kershaw. Bis zu den nächsten Nachrichten um 9:30 Uhr.

0: Die Sommerzeit, am Dienstag ist es, am 8. September. Es ist 9:30 Uhr.
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2: Nach einem Verkehrsunfall in Gostorf in der Südoststeiermark mussten die Fahrgäste eines Zugs evakuiert werden. Ein Telelader hat die vorbeifahrende Radkersburger Bahn gestreift. Am Zug entstand laut Feuerwehr erheblicher Sachschaden, verletzt wurde aber niemand. Die Feuerwehr rettete die Passagiere mittels einer speziellen Plattform aus dem Zug. Ein Schienenersatzverkehr wurde eingerichtet. In St. Margarethen-Mecknittelfeld ist der Spatenstich für eine Photovoltaik-Großanlage der Energie Steiermark erfolgt. Die Anlage soll fast 9 Gigawattstunden Strom pro Jahr liefern und 2500 Haushalte versorgen. Auch ein Batteriespeicher mit einer Leistung von 5 Megawatt soll errichtet werden. Investiert werden fast 5,9 Millionen Euro. Die Inbetriebnahme der Anlage ist für das dritte Quartal 2027 geplant. In der Steiermark steht zwar keine politische Wahl an, die steirische SPÖ ist aber unter dem Titel Zuerst die Steiermark mit einer neuen Kampagne gestartet, um ihr Image aufzupolieren. Der Fokus liegt laut Parteichef Max Lercher auf den Themen Gesundheit, Industrie und Arbeitsplätze. Es brauche in schwierigen Zeiten eine Rückbesinnung auf das Wesentliche sowie Politik mit Substanz statt blinden Populismus, so Lercher. Wir kommen zum Wetter. Meist scheint die Sonne und es wird noch einmal heiß heute. Die Temperaturen steigen auf bis zu 32 Grad. Ab morgen stellt sich das Wetter dann langsam um. Zunächst scheint noch die Sonne. In der Obersteiermark entstehen aber gegen Mittag erste Schauer. Am Nachmittag und Abend breiten sich teils kräftige Regenschauer auf weite Teile der Steiermark aus. Und dann kühlt es deutlich ab. Morgen Abend hat es meist nur noch 15 bis maximal 22 Grad.
0: 9.32 Uhr hier ist das Radio Steiermark Verkehrsservice, A2 Südautobahn Richtung Klagenfurt bei Modriach. Die Sperre des Kalcherkogeltunnels ist jetzt aufgehoben, die Unfallstelle konnte geräumt werden. Auch die Sperre des Assingbergtunnels soll in Kürze aufgehoben werden. Es zahlt sich also aus, wenn Sie weiterhin noch die Dauer der Sperre abwarten. Es sollte bald wieder weitergehen.
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0: So schön österreichisch, Gerd Danzer. Grüß Gott, Frau Kompott.
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0: Und auch heute kurbeln wir unser Herz-Kreislauf-System an mit einem Klassiker unter den Schulübungen.
2: Heute eine ganz einfache Übung, kennt jeder, wahrscheinlich aus der Volksschule noch, aber eine super Ausdauerübung, die man immer zwischendurch machen kann, wenn man lang sitzt. Ganz einfach zum Aktivieren und ein bisschen den Kreislauf in Schwung zu bringen. Dazu gehen wir ganz einfach in die Hocke, das heißt, wir gehen in die Knie und wir gehen so weit runter, dass wir mit den Handflächen den Boden berühren. Die Fersen können wir gerne abheben. Wir machen uns ganz klein und jetzt versuchen wir uns aktiv vom Boden mit Händen und Beinen abzudrücken und machen einen Strecksprung. Das heißt, wir springen vom Boden weg, drücken uns ab und machen uns ganz lang, strecken die Arme zur Decke, eine Linie im Körper. Geht natürlich ganz schnell, dann landen wir wieder und wir gehen wieder runter, machen uns klein und das machen wir im Wechsel. 10 Mal, das geht rein, da ist man gefordert und kommt auch aus Atem.
0: Mhm. Haben Sie auch dieses Mhm gehört? Conny Greins hat natürlich auch wieder mitgeturnt.
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2: 9 Minuten sind es noch bis 10 in dieser letzten Ferienwoche. Er kommt auch immer wieder gerne in die Steiermark, obwohl er ein Weltstar ist. Der Ire Johnny Logan hat sich auch für das nächste Jahr in Lannach angekündigt. Bei uns gibt es ihn schon jetzt zu hören im Programm von Radio Steiermark mit We Are Invincible.

0: Kann man gut mitsingen, Bezerra und Jaus. Liebe zum Mitnehmen. Musik, die Sie gern haben, spielen wir auch nach 10. Seekers mit Georgie Girl hören Sie genauso wie Solarkreis. Mit G-Manuela und auch Police, da sind wir international im Mix.
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2: Mit Martina Kofler im Studio. Großbritannien will die Ukraine mit einem 117 Millionen Euro schweren Paket zur Luftabwehr unterstützen. Unter anderem sollen damit Patriot-Raketen finanziert werden, teilte die Regierung in London mit. In der Nacht hat es neue russische Luftangriffe auf die ukrainische Hauptstadt Kiew gegeben. Mindestens 2 Menschen sollen dabei getötet worden sein. Es gibt mindestens 7 Verletzte. Miriam Beller berichtet.
3: Es ist eine weitere Nacht, in der die Menschen in Kiew in U-Bahn-Stationen Schutz finden müssen. Mehrere Explosionen werden im Verlauf der Nacht in der ukrainischen Hauptstadt gemeldet. Wohnhäuser und eine Schule werden laut lokalen Medienberichten von herabfallenden Trümmern getroffen. Es sind die ersten Angriffe seit dem Wochenende. Am Samstag und Sonntag hatten die Chefvermittler von US-Präsident Donald Trump zuerst Moskau und dann erstmals auch Kiew besucht. Der US-Sondergesandte Steve Witkoff hat die Gespräche als erfolgreich bezeichnet. Auch der ukrainische Präsident Volodymyr Zelensky hat danach Hoffnung auf ein mögliches Fenster für Friedensverhandlungen noch vor dem Winter geäußert.
2: Österreichs 15- und 16-jährige Schülerinnen und Schüler tun sich beim Lesen und in Mathematik weiter schwer. Das ist das Ergebnis der vor kurzem veröffentlichten aktuellen PISA-Studie. Hauptfokus der Studie waren diesmal die Naturwissenschaften. Hier holten die österreichischen Schüler gegenüber dem letzten Test vor 3 Jahren leicht auf und lagen über dem OECD-Durchschnitt. Am besten schnitten OECD-weit wie üblich Südkorea und Japan ab. In Europa erreichten Estland und Irland die besten Werte. Fast zeitgleich mit dem Schulbeginn sind in einigen Bundesländern die Tickets für öffentliche Verkehrsmittel gestiegen. Der Verkehrsverbund Ostregion hat mit 1. September unter anderem die Preise fürs Klimaticket erhöht. Mehr von Vanessa Gruber.
4: Für das Klimaticket für Wien, Niederösterreich und das Burgenland fallen seit September bis zu 19 Euro mehr pro Jahr an. Die Erhöhungen begründet der Verkehrsverbund Ostregion mit steigenden Energie- und Betriebskosten. Dafür hätten Fahrgäste grundsätzlich Verständnis, sagt Christian Gratzer vom Verkehrsclub Österreich.
5: Wenn aber über einen kürzeren Zeitraum es häufige Preiserhöhungen gibt, dann besteht natürlich die Gefahr, dass sich einige denken, naja, der öffentliche Verkehr wird jetzt deutlich teurer.
4: Dann würden mehr Menschen mit dem Auto fahren. Leistbare Preise seien deshalb wichtig, damit Fahrgäste öffentliche Verkehrsmittel weiterhin nutzen. Zusätzlich müsse das Angebot in ländlichen Regionen ausgebaut werden. Dadurch würden sich Schadstoffemissionen verringern und die Klimaziele erreichen lassen.
2: Rund um den Fackersee startet heute das diesjährige Harley-Davidson-Treffen. Es gilt als das größte Harley-Motorradtreffen Europas. Dabei werden rund 100.000 Besucher in Kärnten erwartet. Das waren die Nachrichten mit Martina Kofler. Und jetzt das Wetter.
6: Hochsommerlich wird der heutige Nachmittag im ganzen Land mit viel Sonne und Höchstwerten um die 30 Grad. Bis zu 34 Grad werden es sogar im Osten. Der Nebel in Unterkärnten lichtet sich noch im Laufe des Vormittags. Am Nachmittag bilden sich ein paar Quellwolken über den Bergen. Kurz regnen kann es, wenn überhaupt, nur ganz vereinzelt zwischen den Stubaier Alpen, den Lienzer Dolomiten und den Schladminger Tauern. Der Mittwoch bringt Abkühlung von Westen her mit Schauern und Gewittern. In Vorarlberg schon von der Früh weg. Ganz im Osten wird es vor den Schauern noch einmal sonnig und heiß. So viel zum Wetter von Daniel Stanker.
0: 10:04, hier ist das Radio Steiermark Verkehrsservice. Da schaut's gut aus. Es sind uns keine Störungen gemeldet worden.
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0: Noch Sommerzeit, muss man sagen. Die letzte Ferienwoche bei uns in der Steiermark und auch unser Wandertipp biegt also zum Ferienfinale in die Zielgerade. Zum Abschluss geht es gleich in die Weststeiermark und da kommen wir natürlich auch an der Choralmbahn nicht vorbei.

0: hat sich leider zu gut angehört. 8:08, hier ist das Radio Steiermark Verkehrsservice. Radio Steiermark-Hörer melden uns auf der A2 der Südautobahn Richtung Klagenfurt zwischen Steinberg und Modrach. Stau vor der Baustelle und rund eine halbe Stunde mehr Fahrzeit. Danke Ihnen fürs Anrufen. Sie erreichen uns kostenlos unter Stern 300.
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1: Der letzte Wandertipp in dieser Sommersaison verschlägt uns in die Weststeiermark. Aber natürlich kann man auch im Herbst wunderbar wandern. Ist ja oft auch gemütlicher, wenn es nicht mehr so heiß ist. Und auch das Einkehren ist im Herbst ja sehr beliebt.
0: Unsere heutige Wanderung.
2: Vom Bahnhof Weststeiermark geht's weg übers Kleinstal Riedelland nach St. Martin im Sulntal.
0: Daten und Fakten.
2: Es ist eine gemütliche Tour, knapp 3 Stunden lang, 12 Kilometer sind es rauf und runter, jeweils nur 150 Höhenmeter. Und nachdem es meistens schmale Asphaltstraßen sind, könnte man das auch mit dem Radl absolvieren.
0: Wie schwer ist die Tour?
2: Gemütlich und für Genießer am besten zu Beginn im Frühjahr und im Herbst.
0: Verpflegung.
2: In St. Martin im Sulmtal einige, besonders hervorzuheben, vielleicht auch der Martinhof.
0: Highlights.
2: Bei dieser Wanderung kommt man an vielen Karpfenteichen vorbei und der Karpfen, der spielt auch kulinarisch eine ganz, ganz große Rolle in der Region.
0: Besonderheiten.
2: Bevor man loswandert, sollte man unbedingt den Infopark Kuralmbahn besuchen. Da gibt es zum Beispiel einen begehbaren Tunnelquerschnitt, den originalen Bohrkopf, der den Weltrekord aufgestellt hat. Und vieles mehr kann man da besichtigen und erlesen und besuchen. Projektleiter der Kuralmbahn war übrigens 28 Jahre lang Klaus Schneider.
3: 130 Kilometer Neubaustrecke in Österreich ist einzigartig. Wir haben neue Räume erschlossen. Wir haben einen 33 Kilometer Tunnel geschaffen. Wir stehen hier gerade vor dem originalen Bohrkopf, der 17 Kilometer einen Weltrekord geschafft hat, indem er in einem Stück durchgefahren ist. Wir haben auch noch sehr viele Bahnhöfe, 23 Bahnhöfe errichtet und über 100 Brücken. Aber das Wesentliche ist die Menschen, die das geschaffen haben, und da ist es mir immer ein Anliegen, auch diese Leistung in den Vordergrund zu rücken.
1: Interessante Gesprächspartner und interessante Routen. Kathi Venusch war für uns unterwegs.
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Manche Menschen haben ja sprichwörtlich einen grünen Daumen, aber der war in den letzten heißen Monaten sehr, sehr gefordert. Und ich muss es sagen, Hut ab vor jedem, der noch ein sattes, schönes Grün auf seiner Wiese zusammenbringt, war nicht immer leicht in den letzten Monaten. Aber was ist jetzt noch zu tun und wie schafft man es jetzt speziell Richtung Herbst hin, dass der Rasen schön bleibt? Wir haben nachgefragt bei einem, der das tagtäglich macht. Die Antworten gibt's bei uns nach 11:30 hier auf Radio Steiermark.

Heute gibt's noch einmal Sommermusik und den Sommer auf Radio Steiermark. Am heißesten aktuell in Bad Gleichenberg mit fast schon 37 Grad. Dazu spielen wir Sommermusik aus der Steiermark, Stadtpoet mit Mein Sommer. Und gleich bei uns die Nachrichten um 9:30.

0: ist 10:30.
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2: Nach dem Großbrand in einem landwirtschaftlichen Betrieb vergangene Woche in Fürstenfeld-Übersbach hat die Polizei jetzt einen Tatverdächtigen ausgeforscht. Ein 15-jähriger Schüler ist geständig, das Feuer aus Langeweile gelegt zu haben. Der Jugendliche hat zudem 4 weitere Brandstiftungen im August zugegeben. Der Gesamtschaden liegt bei mehreren 100.000 Euro. Der 15-Jährige wird auf freiem Fuß angezeigt. Auch das Landeskriminalamt meldet einen Ermittlungserfolg. Eine Serie von insgesamt 19 Wohnraumeinbrüchen in 4 Bundesländern wurde aufgeklärt und 3 chilenische Tatverdächtige sind festgenommen worden. Die Bande hatte Gegenstände im Wert von insgesamt mehr als 200.000 Euro erbeutet. Die Beschuldigten sitzen in Untersuchungshaft und sind umfassend geständig. Weiters sind gegen einen Goldhändler, der das Diebesgut angekauft haben soll, Ermittlungen wegen Hehlerei eingeleitet worden. Der Autofahrerclub ÖAMTC bietet für den Bereich Fahrzeugsharing ein neues Portal an. Es geht zum Beispiel darum, nach der Anreise mit dem Zug für die letzten Kilometer möglichst einfach zu einem Sharing-Auto oder E-Bike zu kommen. Das Portal EasyWay bündelt verschiedene Anbieter. Die Verrechnung erfolgt zentral über den ÖAMTC. In der Steiermark ist aktuell Team Graz mit dabei. Das Angebot soll aber laufend erweitert werden. Zum Wetter einmal mehr viel Sonne heute im ganzen Land mit hochsommerlichen Höchstwerten zwischen 27 und 32 Grad. Morgen Mittwoch zunächst noch sonnig und vor allem im Süden heiß mit rund 30 Grad. Im Tagesverlauf dann aber von Nordwesten her Wetterumstellung, Wolkenregen und Abkühlung.
0: Irgendwie hat es uns beim Wetter gegeben. Vorher gesagt 37 Grad in Bad Gleichenberg. Ja, hast du gesagt? Also 27 ja. Natürlich. Also wir sind schon so gewohnt.
2: Aber irgendwie auf 32 kann es noch aufgehen.
0: Genau, so schaut es aus. Und wie schaut es auf den Straßen aus? Das schauen wir uns jetzt an. Hier ist das Verkehrsservice um 10.33 Uhr. A2 Südautobahn Richtung Klagenfurt zwischen Steinberg und Modrach. Da staut es weiterhin vor der Baustelle und Sie brauchen rund eine Viertelstunde länger.
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0: Einen schönen Dienstag wünscht Eva Pöttler.

0: der Steiermark ist da und der Sommer ist heute noch einmal so richtig auf 100% mit Hitze und natürlich auch mit wenig Niederschlag. In den letzten Tagen haben wir doch ein bisschen Regen bekommen und so mancher Gartenbesitzer wird sich so richtig gefreut haben. Denn ja, so mancher Rasen ist richtig braun und verbrannt. Was kann man jetzt noch tun vielleicht, um den Rasen zu retten? Wolfgang Unger hat sich bei Gartenpfleger Adalbert Muhr umgehört, und zwar aus Burg im Burgenland.
1: Ja, jetzt haben wir lange Pause gehabt durch die Trockenheit und durch die Feuchtigkeit. Jetzt fängt es wieder schön an zu wachsen und jetzt gehen wir es wieder an.
2: Wo früher eine grüne Fläche war, ist ja oft jetzt eine Wüste in den Gärten.
1: Durch die Trockenheit ist jetzt die Wiesen in einer Stressphase gegangen und deswegen ist jetzt braun geworden. Aber sobald jetzt wieder Feuchtigkeit kommt, fängt es wieder an zu wachsen.
2: Sollen wir jetzt irgendwas beachten?
1: Einfach abwarten, bis die Feuchtigkeit wieder da ist. Sollte dann die Wiesen nachwachsen und dann sieht man dann, wo kahle Stollen wieder sind und die kann man dann nachsehen.
2: Also nachsehen ist ganz wichtig?
1: Ist ganz wichtig dann.
2: Und wenn heuer das Gras jetzt noch im Herbst höher wächst, soll man auch mähen?
1: Unbedingt, sollte schon. Also bis Oktober kann man schon mähen, bis 4 cm ungefähr Höhe.
2: Manche, die einen schönen Rasen wollen, die schwören auch aufs Düngen?
1: Genau, ja, man kann früher düngen. Dann kann man im Sommer Dünger machen und dann Herbstdünger auch nochmal, dass er über den Winter keine Krankheiten und Pilze bekommt.
0: Ich drücke Ihnen auf alle Fälle meinen braunen Daumen, dass Ihr grüner wird.
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Sie haben dem österreichischen Durstlöscher, dem Soda-Zitron, heuer im Sommer ein musikalisches Denkmal gesetzt, nämlich Stefanie, Christina und Magdalena, die Schwestern, die Poxrocker Sisters. Wir hören sie jetzt aber mit ihren glasklaren, hellen Stimmen, mit einem älteren Titel, der aber auch ein bisschen Freude ins Leben bringt und Schwung hoffentlich auch für ihren Dienstagvormittag. Vierenand!

0: Rest, ich halt uns fest.
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2: I love Jennifer Eccles. I know that she loves
1: mit Dan Hollis und Jennifer Eccles, gemischt mit Musik aus Österreich von Chris Steger. Und Italo-Pop aus den 80ern. Felicità nach 11 hier auf Radio Starmark.
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4: Mit Martina Kofler im Studio. Immer mehr junge Menschen in Österreich empfinden den eigenen Smartphone-Konsum als problematisch. Laut einer repräsentativen Umfrage des Beratungsunternehmens Deloitte wollen besonders die 14- bis 29-Jährigen ihr Handy weniger verwenden. Daniel Theisel mit den Details.
5: Ständige Erreichbarkeit und Druck, immer auf dem Laufenden zu bleiben. Das führt dazu, dass der Wunsch nach digitalen Auszeiten immer größer wird, sagt Gesundheitspsychologe Oliver Scheibenbogen.
6: Es geht halt darum, diese Angst, etwas zu verpassen, im Zaum zu halten und zu begrenzen. Momentan ist das so, dass das Handy und die Apps uns kontrollieren und wir müssen die Kontrolle wieder zurückgewinnen.
5: Zum Beispiel, indem man Social-Media-Apps vom Startbildschirm entfernt, fixe Handyzeiten definiert und Benachrichtigungen ausschaltet.
6: Wenn eine Benachrichtigung kommt, dann reagieren wir fast zwanghaft darauf und müssen sofort antworten, nachschauen und dergleichen. Wenn ich das aber nicht sehe, dann ist es wesentlich besser, es zu kontrollieren aus den Augen, aus dem Sinn.
5: Helfen kann auch das Tragen einer Armbanduhr. Dann schaue man wieder häufig aufs Handgelenk und etwas seltener auf das Smartphone.
4: Nach ihrem klaren Wahlsieg in Sachsen-Anhalt lotet die AfD Möglichkeiten zur Bildung einer Landesregierung aus und hat der bisher regierenden CDU Gespräche über eine Zusammenarbeit angeboten. Die sieht sich aber seit ihrem Wahldebakel in Opposition. In ganz Deutschland haben am Abend zehntausende Menschen gegen die AfD protestiert. Allein in Berlin kamen bei einer kurzfristig organisierten Kundgebung laut Veranstalter 14.000 Demonstranten zusammen. Chinas Exporte sind weiter gestiegen. Im August hat die zweitgrößte Volkswirtschaft der Welt um ein Viertel mehr Güter exportiert als noch im August des Vorjahres. Für größere Nachfrage dürfte dabei der KI-Boom sorgen. Mehr von Michael Fröschel.
7: Chinas Exportmotor brummt weiter. Die Ausfuhren sind im August laut Zollbehörde im Vergleich zum Vorjahresmonat um 25% gestiegen. China hat wieder mehr Autos, vor allem Elektroautos, und mehr Hightech-Güter wie Halbleiter für die künstliche Intelligenz in alle Welt geliefert. Damit stützt der Export das Wachstum der zweitgrößten Volkswirtschaft der Welt. Denn zu Hause schwächelt die Konsumnachfrage, die Immobilienkrise dauert an. Für die Handelspartner sind das aber eher alarmierende Zahlen, denn das Ungleichgewicht wächst. Nach Deutschland zum Beispiel exportierte die Volksrepublik im August um 10% mehr als im Vorjahr. Im Gegenzug sanken aber Chinas Importe aus Deutschland um ebenfalls 10%. In Europa dürften die Warnungen vor Chinas staatlich subventionierten Dumpingimporten und die Rufe nach protektionistischen Gegenmaßnahmen lauter werden.
4: Aus Frankreich wird wieder ein Kunstdiebstahl gemeldet. Aus dem Renoir-Museum in Cannes-sur-Mer an der französischen Riviera sind heute früh drei wertvolle Gemälde gestohlen worden. Laut Polizei sind die Diebe kurz vor 6 Uhr in das Museum eingedrungen und nahmen vier Gemälde mit. Auf der Flucht ließen sie später ein Bild fallen. Es läuft eine Großfahndung. Das waren die Nachrichten mit Martina Kofler. Und jetzt das Wetter.
8: Die Hochnebeldecke in Unterkärnten, speziell im Klagenfurter Becken, bricht jetzt mehr und mehr auf und somit wird es auch hier sommerlich. Verbreitet um die 30 Grad heiß wird es am Nachmittag, bis zu 34 Grad im Nordosten. Morgen am Mittwoch zieht eine Kaltfront von Westen herein, in Vorarlberg und in Tirol teilweise schon in der Nacht auf morgen. Hier regnet und gewittert es häufig schon von der Früh weg, nach Osten und Südosten hin bleibt es zum Teil noch lange sonnig und heiß. Die Höchstwerte liegen unter 20 Grad in Vorarlberg und über 30 Grad im östlichen Flachland. So viel zum Wetter von Daniel Stanker.
1: 11:04 ist das Radio Starmark Verkehrsservice, A2 Südautobahn Richtung Klagenfurt zwischen Steinberg und Modrach. Es staut sich weiterhin vor der Baustelle. Sie verlieren rund 20 Minuten. Das melden uns Radio Starmark-Hörer. Unter Stern 300 erreichen Sie uns kostenlos. Wir wünschen eine gute Fahrt.
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1: Es war ein Sommer der Extreme mit großer Hitze, aber auch mit Unwettern. Und da gibt es auch immer mehr Möglichkeiten, die Bevölkerung via App zu informieren. Neu ist da eine Zivilschutz-App, die Informationen bündelt. Wir stellen sie Ihnen gleich vor.

0: geht es mit dem Lala wunderbar bei den Hollies am Ende. Jennifer Eccles, der Dienstag in der Radio Steiermark, Sommerzeit ist das. Eine neue Zivilschutz-App gibt es in den App-Stores kostenlos zum Download. Gestern ist sie vorgestellt worden und zwar haben der Zivilschutzverband und das Innenministerium sie präsentiert. Denn in Zeiten von immer mehr Unwettern, Felsstürzen und Cyberattacken, möglichen Drohnenangriffen ist man gerne ein bisschen schneller informiert als Bürgerin und als Bürger. Dazu gibt es auch einfache Tipps für mehr Sicherheit und natürlich werden sie im Ernstfall schneller alarmiert. Bernd Koschuh informiert.
1: Der Name ZIVA-App steht für Zivilschutz, Information, Vorbeugung und Alarmierung. Die App bietet 400 Tipps zur Vorbeugung gegen unterschiedlichste Gefahren, aber wer seine Wohn- und Aufenthaltsorte eingibt, erhält nur die für dort relevanten Empfehlungen. Was die Alarmierung via ZIVA-App betrifft, betont Zivilschutzverbandspräsident Andreas Hanger.
2: Wir haben eine Verbindung zu Geosphere. Wenn es eine Unwetterwarnung gibt, dann bekommt man die automatisch. Und wir haben auch eine Weiterentwicklung vom AT-Alert. Wenn Sie in einer entsprechenden Zelle sind, kann die Landeswarnzentrale eine Alarmierung aufs Handy schicken.
1: Laut Innenminister Gerhard Kahner ist nicht nur die Gefahr durch Waldbrände gestiegen.
3: Das beginnt eben bei Unwetterereignissen durch klimatische Veränderungen, die es eben gibt. Das reicht von Starkregenereignissen über Hagel, Unwetter bis hin zu ganz besonderen Windstärken.
1: Zugleich steigt, etwa durch hybride Kriegsführung, die Gefahr von Cyberangriffen, Stromausfällen oder gar Drohnenangriffen, wie in Deutschland, so Kahner. Die Gratis-App, so Hanger, soll in einem der sichersten Staaten der Welt noch mehr Sicherheit bieten.
0: Wenn Sie Interesse haben, ZIVA-App nach dem Zivilschutz suchen und den Download natürlich starten, der ist gratis.
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Die Radio Starmark Sommerzeit passt heute auch wunderbar zum Wetter. Noch einmal der letzte echte Sommertag für alle Hitzeliebhaber. Bis zu 32 Grad gehen sich da heute noch aus. Die genauen Wetteraussichten dann gleich wieder um halb bei uns. Der Blick auf die Straßen, der staut weiterhin im Parkabschnitt vor der Baustelle. Und natürlich auch feine Musik, die kommt vorhalb auch noch von Steffi Werger. Für alle, die doch ein bisschen Sehnsucht nach Urlaub noch haben. Sehnsucht nach Florenz. Das ist jetzt aber Mike und the Mechanics hier bei uns aus den 90ern mit Everybody Gets a Second Chance. Einen schönen Dienstag mit uns.

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1: Sommer ist für mich auf der Vespa sitzen und einfach drauf losfahren. In dem Wissen, dass man nirgendwo hin muss, keine Termine hat und einfach tun und lassen kann, wie man mag. Ich liebe es.
0: Einfach gut drauf.

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2: Der Schulstart kann für Familien schnell teuer werden. Allerdings gibt es mehrere finanzielle Unterstützungen. Je nach Schulstufe und Einkommen kommen etwa Schulheim- oder Fahrtkostenbeihilfen in Frage. Auch für mehrtägige Schulveranstaltungen gibt es Zuschüsse. Welche Beträge Familien bekommen können und in welcher Höhe, das hören Sie bei uns im Radio Steiermark Journal in einer Stunde. Zu einem folgenschweren Wildunfall ist es in der Nacht in Niederwölz im Bezirk Murau gekommen. Ein Hirsch ist plötzlich auf die Fahrbahn gelaufen, wurde von einem Wagen erfasst und gegen ein weiteres Fahrzeug auf der Gegenfahrbahn geschleudert. Eine der beiden Lenkerinnen hat Verletzungen unbestimmten Grades erlitten und wurde in das Krankenhaus nach Friesach gebracht. Beide Fahrzeuge wurden schwer beschädigt. In Hartberg trifft sich Anfang Oktober die internationale Volleyball-Elite zu einem hochkarätigen Vorbereitungsturnier mit Verona Wolle aus Italien, dem deutschen Traditionsclub Friedrichshafen und Ach Wolle Ljubljana kommen drei absolute europäische Spitzenclubs in die Oststeiermark, um sich gemeinsam mit dem österreichischen Meister TSV Hartberg den letzten Feinschliff für die neue Saison zu verpassen. Mehrere Welt- und Europameister sowie Olympiasieger werden dabei zu sehen sein. Gespielt wird das Turnier in Hartberg am 1. und am 2. Oktober. Zum Wetter, Sonne und Hitze, das gibt es heute einmal mehr in der Steiermark. Die Höchstwerte erreichen 27 bis 32 Grad. Morgen Mittwoch im Süden noch einmal sonnig und sehr warm mit bis zu 30 Grad. Von Nordwesten her bringen Wolken aber Abkühlung und Regen. In den Folgetagen kommen die Höchstwerte dann nicht mehr über 20 Grad hinaus.
0: 11:30, hier ist das Radio Steiermark Verkehrsservice. Da kommen Sie gut voran in der Steiermark.
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0: Also machen wir weiter mit Musik. Eva Pöckler ist da. Hallo.

0: Ich und ich waren das auf Radio Steiermark. Wobei, so ganz stimmt's ja nicht für diesen Freitagmittag und frühen Nachmittag. Denn da sind Thomas Seidel und ich für Sie da und hoffentlich vielleicht auch Sie. Denn es wäre Finale, auch wenn das Wetter nicht so gut angesagt ist. Die Stimmung wird auf alle Fälle hoffentlich Ihnen ein Lächeln ins Gesicht zaubern, denn ja, es ist das letzte Mal.
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0: Einmal geht's noch leicht. Ja, Finale.
3: Ja, so ist es. Oder wie andere sagen würden, nicht wir natürlich über uns selbst, aber das Beste kommt zum Schluss. Einen wunderschönen Tag wünschen Eva Pöttl und Thomas Seidel. Eva, wir sind noch einmal dran.
0: Genau, am Freitag mit dem Live-Radio am Alten Markt in Übelbach. Du freust dich besonders?
3: Genau, weil dort viele Freunde von mir unterwegs sind und wohnen. Und ich freue mich sehr. Übelbach ist super. Finde ich cool. 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
0: Ich freue mich sehr, dass die Billy steirisch für uns aufspielen wird. Immer wieder live dann in Übelbach und sonst erwarten wir auch ganz viele Gäste zum Ferienfinale.
3: Genau, zuhören oder mit dabei sein, wir freuen uns auf Sie.
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Musik, die für gute Laune sorgt, haben wir immer wieder für Sie hier im Programm von Radio Steiermark. Und er war ja, wie soll man sagen, der Gott des Disco-Foxes in den 90ern, hat sich dann lange Jahre zurückgezogen, der König des Ruhrpots. Musik, die für gute Laune sorgt, haben wir immer wieder für Sie hier im Programm von Radio Steiermark. Und er war ja, wie soll man sagen, der Gott des Disco-Foxes in den 90ern, hat sich dann lange Jahre zurückgezogen. Der König des Ruhrpots, wie er auch genannt worden ist,

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1: Kurz vor 12 in unserem Mittagsjournal geht es einmal mehr um PISA. Nicht um die Stadt und den berühmten Turm, sondern um den Test, Julia Wetzinger.
2: Wie stark entscheidet das Elternhaus über den Bildungserfolg? Die neue PISA-Studie zeigt jetzt, in Österreich hängt schulischer Erfolg weiterhin stark vom Einkommen und Bildungsniveau der Eltern ab. Heuer ging es besonders um die Leistungen in den Naturwissenschaften. Über die Ergebnisse berichten wir gleich im Mittagsjournal.

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1: Es ist 12 Uhr. Sie hören die Glocken der katholischen Pfarrkirche von Mannersdorf an der Rabnitz im Burgenland.

0: Mannersdorf an der Rabnitz liegt an der alten Römerstraße von Oberpullendorf nach Köseck und wird bereits 1119 als Meinhard urkundlich erwähnt. Die Pfarrkirche zur Allerheiligsten Dreifaltigkeit wird heute noch von Wehrmauern umgeben und befindet sich am südlichen Ende des alten Breitendorf-Angers. Ihr ältester Teil ist der frühgotische Chorraum aus dem Jahre 1239. In ihm sind noch Fresken aus der Zeit um 1300 erhalten. Interessant sind auch die Rippenbögen, die von Mongolenköpfen getragen werden. Das Hauptschiff ist ein eigenartiger spätbarocker Zubau aus der Zeit um 1770. Im Kircheninneren ist vor allem eine steinerne Mariensäule aus dem 17. Jahrhundert erwähnenswert.
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2: Herzlich willkommen zum Mittagsjournal mit diesen Themen. Bei Österreichs Schülerinnen und Schülern geht der Negativtrend bei Lesen und Mathematik weiter. Besser sind sie in Naturwissenschaften, das zeigt der PISA-Test. Der getötete österreichische IS-Anhänger ist trotz Auflagen ins Ausland gereist und Vapes und Nikotinbeutel lösen immer öfter die Zigarette ab. Aus dem Journalstudio begrüßt sie Julia Wetzinger. Alle 3 Jahre sorgt die internationale PISA-Studie für große Aufmerksamkeit bis Aufregung. 15- bis 16-jährige Schülerinnen und Schüler werden von Naturwissenschaften bis Lesen abgetestet. Niklas Lercher aus der ORF Innenpolitik-Redaktion. Wie fällt das aktuelle Ergebnis für Österreich heuer aus?
3: Licht und Schatten oder durchwachsen trifft es wohl am besten. In den Fächern Lesen und Mathematik setzt sich der Abwärtstrend weiter fort. Da müssen alle Alarmglocken läuten. Beispielsweise können mehr als ein Viertel der Schülerinnen und Schüler nicht sinnerfassend lesen. Positiv sind die Ergebnisse für Naturwissenschaften und das Fach Lernen in der digitalen Welt. International am besten haben übrigens Südkorea und Japan abgeschnitten.
2: Und was sind die Gründe für den Absturz, etwa beim Lesen?
3: Die eine Erklärung gibt es nicht, aber Schülerinnen und Schüler haben immer größere Probleme, sich länger zu konzentrieren, beispielsweise um ein Buch zu lesen. Also eine immer kürzere Aufmerksamkeitsspanne, das hat wohl auch mit Smartphones und Social Media zu tun. Und ein weiterer Grund, Bildung in Österreich wird nach wie vor vererbt. Kinder aus einkommensschwachen Haushalten, Kinder, die zu Hause nicht Deutsch sprechen, schneiden deutlich schlechter ab.
2: Berichtet Niklas Lercher. Wir kommen zum Fall des 20-jährigen österreichischen IS-Anhängers, der bei einem Polizeieinsatz in Istanbul erschossen wurde. Jetzt ist bekannt, der österreichisch-türkische Doppelstaatsbürger war schon in Österreich wegen IS-Propaganda verurteilt worden. Er war auch in einem Deradikalisierungsprogramm. Das hat ihn aber offenbar nicht davon abgehalten, trotzdem in die Türkei zu reisen. Annabella Mini berichtet.
4: Seit November vergangenen Jahres wurde der 20-Jährige vom Deradikalisierungsverein DERAD betreut. Nach seiner Entlassung aus der U-Haft habe er sich weiterhin für Waffenkäufe und Ausreisen ins Ausland im Auftrag des IS interessiert. Die vom Gericht auferlegten Auflagen habe er nicht ernst genommen, sagt Musa Hassan Al-Diao vom Verein DERAD.
5: Die ganzen Bewährungsauflagen, die es gegeben hat, hat er abgebrochen, indem er ins Ausland gegangen ist. Theoretisch könnte er da noch den Kontakt halten, aber das war hier eben nicht der Fall.
4: Präventiv könne man zwar Maßnahmen setzen, sagt der Grazer Terrorismusforscher Jeremy Stöß. Bei bereits verurteilten und stark radikalisierten Personen mit extremistischen Ansichten seien jedoch andere Stellen gefordert.
6: Dann müssen wir uns auf unsere Nachrichtendienste und unseren Staatsschutz verlassen, dass der diese Person im Auge behält.
4: Der 20-jährige Doppelstaatsbürger wurde vergangene Woche in Istanbul bei einem Polizeieinsatz erschossen. Er wurde verdächtigt, einen Anschlag geplant zu haben.
2: Das klassische Rauchen wird immer unpopulärer. Der Zigarettenkonsum geht in Österreich seit Jahren zurück, aber viele weichen auf andere, nicht minder ungesunde Produkte aus. Das zeigen jetzt vorläufige Studienergebnisse. Mehr von Miriam Steiner.
7: Shishas, Vapes, Nikotinbeutel. Im Gegensatz zur Zigarette steigt der Konsum solcher alternativen Nikotinprodukte an. Das zeigen die vorläufigen Ergebnisse einer Studie des Ludwig-Boltzmann-Instituts für Lungengesundheit. Solche Produkte sprechen auch vermehrt junge Menschen an, sagt die Institutsleiterin Marie-Kathrin Breyer.
8: Ganz dramatisch ist eigentlich, dass schon die unter 15-Jährigen mit einer Häufigkeit von 7% in Österreich rauchen.
7: Die Studie zeigt zudem, dass immer mehr Frauen und Mädchen rauchen. Eine Entwicklung, die noch nicht in allen Arztpraxen angekommen sei.
8: Das heißt, hier werden Herz-Kreislauf-Erkrankungen, aber auch Lungenerkrankungen definitiv zu spät entdeckt. Der Fokus ist immer noch beim rauchenden Mann.
7: Mit dem Rauchen aufzuhören, zahle sich in jedem Alter aus, betont die Lungenfachärztin.
2: Für Probleme sorgt derzeit der Bahnstreik in Italien. Es kommt zu Zugausfällen und Verspätungen, etwa in Rom, Mailand, Neapel und Florenz. Der Streik endet heute Abend um 21 Uhr. Das war das Mittagsjournal mit Julia Wötzinger. Das Wetter.
9: Das Ende des Hochsommers ist absehbar. Morgen zieht von Westen her eine Kaltfront durch. Danach gibt es einige Tage mit halbwegs zur Jahreszeit passenden Temperaturen. Heute wird es aber noch einmal verbreitet heiß. Derzeit hat es in den Landeshauptstädten meist um die 28 Grad, in Klagenfurt nach dem Hochnebel erst 22. Mittlerweile hat sich aber auch hier die Sonne durchgesetzt. Und heute Nachmittag bleibt es größtenteils sonnig. Ein paar Quellwolken entstehen vor allem über dem Berg- und Hügelland. Ganz vereinzelt kann auch ein gewittriger Regenschauer dabei sein, etwa zum Abend hin in Tirol. Im Bergland und im Osten weht teils lebhafter Südwind. Die Temperaturen erreichen 28 bis 34 Grad. Morgen Mittwoch im Osten und Südosten noch einmal heiß und für einige Stunden recht sonnig. In Vorarlberg und Teilen Tirols aber schon von der Früh weg Regenschauer. Am Nachmittag und am Abend dann in weiten Teilen Österreichs Regenschauer, stellenweise auch Gewitter. Dabei sind starker Regen und stürmische Windböen möglich. Höchstwerte zwischen 16 Grad im Bregenzerwald und 33 im östlichen Flachland. So viel zum Wetter mit Jörg Stieber.
10: 12:07 hier ist das Radio Starmark Verkehrsservice. Wir begleiten Sie durch diesen Dienstag. Es schaut gut aus, es sind uns aktuell keine Störungen gemeldet worden. Unter Stern 300 erreichen Sie uns selbstverständlich kostenlos.
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10: Das Wetter ist heute noch auf Sommer getrimmt. Sie haben ein feines Platzerl für die Mittagspause oder generell frei. Dann fehlt nur mehr Musik, die hoffentlich die Stimmung noch weiter hebt. Die kommt jetzt von Eros Ramazzotti, von Claudia Jung und das ist Carl Douglas mit dem altbekannten Kung Fu Fighting. Mahlzeit, einen schönen Dienstag.
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0: Haben wir schon gesagt? Ich glaube mehrfach, oder? Es ist die letzte Ferienwoche und zwei Herren wecken sie in der Früh, die da ein bisschen Schmeck geführt haben.
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0: Opus mit Fake or True. Und so klingt Radio Starmer gleich. Du bist der moderne Hex. Knickerbocker mit Puppe.
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0: Es ist 12.30 Uhr.
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2: Hefte, Stifte, Schultasche und vielleicht noch ein neuer Laptop oder die Sportwoche. Der Schulstart und das Schuljahr können für Familien teuer werden. In der Steiermark gibt es dafür mehrere Beihilfen, manche schon zum Schulbeginn, andere erst in höheren Schulstufen. Welche Förderungen beantragt werden können, mit welchen Beträgen Familien rechnen können und wo man zusätzlich nachfragen sollte, darüber berichtet Daniel Neuhauser.
3: Unterstützung gibt es schon für die Jüngsten. Von der Volksschule bis zum Ende der Pflichtschule wird der Schulstartbonus automatisch mit der Familienbeihilfe ausbezahlt. Familien mit geringerem Einkommen können zusätzlich 150 Euro in Form von Gutscheinen für Schulsachen bekommen. Ab den höheren Schulstufen kommen weitere Förderungen dazu, etwa die staatliche Schulbeihilfe. Katrin Hochstrasser von der Arbeiterkammer Steiermark.
4: Der Grundbetrag beträgt 1845 Euro. Das kann allerdings noch ein wenig variieren, je nachdem, was herangezogen wird als Einkommen der Eltern. Die staatliche Schulbeihilfe bekommt man ab der 10. Schulstufe, kann man online beantragen mit der ID Austria oder auch bei der Steirischen Bildungsdirektion.
3: Zeit dafür ist bis Ende Dezember. Ein leistungsbezogenes Stipendium für besonders gute Schüler gibt es nicht. Dafür eine Unterstützung, wenn Schülerinnen und Schüler auswärts wohnen, die Heimbeihilfe.
4: Hier kann man jährlich über 2000 Euro lukrieren, wenn eben auch hier die soziale Förderungswürdigkeit gegeben ist.
3: Dazu kommen 173 Euro Fahrtkostenbeihilfe. Auch für Schulveranstaltungen wie Projektwochen oder die Sportwoche gibt es eine Förderung.
4: Die kommt aber nur zu tragen, wenn sie viertägig ist und wenn man eine höhere Schule besucht. Dann kann man eben bis zu 281 Euro für diese Sportwoche lukrieren.
3: Der Antrag muss bis Ende April gestellt werden. Für AK-Mitglieder gibt es außerdem ab der 9. Schulstufe eine eigene Schulbeihilfe von 300 Euro pro Jahr. Zusätzlich lohne sich eine Nachfrage direkt vor Ort.
4: Dass man zum Beispiel bei der Heimatgemeinde anfragt, es gibt oft lokale Zuschüsse.
3: Auch Elternvereine würden immer wieder finanzielle Unterstützung anbieten, so Katrin Hochstrasser.
2: Ein Großbrand Anfang des Monats in einem landwirtschaftlichen Betrieb in der Oststeiermark ist nun geklärt. Laut Polizei handelt es sich um Brandstiftung. Die Ermittlungen haben die Polizei zu einem 15 Jahre alten Burschen geführt, Peter Kahner berichtet.
5: Der folgenschwere Brand hat sich am vergangenen Mittwoch im Fürstenfelder Stadtteil Übersbach ereignet. Zwei Wirtschaftsgebäude und mehrere landwirtschaftliche Geräte wurden dabei vollständig zerstört. Rund 100 Einsatzkräfte von 9 Feuerwehren konnten ein Übergreifen der Flammen auf das Wohnhaus und einen angrenzenden Wald im letzten Moment verhindern. Der Schaden ist enorm. Spezialisten des Landeskriminalamtes Steiermark haben am Tatort dann eindeutige Spuren sichergestellt, die auf eine vorsätzliche Brandstiftung hindeuten. Die Ermittlungen führten schließlich zu dem 15-Jährigen. Bei der polizeilichen Einvernahme zeigte sich der Schüler aus dem Bezirk Hartberg-Fürstenfeld umfassend geständig. Er gab zudem überraschend zu, im August noch 4 weitere Brände in Wäldern und an Holzstapeln gelegt zu haben. Als Motiv nannte der Teenager Langeweile. Glücklicherweise wurden bei keinem der 5 Brände Menschen oder Tiere verletzt. Der Gesamtschaden, der bei den Bränden entstanden ist, wird von der Polizei mit mehreren 100.000 Euro beziffert. Der 15-Jährige wurde auf freiem Fuß angezeigt.
2: Auch das Landeskriminalamt meldet einen Ermittlungserfolg. Eine Serie von insgesamt 19 Wohnraumeinbrüchen in 4 Bundesländern wurde aufgeklärt und 3 chilenische Tatverdächtige sind festgenommen worden. Die Bande hatte Gegenstände im Wert von insgesamt mehr als 200.000 Euro erbeutet. Die Beschuldigten sitzen in Untersuchungshaft und sind umfassend geständig. Weiters sind gegen einen Goldhändler, der das Diebesgut angekauft haben soll, Ermittlungen wegen Hehlerei eingeleitet worden. Wie könnte die Kommunikation bei künftigen Missionen auf den Mond aussehen? Darüber macht sich jetzt die Steirische Forschungsgesellschaft Joanneum Research Gedanken. Sie hat nämlich gemeinsam mit einer spanischen Universität einen Auftrag von der Europäischen Weltraumorganisation ESA erhalten, künftige Kommunikationstechnologien für den Mond zu entwickeln. Was könnte das in der Praxis bedeuten? Michael Pendl.
0: Das Forschungsprojekt könnte wesentlich dazu beitragen, technische Risiken bei künftigen Mondmissionen zu verhindern. Geleitet wird es von der steirischen Forschungsgesellschaft Ioanneum Research in Zusammenarbeit mit der Universität Vigo in Spanien. Konkret geht es um Funksignale, die auf unterschiedlichen Wegen beim Empfänger ankommen, etwa durch Reflexionen an der Mondoberfläche. Solche Effekte können die Qualität einer Kommunikationsverbindung beeinträchtigen, etwa indem sie das Signal verzerren oder die Signalstärke schwanken lassen. Im Zentrum des Forschungsprojektes stehen technologische Herausforderungen für eine zuverlässige und effiziente Kommunikation auf der Mondoberfläche bzw. von der Mondoberfläche zur Erde. Das Forschungsteam soll Signalformen untersuchen, die sich für eine optimale Datenübertragung besonders gut eignen. Bestimmte Komponenten wie die Kodierung bestimmen, wie Daten in einem Funksignal übertragen werden. Ihre technische Gestaltung ist entscheidend, wie effizient eine Kommunikationsverbindung, etwa eine Satellitenverbindung, unter besonderen Bedingungen auf und um den Mond funktioniert, erklärt Michael Schmidt, Experte für Weltraumtechnologien bei Ioanneum Research. Zuverlässige Kommunikationssysteme sind laut dem Forscherteam Grundvoraussetzung für künftige Mondlandemissionen sowie Monderkundungen mittels Rover und Astronauten. Die Arbeiten des steirisch-spanischen Teams dienen als Vorbereitung für künftige Missionen der Europäischen Weltraumorganisation.
2: Vom Mond zurück auf die Erde und zum Wetter. Heute Nachmittag scheint meist die Sonne. Quellwolken entstehen in erster Linie über den Bergen. Es wird einmal mehr sommerlich warm mit Höchstwerten zwischen 27 und 32 Grad. Morgen Mittwoch gehen dann die sommerlichen Bedingungen zu Ende. Das Wetter stellt sich um. Während es im Süden noch einmal sonnig und sehr warm wird, können in der nordwestlichen Obersteiermark schon zu Mittag erste Schauer entstehen. Dann breiten sich diese Schauer auf die gesamte Obersteiermark und in der Folge auch bis in den Süden aus. Die Höchstwerte liegen morgen zwischen 22 Grad im Ausseerland und 30 Grad in der südlichen Steiermark. Ab Donnerstag dann nur mehr maximal 20 Grad.
6: 12.37 Uhr, wir kommen zum Radio Steiermark Verkehrsservice. Da kommen Sie gut voran. Unter Stern 300 können Sie kostenlos Ihre Verkehrsmeldungen durchgeben.
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6: Und wir wünschen Mahlzeit, schöne Mittagszeit.
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Sie sind eine Familienmusik im besten Sinn des Wortes, nämlich More Than Words, 2018 gegründet von einer, die eigentlich seit frühester Kindheit weiß, wie es ist, auf der Bühne zu stehen, von Stefanie Hertel, gemeinsam mit ihrer Tochter Johanna Mross und ihrem Ehemann Lenny Lanner. Und die geben das Motto für den heutigen Tag aus. Today is a good day. Heute ist ein guter Tag.

0: Dean Martin. When the moon hits your eye like a big pizza pie, that's amore. Wartet auf Sie nach 13 Uhr mit That's Amore auf Radio Steiermark. Genauso wie die ERV und Lemo. Gegen den Wind und dazu mischen wir auch noch Lynyrd Skynyrd. Das alles hier bei uns auf Radio Steiermark.
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2: Mit Julia Wetzinger im Studio. Die Sozialhilfe in Österreich soll einheitlich geregelt werden. Derzeit gibt es einen ziemlichen Wildwuchs in den Bundesländern. Jetzt liegt ein Gesetzesentwurf vor. Mit Fixsätzen für Erwachsene, Mindestzahlungen für Kinder und konkrete Integrationsanforderungen, damit die volle Sozialhilfe ausbezahlt wird. Mehr von Andreas Jölli.
3: Die Sozialhilfe soll in Notlagen schützen, wird nun aber an gewisse Auflagen gebunden, vor allem für zugewanderte Menschen. Die volle Leistung soll es künftig nur mehr geben, wenn bestimmte Integrationsvorgaben erfüllt werden. Bezieher müssen entsprechend Deutsch können, sowie einen österreichischen Wertekurs absolvieren und auch arbeitswillig sein, sich für einen Job vermitteln lassen oder an Schulungen teilnehmen, damit sie die ganze Sozialhilfe bekommen. Derzeit sind das gut 1230 Euro für eine Einzelperson. Wenn die Integrationsvorgaben nicht erfüllt werden, sind Abzüge von bis zu 400 Euro vorgesehen. Neu und einheitlich geregelt werden auch die Kinderzuschüsse, denn es ist eine Staffelung vorgesehen. Für das erste Kind gibt es den vollen Zuschlag, für jedes weitere dann entsprechend weniger. Und dieser Kinderzuschuss soll gesplittet werden in Geld- und Sachleistungen, also eine Art Gutschein. Konkrete Zahlen enthält der Gesetzesentwurf noch nicht, denn darüber müsse ja erst verhandelt werden.
2: Nach der Serie von Sabotageangriffen auf das deutsche Stromnetz hat die Polizei den 48-jährigen Tatverdächtigen festgenommen. Der Mann fiel der Polizei offenbar in der Nähe des Kraftwerks Weisweiler bei Aachen auf. Mehr Details sind noch nicht bekannt. Eine 82-Jährige, die wegen einer Legionellenerkrankung im Spital am Stetten behandelt worden ist, ist verstorben. Das berichten die niederösterreichischen Nachrichten. Die Frau hat in einer Einrichtung für betreutes Wohnen gelebt. Die Behörde geht davon aus, dass sich die Seniorin in ihrer Wohnung infiziert hat. Jetzt werden Wasserproben untersucht. Das Jahrhunderthochwasser hat vor 2 Jahren in Teilen Österreichs für Zerstörung und Schäden gesorgt. Jetzt zieht die Initiative Österreich hilft Österreich Bilanz. Gegründet wurde sie von den 5 großen Hilfsorganisationen Caritas, Rotes Kreuz, Diakonie, Volkshilfe, Hilfswerk sowie dem ORF. 26,5 Millionen Euro wurden damals für Hochwasserbetroffene gespendet. Fast alles wurde bereits verteilt. Beate Tomasovic berichtet.
4: Die Stadt Melk wurde besonders stark vom Hochwasser getroffen. 769 Personen und 350 Häuser waren betroffen. Die Soforthilfe von Österreich hilft Österreich war damals ein wichtiges Zeichen, sagt Patrick Strobel, Bürgermeister von Melk.
5: Das hat man schon auch mitbekommen von den Betroffenen, dass das ein erstes Signal war. Man steht nicht alleine da nach diesem Ereignis, sondern sehr rasch ist jemand zur Seite, der mir hilft und der uns unterstützt.
4: An Überbrückungshilfe wurden fast 11 Millionen Euro innerhalb von ein paar Tagen an die Betroffenen ausgeschüttet, sagt Peter Kaiser vom Roten Kreuz.
6: Dadurch wurden zum Beispiel der Ankauf dringend benötigter Haushaltsgeräte, kleinere Einrichtungsgegenstände oder die Durchführung von kleineren Akutreparaturen bis zum Einsetzen der ersten Zahlungen der Behörden oder der Versicherungen möglich.
4: In einem zweiten Schritt konnte auch beim Wiederaufbau geholfen werden.
2: Das waren die Nachrichten mit Julia Wötzinger. Zum Wetter.
7: Heute Nachmittag scheint weiterhin größtenteils die Sonne. Nur stellenweise tauchen ein bisschen mehr Wolken auf, wie jetzt vorübergehend im Flachgau und im Innviertel. Gegen Abend sind dann im Bergland vereinzelte Regenschauer möglich, etwa in Tirol. Teilweise weht lebhafter Südwind und die Temperaturen steigen noch auf 28 bis 34 Grad. Morgen ganz im Osten und Südosten noch einmal heiß und länger sonnig. Von Westen aber nach und nach im Großteil Österreichs teils kräftige Regenschauer und Gewitter. So viel zum Wetter mit Jörg Stibor.
0: 13.04 Uhr, hier ist das Radio Steiermark Verkehrsservice. Weiterhin haben Sie freie Fahrt. Wenn Sie das anders sehen, rufen Sie uns bitte gerne kostenlos an unter Stern 300 für Ihre Verkehrsmeldungen.
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0: Essen Sie auch so gerne ein gutes Tiramisu? Wie wär's dann mit 320 verschiedenen Tiramisus? Na?
8: Bei der Weltmeisterschaft der Tiramisus, nämlich in Treviso im Oktober, können Sie diese testen, wenn Sie auserkoren werden, einer der 130 gesuchten Hobbyjuroren zu werden. Bewerben kann man sich in wenigen Tagen. Wie das funktioniert, erzählen wir Ihnen gleich.
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8: Das hat man noch nachzuholen. Und jetzt gibt's Lynyrd Skynyrd mit Sweet Home Alabama.

0: 13.13 Uhr, hier ist das Radio Steiermark Verkehrsservice. In Graz brauchen Sie rund 10 Minuten länger auf der Puntigammer Straße Richtung Liebenau vor der altbekannten Baustelle bei der Puchstraße. Das melden Radio Steiermark-Hörer. Danke Ihnen fürs Anrufen und eine gute Fahrt.
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0: In Treviso in Italien findet im Oktober die Tiramisu-Weltmeisterschaft statt. 600 Teilnehmerinnen und Teilnehmer kämpfen um den Titel für das beste Tiramisu. Rund 220 verschiedene Tiramisus werden durch die Jury verkostet und dafür werden Raphael Obermeier jetzt auch 130 Hobbyjurorinnen und Juroren gesucht.
1: Ja, das klingt nach einem ziemlich angenehmen Ehrenamt. Hinsetzen, Tiramisu probieren und bewerten. Aber so einfach ist es wieder nicht. Wer dabei sein will, der muss zuerst einen Online-Test mit 15 Fragen bestehen über die Geschichte des Tiramisus, die Regeln des Wettbewerbs und die Region Treviso. Und schnell sein muss man auch. Am Samstag, 12. September, startet die Bewertung und die Plätze, die sind erfahrungsgemäß sehr schnell weg. Heuer gibt es 130 Plätze für die Hobbyjury.
0: Woran erkennt man eigentlich ein wirklich gutes Tiramisu? Nur weil Mascarpone drinnen ist, um Kakao drauf liegt, heißt das ja noch lange nicht, dass es weltmeisterlich ist.
1: Bei der Weltmeisterschaft wird tatsächlich ziemlich genau hingeschaut. Bewertet werden unter anderem die Zubereitung, das Aussehen, die Intensität des Geschmacks und vor allem das Zusammenspiel der Zutaten. Und 320 verschiedene Tiramisus werden heuer verkostet. Neben dem klassischen Rezept gibt es auch kreative Varianten. Da würde mich dann eigentlich nur mehr interessieren, nach dem 20. Tiramisu, ob man da überhaupt noch irgendwas schmeckt und überhaupt noch Hunger hat.
0: Na, man muss halt dafür geboren sein, ein Juror zu werden, nämlich Hobbyjuror bei der Weltmeisterschaft der Tiramisus in Treviso. Wenn Sie da Interesse haben sollten, Bewerbungen aus Österreich sind auch willkommen. Man muss mindestens 18 Jahre alt sein, natürlich dann im Oktober Zeit haben. Es ist ein Ehrenamt, wie gesagt, und ab 12. September kann man sich für die Jury als Hobbyjuror bewerben. Drückt die Daumen, vielleicht kommt ja tatsächlich auch jemand aus der Steiermark zum Zug.

auch schon mehr als 20 Jahre her, Bob Sinclair, Feel the Love Generation. Noch nicht so lange her, aber vielen im Gedächtnis geblieben, ist der Song Gegen den Wind, interpretiert von Lemo und geschrieben von Thomas Spitzer. Am letzten RV-Album erschienen, hat er den Song ja eigentlich nicht selber singen wollen, sondern nach der perfekten Stimme gesucht. So erzählt es die Mär, ist zum Lemo-Konzert gegangen und hat gesagt, grüß Gott, ich bin der Thomas Spitzer und du singst mein Lied. Nachdem der ja auch gebürtiger Steirer ist, war er hellauf begeistert, diesem Lied und dieser Botschaft seine Stimme leihen zu können. Und bei uns gibt's den Song jetzt zu hören. Die RV featuring Lemo, Gegen den Wind.

0: Es ist 13.30 Uhr.
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2: Der steirische Anlagenbauer Andritz hat einen Großauftrag aus der Slowakei erhalten. Es geht um die Erneuerung und Modernisierung des Wasserkraftwerks Gabčíkovo an der Donau. Das größte Kraftwerk der Slowakei mit einer Gesamtleistung von 720 Megawatt. Andritz soll für die schrittweise Erneuerung der Turbinen, Generator, Maschinensätze verantwortlich sein. Das Auftragsvolumen soll eine halbe Milliarde Euro betragen. Der Schulstart kann für Familien schnell teuer werden. Allerdings gibt es mehrere finanzielle Unterstützungen. Je nach Schulstufe und Einkommen kommen etwa Schul-, Heim- oder Fahrtkostenbeihilfen in Frage. Auch für mehrtägige Schulveranstaltungen gibt es Zuschüsse. Unterstützung und Beratung bieten die Arbeiterkammer. Es kann sich aber auch lohnen, sich für Unterstützung an Elternvereine oder an die Gemeinde zu wenden. Mit einer Trauersitzung hat der Landtag Steiermark heute an das politische und persönliche Wirken des verstorbenen Landtagspräsidenten Franz Hasiba erinnert. Landeshauptmann Mario Kunasek hat Hasiba als Politiker mit Haltung und Handschlagqualität gewürdigt. Landtagspräsident Gerald Deutschmann hat ihn als Brückenbauer über Parteigrenzen hinweg bezeichnet, der unzählige Dialoge geführt und Kompromisse gefunden habe. Franz Hasiba ist am 2. August kurz vor seinem 96. Geburtstag verstorben. Zum Wetter einmal mehr gibt es heute viel Sonne im ganzen Land mit hochsommerlichen Höchstwerten zwischen 27 und 32 Grad. Morgen Mittwoch zunächst noch sonnig und vor allem im Süden heiß mit rund 30 Grad. Im Tagesverlauf dann aber von Nordwesten her Wetterumstellung, Wolken, Regen und Abkühlung.
0: 13.32 Uhr ist das Radio Steiermark Verkehrsservice. In Graz gibt es Verzögerungen weiterhin bei der Puntigammer Straße Richtung Liebenau. Vor der altbekannten Baustelle bei der Puchstraße. Im Moment sind es rund 10 Minuten. Das melden uns Radio Steiermark-Hörer. Wir wünschen eine gute Fahrt.
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1: In die faszinierende Welt der Kräuter und Pflanzen können Sie morgen Mittwoch am Kräuterbauernhof Percht in Michaelerberg eintauchen. Bei der kostenlosen Führung um 14 Uhr gibt es interessante Einblicke und praktische Tipps. Ebenso am Mittwoch lädt man ihn mit Zuschlag ab 9 Uhr zum Aktiv-Kneipp-Gesund-Wandern bei den Breuerteichen ein. Die Wanderung führt durch die Natur der Umgebung und verbindet Bewegung mit Naturgenuss. Im Stadtkultursaal in Trofeiach findet morgen Mittwoch die Quiz-Night statt. Die Stadtgemeinde lädt zu einem spannenden Wissenswettbewerb für Quizbegeisterte. Teams mit bis zu 4 Personen können ihr Wissen unter Beweis stellen. Das Römern im Römerdorf Wagner geht ins Finale. Zum Abschluss steht am Mittwoch Oliver Heid auf der Bühne. Neben Live-Musik gibt es wieder regionale Kulinarik und sommerliche Atmosphäre ab 18 Uhr bei freiem Eintritt. Von Donnerstag bis Sonntag findet auf der Brandlwiese in Leoben das Leobener Wiesenfest statt mit einem bunten musikalischen Programm und einem Vergnügungspark.
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0: Musik zum Genießen, zum Durchschnaufen am Dienstag, die Bellamy Brothers. Und das ist Kultmusik aus Österreich gleich.
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0: Da können Sie gerne auch lautstark mitsingen. Gleich.
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Die Radio Steiermark Sommerzeit geht natürlich auch nach 14 Uhr weiter. Daniel Neuhauser freut sich auf Petra Frey, die hat nämlich eine neue Single parat. Von mir gibt's noch Musik von UB40, Red Red Wine und Musik von einer Steirerin, die auch auf Solopfaden immer erfolgreicher wird. Berenice bei uns zu hören mit God's Remedy. Ich wünsche Ihnen heute noch ganz viel Zeit, dass Sie diesen wohl letzten, so ganz echten Sommertag noch ausnützen können. Über 30 Grad heute, also wer vielleicht früher Schluss machen kann oder vielleicht heute Nachmittag die Arbeit sein lassen kann, sollte das unbedingt tun. Ich habe es mir auch vorgenommen, auch wenn jetzt akut kein Pool wartet. Die sommerliche Erfrischung und Sonne tanken steht an, auf alle Fälle. Schönen Nachmittag wünscht Eva Böttler.

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1: Mit Julia Wetzinger im Studio. Tagelang hat eine Reihe von Sabotageangriffen auf das deutsche Stromnetz Deutschland in Atem gehalten. Auch ein Bekennerschreiben ist gefunden worden. Jetzt hat die Polizei einen Verdächtigen gefasst, Andreas Pfeiffer.
2: Ja, nach mehreren Anschlagsversuchen auf Hochspannungsleitungen und dem Fund eines Bekennerschreibens ist in mehreren deutschen Bundesländern eine Fahndung angelaufen. Heute führte sie in der Nähe von Aachen zur Festnahme eines 48-jährigen Tatverdächtigen, der Sprengmittel, die man aus der Pyrotechnik kennt, mit sich führte. Er ließ sich widerstandslos festnehmen. Eine erste Einvernahme soll nun klären, ob und mit welchen Beweggründen der deutsche Staatsbürger gegen kritische Infrastruktur vorgegangen ist. Zunächst war man von möglicher russischer Sabotage ausgegangen. Dieser Verdacht scheint sich vorerst nicht zu bestätigen.
1: Berichtet Andreas Pfeiffer aus Deutschland. Zum Plan der Regierung, die Sozialhilfe in Österreich zu vereinheitlichen, liegt jetzt ein konkreter Gesetzesentwurf des Sozialministeriums vor. Bei den Kinderzuschüssen ist eine Staffelung vorgesehen. Für das erste Kind gibt es den vollen Zuschlag, für jedes weitere entsprechend weniger. Dabei gibt es nicht nur Geld, sondern auch Sachleistungen. Die Sozialhilfe für zugewanderte Menschen soll zudem an Auflagen gebunden werden. Die volle Leistung wird es dann nur noch geben, wenn Integrationsvorgaben erfüllt werden. Israels Regierungschef Benjamin Netanyahu ist politisch unter Druck. Er soll vor dem Hamas-Angriff am 7. Oktober 2023 gewarnt worden sein. Wie die Zeitung Haaretz berichtet, soll der Staatschef der Vereinigten Arabischen Emirate Netanyahu gesagt haben, dass die, Zitat, radikal-islamische Palästinenserorganisation Hamas einen größeren Einsatz plane. Netanyahus Büro bezeichnet den Zeitungsbericht als Lüge. Die Opposition kritisiert, Netanyahu habe alle Warnungen ignoriert. Ein Vorfall am Eiffelturm sorgt für Kritik und Diskussionen. Die Beschäftigten haben gestern gestreikt. Der Grund? Hindu-Mönche hatten am Eiffelturm verlangt, dass das weibliche Personal versteckt wird. Ernst Kernmeier berichtet aus Paris.
3: Es war keine ungewöhnliche, aber doch eine auffällige Besuchergruppe am Samstag früh beim Eiffelturm, erzählen Augenzeugen. Eine Gruppe hochrangiger Hindu-Mönche war zur Eröffnung eines Tempels nach Paris gekommen und wollte auch auf das Wahrzeichen der Stadt. Die vorausgegangene Bitte der religiösen Herren, weibliches Personal solle während der Zeit doch von männlichem ersetzt werden. Die Bitte allein mag verwundern, noch mehr aber, dass sie von der Betreibergesellschaft des Eiffelturms auch befolgt wurde. Inakzeptabel und diskriminierend sei das, sagt Personalvertreterin Diane Davouan. Das gesamte Personal ist gestern aus Protest in den Streik getreten. Inzwischen haben sich alle Beteiligten entschuldigt. Der Eiffelturm ist heute wieder offen.
1: Das waren die Nachrichten mit Julia Wetzinger. Zum Wetter.
4: Knapp 34 Grad vor kurzem in Tulln, 33 in Lutzmannsburg und Bludenz. Ungewöhnlich heiß und größtenteils sonnig geht es durch diesen Septembernachmittag. Relativ frisch ist es dagegen nach dem Hochnebel noch in Kärnten. Erst 23 Grad sind es in Völkermarkt, aber auch hier wird es noch deutlich wärmer. Gegen Abend sind dann im Bergland vereinzelte Regenschauer möglich, etwa in Tirol. Und am Mittwoch ganz im Osten und Südosten noch einmal heiß und länger sonnig. Von Westen aber nach und nach im Großteil Österreichs teils kräftige Regenschauer und Gewitter. So viel zum Wetter mit Jörg Stibor.
5: 14.04 Uhr, hier ist noch das Verkehrsservice. Da haben wir eine Meldung, die betrifft Sie, wenn Sie unterwegs sind im Grazer Süden. 10 Minuten Verzögerung auf der Puntigammer Straße Richtung Liebenau vor der Baustelle bei der Puchstraße. Ansonsten soll es ganz gut gehen, wenn Sie trotzdem noch irgendwo im Stau stecken oder wissen, wo es gefährlich ist. Stern 300 ist unsere Nummer für Ihre Verkehrsmeldungen. Vielen Dank und gute Fahrt.
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5: Was bleibt denn eigentlich noch auf der Wunschliste, wenn man schon als Teenager die erste CD aufgenommen hat und beim Song Contest auf der Bühne gestanden ist? Mein heutiger Stargast kann genau darauf eine Antwort geben. Die wunderbare Petra Frey ist gleich bei mir und hat neue Musik mitgebracht. Joshua Caddison und ABBA. Und dann tratschen wir miteinander.
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0: Das ist ja auch so ein Song, der immer geht. Joshua Caddison, Jesse und auch ihre Songs gehen immer. Sie hat mit zarten 15 Jahren ihre erste CD aufgenommen. Kurz danach ist sie für Österreich beim Song Contest in Dublin auf der Bühne gestanden. Und auch wenn seit damals ein bisschen Zeit vergangen ist, an Leidenschaft für die Musik, hat sich bei ihr definitiv nichts geändert, oder? Petra, ich habe hoffentlich recht. Hallo, schön, dass du da bist, liebe Petra Frei.
1: Ja, die Leidenschaft ist nach 36 Jahren tatsächlich immer noch dieselbe und ich glaube, das wird auch immer so bleiben. Ein herzliches Hallo.
0: Ja, bevor wir auf deine Musik zu sprechen kommen, wie geht's dir denn? Was tut sich denn bei dir, abseits vom Tonstudio und von den Bühnen? Wenn man bei dir Bilder sieht im Internet, Social Media, du strahlst immer so mit der Sonne um die Wette. Es schaut ganz danach aus, als würde es dir gut gehen, oder?
1: Ja, mir geht es bis auf einen etwas nervigen Bandscheibenvorfall, der mir ein bisschen tangiert. Eigentlich gut. Also ich lebe sowieso nach der Devise, solange all meine Liebsten und ich gesund sind, bin ich glücklich, weil das Leben ist, glaube ich, viel zu kurz, um nicht für jeden Atemzug dankbar zu sein. Und mir kommt vor, je älter ich werde, desto bewusster wird mir das auch immer.
0: Petra, Grund für das Interview heute auf Radio Steiermark. Es gibt neue Musik von dir. Erzähl ein bisschen drüber. Es geht wieder mal um die Liebe. Das ist ja ein Thema, über das man wahrscheinlich immer wieder singen kann.
1: Ja, es geht um die Kraft der Liebe. Die Liebe ist natürlich immer so ein breites Thema und dennoch ist immer eines der wichtigsten Themen, die uns Menschen alle beschäftigt und auch verbindet oder eben auch trennt. Und es geht darum, dass ich beobachtet habe, dass wir Menschen, und damit meine ich uns ja alle, in vielen Dingen immer mehr zur Wegwerfgesellschaft werden. Mhm. Es muss alles immer schneller gehen, immer lauter. Wir sind alle irgendwie mehr unter Druck. Und so ist es auch in Beziehungen. Es scheitert, glaube ich, oft nicht immer an der Liebe, sondern halt an vielen anderen Dingen. Vieles wird oft nicht ausgesprochen. Dann kommt der Alltag dazu, die Gewohnheit, die Jahre. Und ehe man sich versieht, gibt es einen Bruch oder man hat sich halt einfach auseinandergelebt. Und in dem Song geht es halt darum, was wäre, wenn man sich das Gefühl zurückholen könnte zu dem Moment, wo man sich ineinander verliebt hat und füreinander entschieden hat und beide nochmal füreinander kämpfen. Also ich würde mich wahnsinnig freuen, wenn durch den Song irgendwie ein, zwei Paare nochmal so den Kickoff kriegen und sich erneut ineinander verlieben.
0: Das ist ein richtig schöner Gedanke. Dann würde ich sagen, machen wir die Bühne frei. Radio Steiermark Premiere. Hör mal rein, hier ist mein heutiger Gast aus Tirol, Petra Frei, mit dem neuen Song, der heißt Für immer da.
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0: Ganz unverkennbar die Stimme meines heutigen Gastes. Petra Frey, seit Jahrzehnten ja Teil des österreichischen Musikgeschehens. Dancing Star auch, gell, hast du gewonnen. Im Jahr 2012 hat sie sich gegen Frankie Schinkels durchgesetzt. Im Finale, Petra, wie schwierig ist es denn, nach diesen Jahrzehnten des Musikmachens immer wieder die passenden Songs zu finden, also Lieder, bei denen du sagst, ja, das bin genau ich, das passt zu mir.
1: Naja, immer passende Songs zu finden ist deshalb schwierig, weil man nie weiß, ob die Außenwelt gerade mit der Energie unterwegs ist, die man gerade selber in sich hat. Weil natürlich, ich schreibe das meiste selber und eigentlich schreiben wir immer über Dinge, die uns gerade bewegen oder die wir beobachten, die Menschen gerade bewegen. Mhm. Und dann weiß man nie, wie gefällt es denen da draußen gerade? Ist es gerade ihr Thema oder ist es gerade kommerziell genug? Weil Kommerz ist ein Thema, dann natürlich muss man wahnsinnig mittlerweile fleißig sein auf Social Media. Also es sind ganz andere Komponenten, als wie sie früher waren, dass einfach der Song gehört wird. Insofern kann man das vorher nie sagen. Ich mache es einfach immer aus der Intuition heraus und aus dem Herzen und was gerade musikalisch mehr über die Lippen geht. Und so ist es halt, wenn man selber schreibt oder mitschreibt, dann überlegt man sich vorher nicht groß. Man sitzt sich zusammen, da wird die Gitarre und das Klavier verwendet und dann lasst man sich einfach treiben. Insofern glaube ich, es ist einfach eine Intuition und halt einfach, es geht unter Kunst. Es kommt halt dann außer und dann, man hofft dann, dass es gefällt.
0: Mhm. Und außer gekommen jetzt die ganz neue Single, die heißt Für immer da. Haltet ihr natürlich die Daumen, dass die unglaublich gut anläuft. Aber was kommt denn danach? Du hast schon so viel erreicht, hast trotzdem noch Pläne und Ziele, nämlich an, die du da ganz bewusst steckst?
1: Nein, ich muss gestehen, je älter ich werde, desto planloser.
0: Wirklich?
1: Das meine ich jetzt aber nicht in dem Sinne, dass ich überhaupt nicht weiß, was mit meinem Leben passiert, sondern ich habe gemerkt, schon vor einigen Jahren, dass wenn man zu verkopft ist und Dinge zu sehr will, funktionieren sie nicht. Und in der Musik habe ich mich vor einigen Jahren dazu entschieden, das ist, glaube ich, alles mit Corona gekommen, dass ich einfach nur so Musik mache, wie es mich freut. Ich habe natürlich ganz normal meine Live-Jobs und die Fernsehsendung, eigentlich wie es immer schon war, nur dass ich mir selber keinen Druck mehr mache.
0: Okay.
1: Ich tue es der Musik wegen, weil ich es einfach lieb und weil ich es so gern tue und weil ich mich damit ausdrücke, mein Gefühlsleben und draußen den Menschen auch die Möglichkeit geben will, durch Musik Dinge zu verarbeiten.
0: Ja, gerade weil du so mit dem Herzen bei der Musik bist, weil das wirklich genau dein Leben ist, ist es, denke ich mal, schon ein Riesenprivileg, dass man gerade das beruflich machen kann, das einem wirklich so viel Spaß und Freude bereitet, dass man davon leben kann.
1: Es ist schön, wenn man davon leben kann. Das ist wirklich ein Luxusgut und ich werde mir da wirklich jeden Tag einfach nur mehr bewusst, das kann jederzeit enden. Ich bin 48, das ist ganz realistisch. Ich mache das jetzt seit 36 Jahren, das war jeder Tag ein Geschenk. Und jedes Jahr, wo es noch so ist, freue ich mich einfach trotzdem mehr und bin mir dessen bewusster. Insofern ist eigentlich alles beim selben, nur die Gedanken dahinter sind andere.
0: Super Einstellung und gerade mit dieser Einstellung hoffe ich natürlich, dass wir von dir noch ganz, ganz, ganz, ganz, ganz, ganz viel hören werden, liebe Petra Frey. Für heute mal vielen Dank für deinen Besuch, toi, toi, toi, mit der neuen Single. Alles Liebe für dich und schöne Grüße nach Tirol.
1: Ich sage ein ganz, ganz großes Dankeschön, dass ihr mir eure Zeit gewidmet habt und wünsche allen Hörern und Hörerinnen einen wunderschönen Tag. Genießt das Leben, genießt jeden Tag und schaut auf euch. Alles Liebe, eure Petra Frey.
0: Dankeschön, Petra. Und hier wohlbekanntes, weil die Petra ist ein riesen Sommermensch. Super Sommersong von ihr jetzt noch. Der Sommer ist da.

0: 14.30 Uhr.
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2: Die Europäische Weltraumorganisation ESA hat der steirischen Forschungsgesellschaft Ioneum Research einen prestigeträchtigen Auftrag erteilt. Gemeinsam mit der spanischen Universität Vigo sollen neue Kommunikationstechnologien für den Mond entwickelt werden. Ziel ist es, Signalformen zu entwickeln, die unter den anspruchsvollen Bedingungen auf der Mondoberfläche optimal funktionieren. Das Projekt soll technische Risiken minimieren und die europäische Mondstrategie stärken. Nach dem Großbrand in einem landwirtschaftlichen Betrieb vergangene Woche in Fürstenfeld-Übersbach hat die Polizei jetzt einen Tatverdächtigen ausgeforscht. Ein 15-jähriger Schüler ist geständig, das Feuer aus Langeweile gelegt zu haben. Der Jugendliche hat zudem 4 weitere Brandstiftungen im August zugegeben. Der Gesamtschaden liegt bei mehreren 100.000 Euro. Der 15-Jährige wird auf freiem Fuß angezeigt. Zum Tennis: Filip Misolic feiert seinen ersten Sieg auf der Tour seit Mitte Jänner. Der Steirer gewinnt in der ersten Runde des ATP Challengers in Tulln gegen den Deutschen Henry Squire klar in 2 Sätzen mit 6:4 und 6:0. Misolic hatte gegen die Nummer 215 der Welt nur zu Beginn leichte Probleme. Für den Steirer endet damit eine lange Durststrecke. Den letzten Sieg hatte er am 11. Jänner in Adelaide gefeiert. Dann war er monatelang verletzt. Zum Wetter: Sonne und Hitze, das gibt es heute einmal mehr in der Steiermark. Die Höchstwerte erreichen 27 bis 32 Grad. Morgen Mittwoch im Süden noch einmal sonnig und sehr warm mit bis zu 30 Grad. Von Nordwesten her bringen Wolken, aber Regen und starke Abkühlung. In den Folgetagen kommen die Höchstwerte dann nicht mehr über 20 Grad hinaus.
0: 14.32 Minuten noch zum Verkehrsservice. Da ist es Gott sei Dank sehr ruhig. Wir haben noch eine kleine Verzögerung in Graz. 10 Minuten länger dauert es auf der Puntigammer Straße in Fahrtrichtung Liebenau vor der Baustelle bei der Puchstraße. Gute Fahrt.
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0: So, aufgepasst: 40 Handtücher und bis zu 20 Taucherbrillen suchen derzeit noch ihre Besitzer. Jetzt kommt's, die liegen alle in ein und demselben Freibad. Vielleicht gehört Ihnen ja was davon. Wo sich über den Sommer dieses kleine Fundlager angesammelt hat, das hören Sie gleich hier bei mir.
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0: Jetzt habe ich mich da verlesen. Wir haben ja da so Elemente, die wir abspielen können. Und ich habe jetzt gelesen, Radio Steiermark am Ferientag, da wäre es Feiertag da gestanden. Haben wir natürlich nicht. Gott, ich werde auch schon alt. Ja, 14.41 Uhr ist es. Wir haben heute schon den ganzen Tag über berichtet, dass es ab morgen beim Wetter deutlich herbstlicher wird. Heute so irgendwie einer der letzten richtigen Hochsommertage. Damit geht schon langsam auch die Freibadsaison 2026 zu Ende. Im Schlossbad Bernbach und im Freibad Voitsberg wird ebenfalls langsam zusammengepackt. Da haben wir uns das nämlich vor Ort angeschaut. Aber bevor endgültig zugesperrt wird, haben wir bei den beiden Bademeistern noch einmal nachgefragt, wie ist denn der Sommer heuer eigentlich gelaufen? Edmond Dinay und Marco Freigasner eben vom Schlossbad Bernbach und vom Freibad Voitsberg.
1: In Erinnerung bleibt mir schon, dass wir eine Woche in der Storks gehabt haben mit 10.000 Leuten so circa. Und das war echt schön zu sehen, auch, dass die Leute wieder kommen.
2: Diese Saison war der Antrag sehr groß. Ich muss sagen, der Sommer war im Großen und Ganzen recht heiß, das Wetter recht schön. Wir dürfen auch nicht schimpfen, also wir haben sehr viel Besuch gehabt da im Voitsberger Bad.
1: Jugendliche sind noch sehr viel, weil unser Sprungturm auch mit den 5 Metern und das Ganze sehr begeistert ist für seine Kinder auch, dadurch, dass wir Motor-Kind-Bereich extra haben, sind da ziemlich viel da.
2: Und wir sind ein sehr familiäres Bad, muss ich sagen. Also wir haben wirklich von alt bis jung eigentlich gemischt, alles da.
0: Wie lange die beiden Bäder jetzt heuer noch offen haben, hängt natürlich vom Wetter ab. Aber jetzt Anfang September natürlich die Frage, kommen überhaupt noch Leute?
1: Die Saison ist eigentlich schon eher vorbei.
2: Es tröpfelt noch kleinweise dahin, gell? Aber im Großen und Ganzen, man merkt, da heuer so schönes Wetter war, die Leute haben da schon langsam genug vom Boden gehabt, weil den Sommer recht schön nutzen haben können. Mhm. Aber es kommen trotzdem noch die ein oder anderen Besucher zu uns vorbei.
1: Jetzt haben wir noch offen, was gratis Eintritt ist, die Leute noch Boden kennen ein bisschen und die Ferien ausklingen lassen.
0: Ja, und vielleicht gibt es ja für Sie auch den einen oder anderen Grund, ein letztes Mal vorbeizuschauen, weil in den Freibädern ist über den Sommer so einiges liegen geblieben. Schurch, Unterwäsche, jede Menge Badesachen, zum Beispiel allein im Freibad in Voitsberg, warten noch rund 40 Handtücher und 15 bis 20 Taucherbrillen darauf, von den Besitzern abgeholt zu werden. Also, vielleicht einmal kurz nachschauen, möglicherweise liegt ja dort noch ein Stückchen von Ihrem Sommer herum. Blame It on the Weatherman, der nächste Song hier bei mir. Es ist 1:15 Uhr am Dienstag.

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Es ist 14.55 Uhr. Gleich die Nachrichten. Gell? Einmal von den Sternen fallen, aber bitte dann genau in die richtigen Arme. Das ist das große Bild im nächsten Song bis zu den Nachrichten von Simply Red und Stars. Geht aber nicht um die perfekte Liebe, sondern einfach um zwei Menschen, die nicht voneinander loslassen können, obwohl sie sich einmal wehgetan haben. Anyone?

0: Mit genau diesem super Musikmix mache ich für Sie nach 15 Uhr weiter. Starship gibt's. Außerdem ein Kultsong von Loose Electric ist mit dabei. Und der Boss darf natürlich auf keinen Fall fehlen. Das und vieles mehr in der nächsten Stunde hier in der Sommerzeit auf Radio Steiermark. Bis gleich.
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2: Mit Julia Wötzinger im Studio. In Österreich steigen die Ausgaben für Gesundheit. Im Vorjahr waren es erstmals mehr als 60 Milliarden Euro. Ein Viertel davon entfallen auf private Versicherungsanbieter. Sie wollen ihre Rolle gegenüber dem öffentlichen Sektor stärken, berichtet Volker Obermeier.
3: Das Sozialversicherungssystem erreicht in Österreich nahezu die gesamte Bevölkerung. Die Abdeckung liegt bei fast 100%. Versicherungen wollen nach Eigenangaben das System ergänzen über Zusatzangebote. Allein durch die alternde Bevölkerung steigt der Versorgungsgrad, sagt Unica-Vorstand René Knapp.
4: Wenn man sich anschaut, Menschen über 80 Jahre haben eine extrem hohe Wahrscheinlichkeit, pflegebedürftig zu werden und dieser Bedarf muss abgedeckt werden.
3: In Österreich haben derzeit 4 von 10 Menschen eine Zusatzversicherung, Tendenz steigernd gerade bei Jüngeren für Vorbeugung sowie Behandlung. Gesundheitsökonomen, etwa vom IHS, werten das Miteinander von privaten wie öffentlichen Angeboten als positiv, so werden Spitäler entlastet. Es brauche aber klare Regeln und mehr Transparenz bei Leistungsangeboten.
2: Unzufrieden zeigen sich Caritas und Volkshilfe angesichts des Entwurfs für die neue Sozialhilfe. Die Caritas warnt etwa vor niedrigen Kinderrechtssätzen. Die Volkshilfe kritisiert, dass die Kindergrundsicherung offenbar vom Tisch sei. Innerhalb der Koalition will sich die ÖVP den Entwurf jetzt anschauen. Die NEOS zeigen sich offen für den Vorschlag. Im Raserprozess in Wels in Oberösterreich ist heute ein 30-jähriger Deutscher zu 5 Jahren Haft verurteilt worden. Er ist wegen versuchten Mordes schuldig gesprochen worden. Der Deutsche soll im Februar trotz Sperre in eine Autobahnbaustelle eingefahren und auf einen Bauarbeiter zugefahren sein. Dann hat er sich laut Anklage eine Verfolgungsjagd mit der Polizei geliefert. Der Angeklagte hat sich im Prozess nur teilweise schuldig bekannt. Den Vorwurf des versuchten Mordes hat er zurückgewiesen. Das Urteil ist nicht rechtskräftig. 2 Kunstwerke im Wert von mehreren Millionen Euro sind heute aus einem Renoir-Museum in Frankreich gestohlen worden. 2 Täter haben zunächst 4 Werke mitgenommen, 2 davon haben sie auf der Flucht zurückgelassen. Aus Frankreich, Leonie Heitz.
5: Es ist kurz vor 6 Uhr früh, als im Renoir-Museum der Alarm losgeht. Die Überwachungskameras zeigen, wie 2 Personen Gemälde aus ihren Rahmen schneiden. Nur 5 Minuten später ist die Polizei vor Ort, doch die Täter sind bereits auf der Flucht. 4 Bilder haben die beiden Männer zunächst an sich genommen, ihr geschätzter Gesamtwert 9 Millionen Euro. 2 davon lassen sie auf der Flucht fallen, die beiden anderen sind verschwunden. Ersten Ermittlungen zufolge sind die Täter durch eine verglaste Fensterfront in das Museum eingedrungen. Der Einbruch stellt erneut die Sicherheit französischer Museen in Frage. Erst vor knapp einem Jahr wurden beim spektakulären Raub im Pariser Louvre Kronjuwelen im Wert von 88 Millionen Euro gestohlen. Bis heute fehlt von ihnen jede Spur.
2: Das waren die Nachrichten mit Julia Wötzinger. Das Wetter.
6: Größtenteils geht es sonnig und außergewöhnlich heiß durch den Nachmittag. 34 Grad sind es jetzt in Weidhofen an der Ips, 33 in Hartberg, 32 in Brotz in Tirol auf fast 900 Meter Höhe. Hier war es im September seit Messbeginn noch nie so heiß. Dazu weht teilweise lebhafter Südwind. Gegen Abend sind dann im Bergland vereinzelte Regenschauer möglich, etwa in Tirol. Morgen ganz im Osten und Südosten noch einmal heiß und für einige Stunden sonnig. Von Westen aber nach und nach im Großteil Österreichs teils kräftige Schauer und Gewitter und deutlich kühler. So viel zum Wetter mit Jörg Stibor.
0: 15:04 Uhr, hier ist noch das Verkehrsservice mit der einen Meldung, die Sie betrifft, wenn Sie unterwegs sind in Graz. Auf der Buntigammer Straße Fahrtrichtung Liebenau, da brauchen Sie gut 10 Minuten länger vor der Baustelle bei der Puchstraße. Stern 300, unsere Nummer für Ihre Verkehrsmeldungen, wenn Sie noch was entdecken, irgendwo im Stau stehen oder wissen, wo es gefährlich ist, bitte kostenlos anrufen. Danke.
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0: In Linz wird ab heute am Abend wieder ermittelt. 10 neue Fälle, ein bekanntes Team, und während wir die 5. Staffel noch gar nicht gesehen haben, entsteht bereits die 6. Was uns in der neuen Staffel bei der Soko Linz so alles erwartet, das hören Sie gleich.
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0: muss da immer mitsingen. Ich weiß nicht, wie es Ihnen geht, aber es gibt so Songs, die einfach so dermaßen im Ohr sind und die einfach gute Laune machen. Simon & Garfunkel, Mrs. Robinson, es ist 5.15 Uhr am letzten Feriendienstag. Und das bedeutet, die Soko Linz geht in die nächste Runde. Heute am Abend startet die 5. Staffel im ORF Fernsehen. 10 neue Fälle warten auf das Ermittlerteam. Gedreht worden ist natürlich wieder in und rund um Linz. Was Katharina Steinberger, Angelika Niedetzki, Michael Steinocher und Alexander Pschill in der neuen Staffel erwartet, weiß Kollegin Isabella Drexler.
1: Ja, genau, das mittlerweile eingespielte Team kämpft in der 5. Staffel nicht nur gegen Verbrechen und Unrecht aller Art, sondern hat auch privat alle Hände voll zu tun, erzählt Katharina Steinberger über ihre Rolle der Ermittlerin Jo Heitzinger.
2: Am Ende der 4. Staffel hat sie ja geheiratet und wie sich diese Geschichte weiterentwickelt in Form einer Fernbeziehung, werden alle erleben.
1: Und auch auf ihre Kollegin Biggi Obergschwenter, gespielt von Angelika Niedetzki, warten Herausforderungen in Sachen Liebe.
3: Auf meine Figur kommt eine regelrechte emotionale Achterbahn bezüglich eines neuen Mannes zu.
1: Was die Krimis betrifft, wird's gleich in der ersten Folge Bodycheck kalt, und zwar rund um den mysteriösen Tod eines Eishockeyspielers in der Eisarena Linz. Ein besonderer Ort für Niedetzki.
3: In der bin ich aufgewachsen. Ich habe 10 Jahre meines Lebens Eiskunstlaufen gemacht und das war ein Backflash. Und es sind einfach wahnsinnig coole Bilder, weil das ist halt eine ungewöhnliche Location, dass ein Leich am Eis liegt.
1: Weitere Fälle führen das Ermittlerteam wieder durch ganz Linz und Umgebung, unter anderem auf die Burgruine Schaumberg, die Chemie Linz, Golfplätze, Nationalparks, aber auch das Linzer Landesgericht.
4: Meine Highlights von Staffel 5 sind auf jeden Fall diese eine Folge, wo der Pickelwanger aus seiner Komfortzone raus muss und ein bisschen schauspielert und das selber ermittelt. Da komme ich, der Michael, mal raus aus dem Büro.
1: So, abschließend Michi Steinocher in der Serie Major Pichelwanger.
0: Ja, und während Staffel 5 heute startet, wird an der nächsten schon gearbeitet. Die Dreharbeiten für Staffel 6 laufen bereits. Die neuen Folgen der Soko Linz gibt's ab heute jeden Dienstag 20.15 Uhr im ORF 1 eben. Auch Dr. Hook jetzt. When you're in love with a beautiful woman. Ja, da kann man schon wieder mitsingen. Ja, ich weiß. Wir spielen einfach die beste Musik im Land. Es ist so.

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Adriano Celentano. So soll's sein. Perfekte Sommermusik für den vorerst letzten Sommertag. Morgen wird's merklich kälter, alle Details gleich im Wetter. Vorher noch Nils Edaka und die Nachrichten Breaking Up His Heart.

0: Das ist Radio Steiermark am Dienstagnachmittag, 15.30 Uhr ist es.
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2: Die steirischen Seilbahnen haben wieder rund 76 Millionen Euro investiert. Davon sind 18,5 Millionen in die Achtersesselbahn am Kreisberg geflossen. Das ist die heuer einzige neu errichtete Seilbahn. Bei der Branchentagung in Obdach wurde auch ein Bekenntnis zur Stärkung von kleinen Familienskigebieten abgegeben und ein Fördertopf für sie mit 1 Million Euro vorgestellt. Diskutiert wurde auch über neue Regeln für Schulskikurse und über Möglichkeiten für die Verwertung und den Weiterbetrieb von gebrauchten Anlagen. Mit einer Trauersitzung hat der Landtag Steiermark heute an das politische und persönliche Wirken des verstorbenen Landtagspräsidenten Franz Hasibar erinnert. Landeshauptmann Mario Kunasek hat Hasibar als Politiker mit Haltung und Handschlagqualität gewürdigt. Landtagspräsident Gerald Deutschmann hat ihn als Brückenbauer über Parteigrenzen hinweg bezeichnet, der unzählige Dialoge geführt und Kompromisse gefunden habe. Franz Hasibar ist am 2. August kurz vor seinem 94. Geburtstag gestorben. In der Steiermark steht zwar keine politische Wahl an, die SPÖ ist aber unter dem Titel Zuerst die Steiermark mit einer neuen Kampagne gestartet, um ihr Image aufzupolieren. Der Fokus liegt laut Parteichef Max Lercher auf den Themen Gesundheit, Industrie und Arbeitsplätze. Es brauche in schwierigen Zeiten eine Rückbesinnung auf das Wesentliche sowie Politik mit Substanz statt blindem Populismus, so Lercher. Die Wetteraussichten. Der restliche Nachmittag verläuft größtenteils sonnig, der Abend ausgesprochen warm. In der Nacht ist es dann häufig klar, die Temperaturen sinken auf 18 bis 11 Grad. Der Mittwoch bringt morgen den Wetterumschwung. In der nordwestlichen Obersteiermark ist es schon am Vormittag bewölkt und zum Mittag beginnt es hier zu regnen. Schauer und Gewitter breiten sich dann auf die restliche Obersteiermark und dann auf weite Teile des Landes aus. Im Süden und Südosten bleibt es am längsten sonnig und warm. Hier erreichen die Höchstwerte noch einmal bis zu 30.
0: 15.32 Uhr noch zum Verkehrsservice. Da gibt es die bekannte Meldung. Das Sorgenkind, die Puntigammer Straße in Graz. Sie brauchen 10 Minuten länger, wenn Sie dort unterwegs sind. Fahrt Richtung Liebenau vor der Baustelle bei der Puchstraße. Wenn Sie sonst noch ein Problem entdecken, irgendwo im Stau stehen oder wissen, wo es gefährlich ist, Stern 300 ist unsere Nummer für Ihre Verkehrsmeldungen. Vielen Dank und gute Fahrt mit dem Boss.
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0: Also ich habe jetzt den Bruce Springsteen gemeint, gell?

Milo, unser steirischer Pauli Pizzera, hat ja vor einigen Jahren gemeinsame Sache mit der Volkshilfe gemacht, Reggae. Klingt so. Super Song, gibt's gleich ganz ausgespielt bei mir. Vorher aber noch Status Quo mit Rockin' All Over the World.

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1: Du lügst!
0: Sensationelle Neuigkeiten, möchte ich fast sagen, rund um die Familie Trump.
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0: Wie heißt die Gattin von Herrn Preston?
2: Melania.
0: Jetzt kommt's. Die Großeltern von ihr sind 1945 von Slowenien in die Steiermark geflohen und die Mutter von der Melania ist in Judendorf Straßengel auf die Welt gekommen.
2: Na, wirklich?
0: Das heißt, die Melania ist eine halbe Steirerin.
3: Sofort Alarmstufe 3.
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2: Ja, das dürfen Sie nicht versäumen. Gut aufstehen und gut aufgelegt in den Tag mit Guten Morgen Steiermark. Immer von 5 bis 9. Aber jetzt noch die Eurythmics. There must be an angel. 10 vor 4 ist es. Schönen Dienstag.

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2: Am Mikrofon Julia Watzinger. Der Bürgermeister von Ceuta bittet die Europäische Union um Hilfe. Mehr als einen Monat nach der Massenankunft von bis zu 70.000 Flüchtlingen aus Marokko befinden sich weiter tausende Menschen in dem winzigen Gebiet. Es liegt an der Küste Nordafrikas und gehört zu Spanien. Der konservative Bürgermeister berichtet heute im EU-Parlament von untragbaren Zuständen in Ceuta, berichtet Tim Kupal.
3: Die Lage in Ceuta sei wie in einem Druckkochtopf, der jederzeit explodieren könne, beschreibt der Bürgermeister von Ceuta, Juan Jesús Vivas.
4: Ceuta es una olla a presión que en cualquier momento puede estallar.
3: Wie viele Flüchtlinge sich noch in der kleinen spanischen Exklave befinden würden, könne er gar nicht sagen, so Vivas weiter. Von der EU erhofft sich Vivas Unterstützung. Mehr Sichtbarkeit Europas, was Frontex und die EU-Asylagentur betrifft, und finanzielle Mittel für die Infrastruktur, die Stärkung der Grenze. Spanien hat erst Ende August um zusätzliche Frontex-Beamte zur Bewältigung der Asylverfahren angesucht. Diese sind noch immer nicht in Ceuta eingetroffen.
2: Im Fall eines mehrfach misshandelten Babys in Wien sind die Eltern vom Vorwurf der schweren Körperverletzung freigesprochen worden. Die Richterin betont, dass es einer von beiden gewesen sei. Die Täterschaft ließ sich aber nicht feststellen. Die Eltern haben betont, dem Kind nichts angetan zu haben. Zum Zeitpunkt des Kennenlernens und der Geburt hatte der Mann Freigang während einer längeren Freiheitsstrafe. Das Urteil ist rechtskräftig. Das Kind lebt bei Pflegeeltern. Wo liegen geeignete Lebensräume für Wölfe in Österreich und wo ist das Risiko für Weidetiere besonders hoch? Das zeigt ein Forschungsteam der Wiener Universität für Bodenkultur. Immerhin 10% der Fläche Österreichs birgt erhöhtes Konfliktpotenzial, berichtet Robert Scheppel.
5: Ideale Lebensbedingungen für Wölfe und hohes Risiko für Nutztiere. Dort, wo sich diese Faktoren überschneiden, liegen die Problemzonen, so die Studie der BOKU Wien. Das Team hat über 120 Wolfsnachweise und mehr als 100 Risse analysiert und mit anderen Faktoren kombiniert, wie Waldanteil, Gelände oder Siedlungsnähe. Das Ergebnis? Die konfliktträchtigsten Regionen finden sich auf alpinen Weideflächen am Waldrand sowie auf Wiesen, die von Wald umgeben sind, wie sie vor allem in Tirol und in Kärnten zu finden sind. Mit Hilfe großer, wolfsicherer Zäune könne man die Weidetiere zwar schützen, doch nicht überall, so die Forscher. Auf steilen, schwer zugänglichen Almflächen müsste man andere Maßnahmen setzen, etwa Behütung oder Schutz durch Herdenhunde. Allerdings seien all diese Maßnahmen mit Mehrkosten verbunden. Auch dieser Punkt müsse in der Debatte um aktives Wolfsmanagement berücksichtigt werden.
2: Der österreichische Autor Elias Hirschl steht mit seinem Roman Schleifen als einziger Österreicher auf der Shortlist für den Deutschen Buchpreis. Die Auszeichnung wird am 5. Oktober vergeben. Der Sieger oder die Siegerin erhält 25.000 Euro. Das waren die Nachrichten mit Julia Wötzinger. Zum Wetter.
6: Außergewöhnlich heiß und sonnig geht es im größten Teil Österreichs auch in den nächsten Stunden weiter. 34 Grad hat es jetzt in Wieselburg, Innsbruck und Teilen Wiens. 33 in Salzburg und Neusiedl. Vergleichsweise angenehm sind die Temperaturen dagegen in Kärnten geblieben. 26 Grad hat es in St. Veit an der Glan. Gegen Abend sind im Bergland dann vereinzelte Regenschauer möglich, etwa in Tirol. Morgen ganz im Osten und Südosten noch einmal heiß und länger sonnig. Von Westen her allmählich im Großteil Österreichs teils kräftige Regenschauer und Gewitter und deutlich kühler. So viel zum Wetter mit Jörg Stibor.
7: 16 Uhr und 4 Minuten, hier ist noch das Verkehrsservice mit einer Meldung. Für alle, die in Graz unterwegs sind, bis zu 10 Minuten länger brauchen Sie auf der Puntigamer Straße Fahrtrichtung Liebenau, Sie wissen. Vor der Baustelle bei der Puchstraße. Stern 300, unsere Nummer für Ihre Verkehrsmeldungen. Sollten Sie noch irgendwo im Stau stecken oder wissen, wo es gefährlich ist, bitte gleich anrufen. Danke, eine gute Fahrt und kommen Sie immer gesund an.
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7: Eine alte Telefonzelle mitten in Nestelbach. Telefonieren kann man darin allerdings nimmer. Stattdessen hat ein Steirer dort was hineingepackt, das man hoffentlich nie braucht, das im Ernstfall aber Leben retten kann. Was in dieser ganz besonderen Telefonzelle steckt, das erzähle ich Ihnen gleich nach Ricky Martin, nach Maria Bill und Lionel Richie. Schönen Dienstagnachmittag.
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0: Ricky Martin, hier ist Radio Steiermark am Dienstagnachmittag. Die gute alte Telefonzelle kennen alle von Ihnen noch. Münzen einwerfen, Nummer wählen, am besten netzlang reden, sonst war plötzlich das Geld aus und die Verbindung war weg. Telefoniert wird in diesen Zellen ja meistens schon lange nicht mehr, aber deshalb weg damit? Ganz und gar nicht. Denn was ein Steirer aus einer alten Telefonzelle gemacht hat, kann heute im Ernstfall sogar Leben retten. Vor dem Fitnessstudio von Erhard Bresnik in Nestelbach steht nämlich eine ganz besondere Notfalltelefonzelle. Was sich darin verbirgt und wie der Herr auf die ungewöhnliche Idee gekommen ist, das zu machen, hat sich Kollegin Alina Samonik-Karner angeschaut.
1: Da steht sie, knallrot, mitten am Hauptplatz von Nestelbach, eine alte Telefonzelle, die jetzt eine Notfallzelle ist. Erhard Bresnik, sie ist umfunktioniert worden.
2: Also diese Telefonzelle hat einen Defibrillator drinnen, es hat einen Erste-Hilfe-Koffer drinnen, ein Feuerlöscher drinnen und es kommt noch eine Decke rein für Brandfall. Und was ich noch möchte, das wäre einen direkten Knopf zur Roten Kreuz. Das organisiere ich noch. Und was mir noch dran liegt, ich möchte in 2 Jahren möchte ich schauen, dass das Rote Kreuz daherkommt, die Feuerwehr, die Polizei und dass wir da Erste-Hilfe-Kurse machen.
1: Viele Dinge, die da drinnen sind, sind selbst gesponsert.
2: Der Feuerlöscher, der wurde gespendet von der Feuerwehr von Nestelbach und das andere ist von mir und der Defi ist von der Gemeinde.
1: Sie haben die Telefonzelle gemeinsam mit Ihrem Sohn umgestaltet?
2: Bei Wilhelm habe ich geschaut, wo kriege ich eine her. Das habe ich ganz schnell gemacht und dann haben wir es aus Niederösterreich geholt.
1: Sie hat auch eine Kamera drinnen.
2: Die Kamera dient dazu, dass keiner etwas entwendet. Es gibt genug solche, die gern fladern und das sollte es verhindern.
1: Was wäre denn Ihr Wunsch, dass solche roten Telefonzellen, die dann Notfallzellen sind, bald nicht nur in Nestelbach stehen?
2: Genau. Mein Wunsch wäre, dass in jeder Gemeinde, und es gibt genug so alte Telefonzelle, genauso umgestaltet wird wie diese und hergebraucht werden als Notfallzelle. Und ich glaube, dass das viele Leute retten würde.
1: Sie ist auch von außen als solche erkennbar. Es ist das Zeichen für den Feuerlöscher drauf, für den Defibrillator drauf, für den Erste-Hilfe-Koffer drauf. Sie ist schön lackiert und auch innen schön hergerichtet.
2: Mein Sohn und ich haben eine ganze Woche Zeit reingesteckt, das kannst du sagen, pro Tag 4 Stunden.
1: Es ist ein Herzensprojekt, wenn man das so sagen kann.
2: Genau, das ist mir aber wert, wenn ich was für die Gemeinde machen kann oder für die Leute machen kann. Es liegt nicht an mir, dass ich bekannt werde oder sowas, das will ich gar nicht. Mir liegt es an den Leuten selber.
1: Und wenn jetzt was verwendet wird aus dieser Zelle, wer füllt es denn dann wieder auf?
2: Das werde ich machen.
0: Aus einer ausgedienten Telefonzelle einen Ort zu machen, der im Notfall helfen und vielleicht sogar Leben retten kann, finde ich eine echt geniale Idee vom Erhard Bresnik aus Nestelbach und vor allem eine Idee mit ganz, ganz viel sozialem Engagement. Gratulation. Your mama.

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1: Thomas Klein aus der Steiermark, bunter Vogel, habe jetzt noch Barbara Streisand für Sie, Don't Lie to Me, um 4 Minuten vor 16.30 Uhr gleich das Nachmittagsjournal. Alles, was Sie wissen müssen.

0: Nachrichten aus der Steiermark. Jetzt um 16.30 Uhr, Dienstag, 8. September.
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2: Eine Serie von Wohnungseinbrüchen in 4 Bundesländern hat nun die steirische Polizei aufgeklärt. 3 Tatverdächtige aus Chile sollen dabei Beute im Wert von mehr als 200.000 Euro gemacht haben. Michael Pendel berichtet.
3: In den Bundesländern Steiermark, Kärnten, Salzburg und Oberösterreich soll das Trio seit heuer Februar 19 Wohnungseinbrüche begangen haben. Die gestohlenen Wertsachen, vorwiegend Gold, sollen sie dann in Salzburg und Mailand verkauft oder per Postweg nach Chile geschickt haben. Das Bargeld, das sie für die Wertsachen bekommen haben, transferierten sie über internationale Anbieter an ihre Angehörigen in Chile, teilt die Landespolizeidirektion Steiermark heute mit. Als Basis nutzten die Tatverdächtigen verschiedene Ferienwohnungen in Österreich. Zu den Tatorten fuhren sie entweder mit Mietautos oder mit den öffentlichen Verkehrsmitteln. Einer Polizeistreife fielen die 3 Männer, 31, 33 und 36 Jahre alt, im Grazer Stadtgebiet auf. Vor ihrer geplanten Ausreise nach Italien wurden sie observiert und dann auch festgenommen. Im Auto stellte die Polizei Tatwerkzeug und Diebesgut sicher. Alle 3 wurden in die Justizanstalt Graz Jacomini gebracht, wo über sie die Untersuchungshaft verhängt wurde. Aufgrund der Beweislast sind die 3 Chilenen laut Polizei geständig. Auch ein Goldhändler in Salzburg geriet bei den Ermittlungen wegen Hehlerei und Geldwäscheverdacht ins Visier der Polizei. Er soll den 3 Männern das Diebesgut abgenommen haben, ohne die Herkunft des Goldes zu prüfen.
2: Auch in Burgenland sind 2 Männer als mutmaßliche Serieneinbrecher festgenommen worden. Die beiden ungarischen Staatsbürger sollen zumindest 36 Einbrüche mit einem Gesamtschaden von rund 150.000 Euro begangen haben und dabei auch in der Steiermark aktiv gewesen sein. Sie haben unter anderem Container und Garagen aufgebrochen und Landmaschinen gestohlen. Jetzt wurden sie bei einem neuerlichen Diebstahl auf frischer Tat ertappt und verhaftet. Der steirische Anlagenbauer Andritz hat einen Großauftrag aus der Slowakei erhalten. Es geht um die Erneuerung und Modernisierung des Wasserkraftwerks Gabčíkovo an der Donau, das größte Kraftwerk der Slowakei mit einer Gesamtleistung von 720 Megawatt. Andritz soll für die schrittweise Erneuerung der Turbinen, Generator, Maschinensätze verantwortlich sein. Das Auftragsvolumen soll eine 500 Millionen Euro betragen. Zu einem Treffen der Volleyball-Elite kommt es am 1. und 2. Oktober in Hartberg im Coppa Pallavolo. Senza Confini trifft der österreichische Meister TSV Hartberg auf 3 europäische Top-Mannschaften. Das Vorbereitungsturnier ist gespickt mit Weltklasse-Volleyballern, berichtet Christoph Kainz.
4: 4 Topspiele in nur 2 Tagen. Neben dem steirischen Gastgeber aus Hartberg sind der italienische Coppa Italia-Sieger Verona Volley, der deutsche Traditionsclub VfB Friedrichshafen und der ACH Ljubljana aus Slowenien mit an Bord. Dass dieses Turnier in der Oststeiermark startet, ist dem Projekt Volleyball Senza Confini, Volleyball ohne Grenzen, zu verdanken. Der Projektleiter Gottfried Ratzobernick.
5: Es ist zum ersten Mal in der Geschichte in der Steiermark überhaupt, dass so ein Turnier gespielt wird, dass es da in Hartberg gespielt wird und dann noch dazu mit solch dermaßigen Top-Teams.
4: 2023 startete das Projekt zwischen Hartberg, Verona und der Volley Academy Stoichev Kaczynski aus Bulgarien, um die internationale Zusammenarbeit und die Entwicklung von Spielern und Coaches zu fördern. Neben internationalen Topstars sind auch einige Österreicher mit an Bord. Ratzobernick.
5: Da kommen Olympiamedaillengewinner, wie zum Beispiel mit dem Maika Christiansen. Wir haben aktuelle Weltmeister dabei mit dem Simone Ansani. Wir haben einen starken Österreicher-Bezug mit dem Paul Buchecker und dem Lukas Glatz, Lukas Glatz gebürtiger Hartberger. Und der besondere Schmankerl, und was eigentlich sehr, sehr außergewöhnlich ist, ja, der beste Beachvolleyballer, Anders Moll, der Olympiasieger, Weltmeister, Europameister ist, hat dieses Jahr bei Verona Volley unterschrieben und kommt damit ebenfalls nach Hartberg und wird dort aufschlagen.
4: Es ist also alles angerichtet für ein Top-Turnier, bei dem die Fans den besten Volleyballern der Welt in Hartberg auf die Finger schauen können. Am 1. und 2. Oktober geht's los.
2: Wir kommen zum Wetter und unserer Temperaturstatistik. Die Werte in Graz Stadt sind heute zwischen 16 und 32 Grad gelegen. Das ist ein Mittel von 24 Grad und das liegt um 7 Grad über dem langjährigen Schnitt. Morgen wird es im Süden noch einmal sonnig und sehr warm sein. Im Norden stellt sich das Wetter aber bereits am Vormittag um und mit den extrem überdurchschnittlichen Temperaturen wird es einmal vorbei sein. Es kühlt auf maximal 20 Grad in den Folgetagen ab. Dazu wird es wechselhaft und teilweise regnerisch.
0: 16.35 Uhr, Minuten. Hier ist noch das Verkehrsservice mit einer Meldung für alle, die in Graz unterwegs sind, beziehungsweise im Süden der Landeshauptstadt. 10 Minuten länger brauchen Sie aktuell auf der Puntigamer Straße, Fahrt Richtung Liebenau, vor der Baustelle bei der Puchstraße.
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0: Hallo allerseits. Umberto Tozzi für Sie. Haben Sie viel Spaß damit.

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0: 3:45 am Dienstagnachmittag. Wir laden Sie herzlich ein. Einmal geht's noch.
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0: 8 Minuten noch bis 17 Uhr, bis zum Journal um 5. Neuigkeiten aus Österreich und aus der Welt. Im Studio in Wien ist Julia Wötzinger. Gleich der Blick nach Deutschland, glaube ich, gell?
1: Wir berichten über die Festnahme im Fall der mutmaßlichen Sabotageangriffe auf das deutsche Stromnetz. Die Polizei hat tagelang und in mehreren Bundesländern gefahndet. Heute hat sie einen Verdächtigen festgenommen. Mehr hören Sie gleich im Journal um 5.
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2: Willkommen zum Journal um 5 mit diesen Themen. Nach den Sabotageangriffen auf das Stromnetz in Deutschland ist ein Verdächtiger gefasst. Die Speicherkosten für die sogenannte strategische Gasreserve werden gesenkt. Das soll dem Staat Geld sparen. Und Königsklassendebüt. Österreichs Fußballmeister LASK startet heute in die Champions League. Im Journalstudio begrüßt sie Julia Wötzinger. Abschussvorrichtungen, Bekennerschreiben und eine Fahndung. In Deutschland haben mutmaßliche Sabotageangriffe auf das Stromnetz tagelang für Aufsehen gesorgt. Heute hat die Polizei einen Verdächtigen festgenommen. Er soll bundesweit Anschläge auf das Stromnetz verübt haben. Die Bundesregierung spricht von Klimaextremismus. Aus Deutschland Andreas Pfeiffer.
3: Nach dem Fund eines Bekennerschreibens hat die Polizei tagelang und in mehreren Bundesländern gefahndet. Heute am späten Vormittag kam es in der Nähe von Aachen zur Festnahme eines Tatverdächtigen. Daniel V., 48 Jahre alt, führte Sprengmittel aus der Pyrotechnik mit sich. Damit und mit Abschussvorrichtungen wurden die Sabotageakte auf Hochspannungsleitungen durchgeführt. Carsten Rust, Sprecher der Polizei Köln.
4: Im Laufe des Montagnachmittags waren im Bereich eines Kraftwerks in Weißweiler an einer dortigen Hochspannungsleitung Abschussvorrichtungen vorgefunden worden. Im Verlauf des weiteren Abends kam es gegen 21 Uhr auch nochmal zu Knallgeräuschen und zu Blitzen.
3: Daniel V. gilt als radikaler Umweltschützer. Im vorliegenden Bekennerschreiben wird das Ende fossiler Energieträger gefordert.
2: Österreichs Schülerinnen und Schüler können schlechter lesen und rechnen. Sie liegen aber über dem OECD-Schnitt. Das zeigt die PISA-Studie. Verbessert hat sich der Wert in Naturwissenschaften. Am besten schnitten erneut Südkorea und Japan ab. In Europa erreichten Estland und Irland die besten Werte. An der Studie haben im Vorjahr 15- und 16-jährige Schülerinnen und Schüler aus 90 Ländern teilgenommen. Die ursprünglich ab 2027 geplante Lkw-Maut auf drei Landesstraßen im Burgenland kommt doch nicht. Landeshauptmann Hans-Peter Doskozil von der SPÖ und Wirtschaftskammerpräsident Andreas Wirth teilen mit, dass man sich auf andere Maßnahmen geeinigt habe. Gewichtsbeschränkungen werden etwa herabgesetzt und Fahrverbote ausgeweitet. Die Speicherkosten für die strategische Gasreserve sollen um 60% gesenkt werden. Das hat Wirtschaftsminister Wolfgang Hartmannsdorfer von der ÖVP bekannt gegeben. In Summe soll sich der Staat damit mehr als 100 Millionen Euro sparen. Maria Kern aus unserer Wirtschaftsredaktion, wie ist das möglich?
5: Dafür gibt es zwei Gründe. Erstens ist die reine Speicherung des Gases günstiger geworden. Das ist so etwas wie die Miete für die Lagerung. Das liegt daran, dass die Nachfrage nach Speichern geringer ist als früher. Der zweite Grund für die Kostensenkung ist, dass Österreich nun sozusagen einen abgespeckten Vertrag abgeschlossen hat.
2: Und was steht in diesem abgespeckten Vertrag?
5: Vereinfacht gesagt hat man bisher ein Rundumpaket gebucht. Man hat für das Recht, jederzeit Gas einspeichern und entnehmen zu können, sowie für die Lagerung gezahlt. Dazu muss man wissen, dass das Ein- und Ausspeichern komplex ist und einiges kostet. Weil die Gasreserve aber nie angezapft wurde, hat Österreich also für etwas bezahlt, das nicht gebraucht wurde. Daher zahlt man in den kommenden zwei Jahren nur noch für die Lagerung. Wenn aber Gas aus der Reserve in einem Notfall entnommen werden müsste, würden extra Kosten anfallen. Es bleibt also zu hoffen, dass das nicht nötig wird.
2: Berichtet Maria Kern. Für den österreichischen Fußballmeister LASK beginnt heute Abend das Abenteuer Champions League. Der Gegner zum Auftakt ist in Athen der griechische Meister AEK, Wolfgang Eichinger.
6: AEK Athen ist insgesamt auch 14-facher griechischer Meister und 16-facher Cupsieger. Also eine echte Traditionsmannschaft. Aber für das derzeit beste Team Österreichs auch eine machbare Aufgabe. Trainer Didi Küpers schickt eine Mannschaft mit sehr viel Selbstvertrauen heute auf das Spielfeld.
7: Ja, also das kann man laut sagen. Ich denke, wir wissen trotzdem, dass es eine harte Arbeit wird, aber für das sind wir bereit.
6: Rückkehrer Sascha Kalajdzic wird vorerst wohl auf der Ersatzbank Platz nehmen. Stürmer Samuel Edeneren ist nach einem Jochbeinbruch nicht dabei. Dafür wird Christoph Lang im Sturm mit seinen Kollegen die Champions-League-Premiere genießen.
8: Jeder Fußballer würde gerne mal Champions League spielen und dass das dann wahr wird, ist schon ein Traum, der in Erfüllung geht. Ja.
6: Spielbeginn ist um 18.45 Uhr. Den LASK erwarten wahrscheinlich 32.000 fanatische AEK Athen-Fans.
2: Berichtet Wolfgang Eichinger. Das war das Journal um 5 mit Julia Wötzinger. Zum Wetter.
9: Der Nachmittag geht meist sonnig und heiß zu Ende. Einzelne Regenschauer können sich über den Bergen bilden, etwa in Tirol und Oberkärnten. Morgen stellt sich das Wetter nachhaltig um. Von Westen her zieht eine Kaltfront auf, bringt in Vorarlberg und Teilen Tirols von der Früh weg Regenschauer bei maximal 16 bis 20 Grad. Nach Osten und Südosten hin scheint dagegen noch länger die Sonne und es wird teilweise heiß mit bis zu 33 Grad im Burgenland. Am Nachmittag und am Abend entstehen aber fast überall teils kräftige Regenschauer sowie ein paar Gewitter und es kühlt deutlich ab. So viel zum Wetter mit Jörg Stieber.
10: 17:05 Uhr, hier ist noch das Verkehrsservice mit einer Meldung, die Autofahrerinnen und Autofahrer in Graz betrifft. Bis zu 10 Minuten Verzögerung, noch immer auf der Puntigammer Straße, Fahrt Richtung Liebenau. Sie wissen, vor der Baustelle bei der Puchstraße. Das war's. Wenn Sie trotzdem noch irgendwo ein Problem entdecken, im Stau stehen, wissen, wo es gefährlich ist oder wissen, wo es blitzt, Stern 300 ist unsere Nummer für Ihre Verkehrsmeldungen. Danke und gute Fahrt.
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10: Es ist so unfassbar, 5000 Kilometer, quasi Tag und Nacht am Radl, kaum Schlaf. Und wenn man beim Race Across America dann plötzlich auf der anderen Seite der USA angekommen ist, könnte man eigentlich sagen, habe ich einmal gemacht, nie wieder. Ein Steirer hat es völlig anders gesehen. Warum er jetzt, 30 Jahre später, Grund zum Feiern hat, seine absolute Race Across America Legende. Gleich nach Starship, nach Stefan Wagershausen, im Duett mit Alice. Und wir legen los mit Aha.
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0: 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Was denken sich die Athleten, die da mitfahren?
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0: Einem der härtesten Radrennen der Welt, einmal quer durch die USA und es praktisch nonstop. 5000 Kilometer ungefähr, kaum Schlaf, Tag und Nacht am Radl. Nasse Füße, Blasen und kann ich mir vorstellen, mehr als schmerzender Hintern. Vor genau 30 Jahren hat sich der Steirer Wolfgang Fasching zum ersten Mal dieser Herausforderung gestellt. Und nicht nur das, dreimal hat er das Race Across America sogar gewonnen. Dieses Jubiläum und sogar seine außergewöhnlichen Erfolge hat der Wolfgang Fasching jetzt in St. Peter am Ottersbach gefeiert und darüber berichtet Christoph Kainz.
2: Fast 5000 Kilometer quer durch die USA und das auf dem Fahrrad. Das Race Across America ist eines der härtesten Radrennen der Welt. Der Steirer Wolfgang Fasching konnte das Rennen dreimal gewinnen und 30 Jahre nach der ersten Teilnahme feierte er in St. Peter am Ottersbach mit Wegbegleitern und Race Across America Teilnehmern seine Erfolge.
3: Ja, einfach unglaublich. Einerseits, dass die Zeit so schnell vergangen ist und andererseits, dass ich das damals vor 30 Jahren machen habe dürfen und 10 Jahre davor die Idee, den Gedanken dazu gehabt habe, dass mein ganzes Leben irgendwie der Ausgangspunkt von diesem ersten Race Across America bestimmt hat.
2: Die Faszination für den Extremsport hat er von seinem Idol Franz Spillauer. 1988 gewann er das Rennen als erster Österreicher. Nach dem Sieg folgte ein regelrechter Hype.
4: Das Rennen hat sehr viel ausgelöst. Vor allen Dingen in Österreich hat sich überhaupt keiner was vorstellen können, dass man 5000 Kilometer nonstop fährt. Er hat mal gesagt, den Verrückten, den schau ich mir an.
2: Wolfgang Fasching hat sein Hobby zum Beruf gemacht und das hat nicht nur sein Leben, sondern auch das seiner Familie geprägt. Das sieht auch seine Frau Doris so.
5: Das war natürlich schon eine Herausforderung, sage ich mal. Vor allem die Planung grundsätzlich prägt sowas und es schweißt auch ein bisschen zusammen.
2: Für 2027 ist das berüchtigte Race Across America abgesagt. Man möchte das Rennen aber in verbesserter Form zurückbringen, heißt es von den Veranstaltern.
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Kultsong von Reinhard Fendrich, die Zweierbeziehung. Hefte, Stifte, Schultasche, vielleicht neuer Laptop oder dann auch noch die Sportwoche. Ja, der Schulstart und das Schuljahr kann für Familien schnell teuer werden. Allerdings gibt es mehrere finanzielle Unterstützungen in der Steiermark. Welche Beträge Familien bekommen können und in welcher Höhe, das hören Sie gleich im Radio Steiermark Abendjournal. Nach den Patch Up Boys Always on my mind.

0: 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September, 17.30 Uhr.
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2: Die steirischen Seilbahnbetriebe haben wieder 76 Millionen Euro in ihre Anlagen investiert. 18 Millionen davon sind in die Achtersesselbahn am Kreischberg geflossen. Das ist die heuer einzige neu errichtete Seilbahn. Bei der Branchentagung in Obdach wurde auch ein Bekenntnis zur Stärkung von kleinen Familienskigebieten abgegeben und die Forderung nach neuen Regeln für Schulskikurse erhoben. Daniel Berchtaler, Obmann der steirischen Seilbahnen in der Wirtschaftskammer.
3: Da gibt es einfach ein paar gesetzliche Hemmschwellen. Es gibt eine 70%-Regelung quasi, dass 70% einer Schulklasse an einer externen Schulveranstaltung teilnehmen müssen, damit sie durchgeführt wird. Hier würden wir einfach um eine flexible Handhabung diesbezüglich ersuchen. Wir sind mit der Bildungsdirektion vom Land Steiermark schon in sehr, sehr guten und regen Austausch, aber das sollte auch politisch einfach platziert werden. Und dann gibt es in der ersten und zweiten Schulstufe natürlich auch die große Herausforderung, da dürfen diese Schulveranstaltungen nicht länger als 5 Stunden dauern. Wenn man es irgendwo hinfährt, 2-3 Stunden, und ein Skifahrt, wo sie aus nicht wieder zurückfahren, geht sich das selten aus. Und da suchen wir uns einfach diese beiden Regelungen zu adaptieren, an die heutige Zeit anzupassen, damit man einfach noch viel mehr Kindergärten und Schulen hier auf die Pisten bringt.
2: Sagt Seilbahnensprecher Daniel Berchtaler. Wir bleiben beim Thema Schule. Bald geht auch in der Steiermark die Schule wieder los und der Schulstart und das Schuljahr können für Familien teuer werden. In der Steiermark gibt es dafür mehrere Beihilfen. Manche schon zum Schulbeginn, andere erst in höheren Schulstufen. Michael berichtet.
4: Von der Volksschule bis zum Ende der Pflichtschule wird der Schulstartbonus automatisch mit der Familienbeihilfe ausbezahlt. Familien mit geringerem Einkommen können zusätzlich 150 Euro in Form von Gutscheinen für Schulsachen bekommen. Ab den höheren Schulstufen kommen weitere Förderungen dazu, etwa die staatliche Schulbeihilfe. Katrin Hochstrasser von der Arbeiterkammer Steiermark.
5: Der Grundbetrag beträgt 1845 Euro. Das kann allerdings noch ein wenig variieren, je nachdem, was herangezogen wird als Einkommen der Eltern. Die staatliche Schulbeihilfe bekommt man ab der 10. Schulstufe, kann man online beantragen mit der ID Austria oder auch bei der Steirischen Bildungsdirektion.
4: Zeit dafür ist bis Ende Dezember. Ein leistungsbezogenes Stipendium für besonders gute Schüler gibt es nicht. Dafür eine Unterstützung, wenn Schülerinnen und Schüler auswärts wohnen, die Heimbeihilfe.
5: Hier kann man jährlich über 2000 Euro lukrieren.
4: Dazu kommen 173 Euro Fahrtkostenbeihilfe. Auch für Sportveranstaltungen wie Projektwochen oder die Sportwoche gibt es eine Förderung.
5: Die kommt aber nur zu tragen, wenn sie 4-tägig ist und wenn man eine höhere Schule besucht.
4: Dieser Antrag muss bis Ende April gestellt werden. Für Mitglieder der Arbeiterkammer gibt es außerdem ab der 9. Schulstufe eine eigene Schulbeihilfe von 300 Euro im Jahr. Zusätzlich lohne sich eine Nachfrage direkt vor Ort.
5: Dass man zum Beispiel bei der Heimatgemeinde anfragt, es gibt oft lokale Zuschüsse.
4: Auch Elternvereine würden immer wieder finanzielle Unterstützung anbieten, sagt Katrin Hochstrasser von der Arbeiterkammer Steiermark.
2: Die Europäische Weltraumorganisation ESA hat der steirischen Forschungsgesellschaft Ioneum Research einen prestigeträchtigen Auftrag erteilt. Gemeinsam mit der spanischen Universität Vigo sollen neue Kommunikationstechnologien für den Mond entwickelt werden. Ziel ist es, Signalformen zu erarbeiten, die unter den anspruchsvollen Bedingungen auf der Mondoberfläche optimal funktionieren. Das Projekt soll technische Risiken minimieren und die europäische Mondstrategie stärken. Zum Tennis. Filip Misoric feiert nach langer Zeit wieder einen Sieg. Der Steirer gewinnt in der ersten Runde des ATP Challengers in Tulln gegen den deutschen Henry Squire klar in 2 Sätzen mit 6:4 und 6:0.
6: Ich bin schon ziemlich erleichtert, den ersten Sieg zu holen, aber ich meine, es war besser, als ich glaubte, dass es war. Aber natürlich am Anfang sehr nervös, aber später hat es nicht schlecht ausgegangen.
2: Für den Steirer endet damit eine lange Durststrecke. Den letzten Sieg hat er am 11. Jänner in Adelaide gefeiert. Dann folgten eine lange Verletzungspause und beim Comeback bei den US Open hat er gleich in der ersten Runde verloren. In Hartberg trifft sich Anfang Oktober die internationale Volleyball-Elite zu einem hochkarätigen Vorbereitungsturnier. Der österreichische Meister TSV Hartberg kann mit Verona Volley, Friedrichshafen und Volley Ljubljana drei absolute europäische Spitzenclubs begrüßen. Mehrere Welt- und Europameister sowie Olympiasieger werden dabei zu sehen sein. Gespielt wird das Turnier am 1. und am 2. Oktober. Die Wetteraussichten. Der Abend verläuft ausgesprochen warm. In der Nacht ist es dann häufig klar und die Temperaturen sinken auf 18 bis 11 Grad. Der Mittwoch bringt morgen den Wetterumschwung. In der nordwestlichen Obersteiermark ist es schon am Vormittag bewölkt und zum Mittag beginnt es zu regnen. Schauer und Gewitter breiten sich dann auf die restliche Obersteiermark und in der Folge auf weite Teile des Landes aus. Im Süden und Südosten bleibt es am längsten sonnig und warm. Hier erreichen die Höchstwerte noch einmal bis zu 30 Grad. Ab Donnerstag dann wechselhaft, teilweise regnerisch und mit maximal 20 Grad deutlich kühler.
0: 17.36 Uhr, ich bringe Sie noch gut in Richtung Dienstagabend mit dem Verkehrsservice. Da braucht man in Graz 10 Minuten länger. Sie wissen, auf der Puntigammer Straße, Fahrtrichtung Liebenau, vor der Baustelle bei der Puchstraße. Das war's, wenn Sie trotzdem noch irgendwo im Stau stecken oder wissen, wo es gefährlich ist. Natürlich auch, wenn Sie entdecken, wo es blitzt. Stern 300 ist unsere Nummer für Ihre Verkehrsmeldungen. Vielen Dank und gute Fahrt mit Roxette.
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0: Hallo allerseits. Schön, dass Sie da sind.

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0: Die Tobacco Road Blues Band aus Kärnten mit prominenter Unterstützung. Gottfried Wöcher, Sie haben ihn erkannt, ganz neuer Song hier bei uns. Kein Schuh, kein Shirt. Bringen wir wieder ein bisschen Bewegung in den Nachmittag.
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0: Das Praktische heute wieder, wir brauchen ganz und gar nichts. Keine Geräte, keine Matte, nur ein bisschen Platz. Und dann kurbeln wir unser Herz-Kreislauf-System ordentlich an. Uli Faber zeigt uns eine ganz einfache Übung, bei der wir ziemlich schnell, muss ich sagen, auf Betriebstemperatur kommen.
2: Heute eine ganz einfache Übung, kennt jeder, wahrscheinlich aus der Volksschule noch, aber eine super Ausdauerübung, die man immer zwischendurch machen kann, wenn man lang sitzt. Ganz einfach zum Aktivieren und ein bisschen den Kreislauf in Schwung zu bringen. Dazu gehen wir ganz einfach in die Hocke, das heißt, wir gehen in die Knie und wir gehen so weit runter, dass wir mit den Handflächen den Boden berühren. Die Fersen können wir gerne abheben. Wir machen uns ganz klein. Und jetzt versuchen wir uns aktiv vom Boden mit Händen und Beinen abzudrücken und machen einen Strecksprung. 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
1: Am Mikrofon ist Anselm Peer. Mehrere Staaten verschärfen ihren Kurs gegenüber Israel und wollen Sanktionen gegen Produkte aus israelischen Siedlungen im besetzten Westjordanland verhängen. Vor dem britischen Unterhaus hat Außenminister Ed Miliband die Pläne heute vorgestellt und dabei von ethnischen Säuberungen durch terroristische Siedler gesprochen. In Israel und den USA sorgt das für scharfe Kritik. Paul Hoemer berichtet.
2: Es sei eine längst überfällige Anerkennung der Realität, sagt Außenminister Ed Miliband.
3: There is ethnic cleansing. Of Palestinians in areas of the West Bank.
2: In Teilen des Westjordanlands gäbe es ethnische Säuberungen durch terroristische Siedler, teilweise geduldet von der israelischen Regierung. London zieht Konsequenzen.
3: We will introduce an import ban on goods from illegal settlements in the occupied territories.
2: Der Handel mit Waren aus israelischen Siedlungen im besetzten Westjordanland wird verboten. 12 Staaten schließen sich an, darunter Frankreich oder Kanada, Deutschland nicht. Er handle auch als stolzer britischer Jude, sagt Miliband, um die letzte Chance auf Frieden zu bewahren, die Zwei-Staaten-Lösung. In Israel sorgt das für Empörung. Präsident Herzog spricht von einem schwerwiegenden Fehler und einer Entscheidung, mit der sich die Staaten auf die falsche Seite der Geschichte schlagen würden.
1: Justizministerin Anna Sporrer von der SPÖ will den Vorschlag für eine Bundesstaatsanwaltschaft grundlegend überarbeiten. Die zahlreichen Stellungnahmen im Begutachtungsverfahren hätten einen klaren Änderungsbedarf gezeigt. Um die politische Unabhängigkeit abzusichern, soll etwa die Amtszeit von 6 auf mindestens 9 Jahre verlängert werden, sagt Sporrer. Die ÖVP stellt die ORF-Haushaltsabgabe in Frage, die sie mit den Grünen beschlossen hat. Das zeigt ein Positionspapier, das dem ORF vorliegt. Stefan Kappacher berichtet.
4: Eine zentrale FPÖ-Forderung macht die ÖVP jetzt zu ihrem Programm. Die Haushaltsabgabe müsse reduziert oder abgeschafft und durch eine, Zitat, betragsmäßig entsprechend angepasste Finanzierung aus dem Budget ersetzt werden. Das hieße für den ORF, neben den laufenden Sparprogrammen plus der Streichung von 90 Millionen Euro aus der Budgetsanierung, noch mehr sparen. Aus dem SPÖ-geführten Medienministerium heißt es dazu, die Streichung der Haushaltsabgabe sei sicher nicht sinnvoll. Den Programmauftrag will die ÖVP verknappen. Regionale Berichterstattung soll zu einem zentralen Zukunftsfeld des ORF werden. Das Unternehmen soll künftig einen Dreiervorstand führen, der von einem professionell besetzten Aufsichtsrat mit bis zu 12 Mitgliedern bestellt wird.
1: Der britische König Charles hat klargestellt, dass Prinz Harry und seine Frau Meghan trotz ihrer Rückkehr aus den USA keine offiziellen Aufgaben des Königshauses übernehmen werden. Die beiden zeigen sich von der Ankündigung überrascht. Laut Beobachtern verschlechtert das ihre Chancen, in Großbritannien polizeilichen Personenschutz zu bekommen. Das waren die Nachrichten mit Anselm Peer. Und jetzt zum Wetter.
5: Zahlreiche Orte hatten heute den heißesten Septembertag der Messgeschichte, etwa Bludenz, Kufstein, Leoben, der Flughafen in Salzburg und die Hohe Warte in Wien hat ihren Rekord exakt eingestellt. Im Osten und Südosten auch morgen zunächst noch heiß und sonnig. Von Westen bringt eine markante Kaltfront aber allmählich kräftigen Regen, Gewitter und in Vorarlberg nur noch um 18 Grad. Am Abend können dann auch in der Osthälfte Unwetter samt Sturmböen auftauchen. Erste gewittrige Schauer und kräftiger Wind sind heute Nacht schon in der Westhälfte möglich. So viel zum Wetter von Daniel Schlager.
6: Es ist 18:04 Uhr. Ich habe noch das Verkehrsservice und bringe Sie gut in Richtung Dienstagabend. Da haben wir eine Meldung. In Graz gibt es 10 Minuten Verzögerung auf der Puntigammer Straße, Fahrtrichtung Liebenau vor der Baustelle bei der Puchstraße. Ansonsten geht's gut, wenn Sie trotzdem noch irgendwo im Stau stehen oder wissen, wo es gefährlich ist. Stern 300, unsere Nummer für Ihre Verkehrsmeldungen. Vielen lieben Dank, eine gute Fahrt und passen Sie immer gut auf.
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6: Ja, lang dauern es nicht mehr, die Sommerferien. Am Montag geht die Schule wieder los und ich gehe jetzt einmal schwer davon aus, zu Fuß ist der Schulweg schon gut geübt. Aber wie schaut's denn eigentlich mit dem Roller aus? Damit sind ja mittlerweile viele Kinder unterwegs und plötzlich tauchen da ganz andere Fragen auf. Zum Beispiel, wo darf ich mit dem Roller fahren? Wo muss ich ganz besonders aufpassen? Das kann jetzt auch digital geübt werden. Wie genau das funktioniert, das hören Sie gleich hier bei mir. Ich wünsche einen schönen Dienstag.
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0: Ein wunderbarer Tom Jones-Song aus den späten 60ern, Help Yourself. Es ist 18.14 Uhr, schönen Dienstag Ihnen. Am Montag geht die Schule wieder los. Und wenn Sie ein Schulkind daheim haben, dann wäre jetzt in den nächsten Tagen vielleicht noch ein bisschen Zeit für eine kleine Generalprobe, einen Schulweg gemeinsam abgehen oder abfahren. Wo muss ich besonders aufpassen? Wo überquere ich die Straße? Wie mache ich das? Und was gilt eigentlich, wenn das Kind mit dem Roller unterwegs ist? Genau solche Situationen kann man mittlerweile auch digital üben. Eine Lerninitiative soll Kinder auf mögliche Gefahren im Straßenverkehr vorbereiten, im speziellen am Schulweg. Wie das funktioniert, weiß Kollegin Heidi Heinzel.
1: Bald geht sie wieder los, die Schule. Elias und Hanna fahren regelmäßig mit dem Roller dorthin, wie sie erzählen.
2: Ich fahre gern mit dem Roller und auch relativ oft. Und man mit dem Roller fährt, muss man halt auch aufpassen.
3: Man kann auch gefährliche Situationen kommen. Zum Beispiel, wenn man auf der Straße fährt und nicht auf die Straße schaut, dann kann ein Unfall passieren.
1: Laut der AUVA ist die Zahl der Unfälle in Zusammenhang mit Rollern in den letzten Jahren gestiegen. Besonders betroffen sei vor allem der Schulweg. Damit dieser so sicher wie möglich ist, werden mit Schulstart wöchentlich kostenlose Videos zum Thema Verkehrssicherheit auf der Plattform meinsichererschulweg.at geteilt. Erklärt wird in den Videos unter anderem, wie Eltern den Schulweg gemeinsam mit ihren Kindern vorab üben können, erzählt die Verkehrspsychologin Bettina Schützhofer.
4: Eine Stelle, die immer wieder gefährlich ist, ist die Gehsteigkante oder die Stelle der Fahrbahnquerung. Und da gilt auch mit dem Roller, bitte stehen bleiben, bitte den Roller über optimalerweise den Zebrastreifen schieben. Und dieses an der Kante stehen bleiben muss mit dem Roller geübt werden. Kinder können erst am Ende der Volksschulzeit zuverlässig Geschwindigkeiten und Distanzen einschätzen.
1: Wichtig sei neben dem richtigen Verhalten auch die passende Ausrüstung, sagt der Präventionsexperte der AUVA Joachim Rauch.
5: Ein optimaler Roller für den Schulweg ist zum Beispiel ein luftgefüllter Räder mit größeren Rädern, damit man Unebenheiten gut ausbalancieren kann. Bremsanlage, die vorhanden ist, eine Trittfläche, die gut und rutschfest ist, damit das Kind gut fahren kann und Roller fahren kann, eine Klingel, die ich dabei habe, idealerweise eine Handbremse, die dann auch gut erreichbar ist für das Kind, also die muss auch eingestellt sein auf die Hand der Kinder.
1: Damit nicht nur der Schulstart gut gelingt, sondern auch der Weg dorthin.

Olivia Newton-John, Banks of the Ohio. 3:18 Uhr ist es und das ist ja wirklich komisch. Warum sagen wir manche Dinge eigentlich immer dann erst, wenn es fast zu spät ist? Stellen Sie sich vor, Ihr Ex oder Ihre Ex hat heute am Abend ein Date. Bei Josh gibt es da einen ziemlich schmerzhaften Moment, weil der Neue sagt zu ihr, wie perfekt sie ist. Und der Josh, der fragt sich, warum er ihr das eigentlich nie gesagt hat. Und hofft nur eines, dass dieses Date heute nicht stattfindet. Hier ist sein neuer Song, Suck Up.

0: Die akustische Tageszusammenfassung dieses Dienstags jetzt um 18.30 Uhr.
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0: Im Studio ist Arthur Treinacher.
2: In Istanbul in der Türkei haben Polizisten einen Einsatz durchgeführt. Der Einsatz war gegen den sogenannten Islamischen Staat. Der Islamische Staat, kurz IS, ist eine gewalttätige Gruppe von Terroristen. Die Polizisten haben bei dem Einsatz einen Mann erschossen. Der Mann soll ein IS-Unterstützer gewesen sein. Er hat davor selbst auf die Polizisten geschossen. Der Mann war Türke und Österreicher. In Österreich wurde gegen ihn ermittelt, weil er schon länger zum IS wollte. Der Mann wurde auch vor Gericht verurteilt. Trotzdem ist er in die Türkei gereist. Russische Soldaten haben in der Nacht die Ukraine angegriffen. Sie haben vor allem die Hauptstadt Kiew angegriffen. Sie haben Raketen und Drohnen auf Kiew geschossen. Es gibt Todesopfer und mehrere Verletzte. Mehrere Wohnhäuser, eine Schule und Fahrzeuge wurden beschädigt. Vor kurzem hat es eine kurze Kampfpause gegeben, weil Vertreter von den USA in der Ukraine waren. Im Land Australien ist ein neues Gesetz für soziale Internetseiten geplant, zum Beispiel für TikTok, Instagram oder YouTube. Diese Plattformen funktionieren mit sogenannten Algorithmen. Algorithmen merken sich, welche Videos oder Beiträge sich Nutzer auf sozialen Internetseiten anschauen. Sie zeigen den Nutzern beim nächsten Mal ähnliche Videos oder Beiträge. So sollen Menschen möglichst lange auf den Plattformen bleiben. Heute wurde die PISA-Studie veröffentlicht. Die PISA-Studie ist ein weltweiter Schultest. Damit wird verglichen, wie gut Jugendliche lesen und rechnen können. Dafür machen die Schülerinnen und Schüler alle 3 Jahre einen Test. Dieser Test hat jetzt ergeben, in Österreich können Schülerinnen und Schüler immer schlechter lesen und rechnen. Das ist auch weltweit der Fall. Besser sind österreichische Schüler in den Fächern Physik und Biologie. Das waren Nachrichten in einfacher Sprache. Redaktion Anna Kirchgatterer und Lorenz Lohr.
0: Es ist 18.33 Uhr, noch zum Verkehrsservice. Kurz und bündig, Ruhe ist eingekehrt, nichts ist los, gibt keine Staus, keine nennenswerten Behinderungen. Aber wenn Sie irgendwas entdecken, was dort nicht hingehört auf den Straßen, vielleicht ja irgendwo in einem Stau stehen, bitte gleich anrufen unter Stern 300. Vielen Dank und gute Fahrt.
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0: Hallo. Machen wir es noch gemeinsam. Eine super halbe Stunde.

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1: Am Mikrofon ist Anselm Peer. Beim PISA-Test schneiden Österreichs Schülerinnen und Schüler im Vergleich zu anderen Ländern gut ab. Allerdings haben sich die Fähigkeiten der Jugendlichen im Lesen und in Mathematik verschlechtert. Verbesserungen gab es bei den Naturwissenschaften. Auffallend ist, dass in Österreich die Leistung stark mit der sozialen Herkunft zusammenhängt. Peter Daser berichtet.
2: Kinder aus Haushalten mit wenig Einkommen und Kinder, die zu Hause als Erstsprache nicht Deutsch sprechen, schneiden deutlich schlechter ab, nicht nur beim Lesen, sondern in allen Bereichen. Allgemein sind die Ergebnisse beim Lesen und in Mathematik schlechter geworden. Mehr als ein Viertel der Jugendlichen kann mit 15 oder 16 Jahren nicht sinnerfassend lesen. Bildungsminister Christoph Wiederkehr sagt,
3: die PISA-Ergebnisse, die zeigen Licht und Schatten. Das Licht ist, dass wir im internationalen Spitzenfeld liegen, allerdings bei sinkenden Kompetenzen in den meisten Ländern. Und das ist besorgniserregend. Wir brauchen nämlich bessere Lesekompetenz und nicht schlechtere.
2: Im internationalen Vergleich liegt Österreich über dem Durchschnitt der EU-Staaten, aber zum Beispiel hinter Finnland und hinter den USA und hinter zahlreichen asiatischen Ländern.
1: Eine technische Störung legt mehrere britische Flughäfen lahm. Viele Flüge können nicht wie geplant starten. Laut dem Flugdatenportal FlightRadar24 sind schon mindestens 300 Flüge ausgefallen. Grund dafür ist ein Systemfehler in der britischen Flugsicherung. Bis alles wieder normal läuft, könnte es einige Zeit dauern, heißt es von den Verantwortlichen. Die dreitägige Waffenpause zwischen Russland und der Ukraine ist nach der Abreise der US-Delegation vorbei. Russland hat die Ukraine heute wieder mit massiven Luftangriffen überzogen, berichtet Teresa Kulovic.
4: Es war nur ein kurzes Durchschnaufen für die Menschen in der Ukraine.
5: Sie hätten niemals gehen dürfen,
4: sagt dieser junge Mann. Gemein sind die US-Sondergesandten Steve Witkoff und Jared Kushner. Über das Treffen sagt heute auch der ukrainische Präsident Zelensky, dass es ein paar sehr gute und anständige Ideen gab. Aus Moskau ist weiterhin Kampfrhetorik zu hören.
6: Wir sind sicher, dass der Sieg nah ist. Unsere Angriffe werden sehr erfolgreich durchgeführt.
4: So Kreml-Sprecher Peskow. Zuletzt hat Russland die Angriffe mit ballistischen Raketen intensiviert. Im Wissen, dass es der Ukraine an Raketenabwehrsystemen fehlt. Großbritannien und die EU sichern Kiew dahingehend heute weitere Unterstützung in Milliardenhöhe zu. Thema soll sie auch bei einem Treffen von Zelensky und US-Präsident Trump am 20. September sein.
1: Fast jede 10. Zigarette in der EU ist geschmuggelt oder illegal hergestellt. Dadurch entgehen den EU-Staaten laut dem EU-Rechnungshof jedes Jahr 13 Milliarden Euro an Steuergeld. Die meisten illegalen Zigarettenfabriken sind in Belgien und in Polen ausgehoben worden. Und der österreichische Zoll ist laut dem EU-Rechnungshof besonders fleißig. In Österreich sind fast 20 Mal mehr illegale Zigaretten aus dem Verkehr gezogen worden als im EU-Durchschnitt. Das waren die Nachrichten mit Anselm Peer. Und jetzt zum Wetter.
7: Meist sonnig klingt der Tag aus und sehr warm. 31 Grad noch in Eisenstadt, 27 sind es in Klagenfurt. Die einzelnen Schauer im Westen werden am Abend langsam häufiger. Speziell in Vorarlberg sind kurzzeitig heftige Windböen möglich. Morgen im Osten und Südosten mit Sonne nochmal 30 Grad und mehr. Von Westen breiten sich aber rasch dichte Wolken, Regen und teils kräftige Gewitter aus. Spätestens am Abend erreichen sie ganz Österreich. Es kann auch stürmisch werden und kühlt markant ab. Hinter der Front nur noch 14 bis 22 Grad. So viel zum Wetter von Daniel Schlager.
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1: Am Mikrofon ist Anselm Peer. Ein österreichischer Islamist ist bei einem Polizeieinsatz in der Türkei erschossen worden. Derzeit ist noch unklar, wie der 20-jährige IS-Anhänger ausreisen konnte, obwohl er in Österreich mehrfach verurteilt war und sich regelmäßig bei den Behörden melden musste. Annabella Mini berichtet.
2: Der 20-Jährige war Ende Mai unter anderem wegen Mitgliedschaft in einer terroristischen Vereinigung verurteilt und unter mehreren Auflagen freigelassen worden. Nur wenige Wochen später soll er Österreich auf dem Landweg Richtung Türkei verlassen haben. Für den Grazer Terrorismusforscher Jeremy Stöß wirft das Fragen auf.
3: Dass der sich dieser Haft entzogen hat, indem er das Land verlassen hat, das ist natürlich etwas, wo jetzt Fragezeichen dahinterstehen. Wie konnte das passieren?
2: Christoph Zonsitsch-Kral, stellvertretender Mediensprecher des Landesgerichts für Strafsachen Wien, sagt dazu.
4: Der österreichische Reisepass ist im Zuge der Untersuchungshaft schon abgenommen worden.
2: Ob es sich tatsächlich um denselben Mann handelt, müsse noch bestätigt werden. Laut Gericht könnte der Doppelstaatsbürger jedoch zuvor einen türkischen Reisepass beantragt haben und damit aus Österreich ausgereist sein. Auch in der Türkei war der Mann zwischenzeitlich in Haft, wurde später aber wieder freigelassen. Vergangene Woche wurde er bei einem Polizeieinsatz erschossen.
1: Großbritannien und 11 weitere Staaten erhöhen den Druck auf Israel. Wegen der Gewalt israelischer Siedler gegen Palästinenser verhängen sie einen Handelsstopp für Produkte aus dem besetzten Westjordanland. Die israelische Regierung reagiert empört und hat angekündigt, als Vergeltung das britische Konsulat in Jerusalem zu schließen. In Deutschland hat die Polizei nach mehreren Sabotageangriffen auf die Stromversorgung einen 48-jährigen Verdächtigen festgenommen. In seinem Zelt, in dem er übernachtet hat, sind laut Staatsanwaltschaft weitere Sprengsätze gefunden worden. Der Mann soll in mehreren Bekennerschreiben ein Ende fossiler Energie gefordert haben. Er hat mit seinem vollen Namen unterzeichnet. Österreichische Unternehmen sollen einfacher an Forschungsfördergelder kommen. Und die Regierung will künftig Schlüsseltechnologien gezielter fördern. Claudia Peintner-Schmidt berichtet.
5: Das Ziel der heimischen Industriestrategie ist es, Österreich bis 2035 unter die Top 10 der innovativsten Industrieländer zu bringen, mit einem Fokus auf ausgewählte Schlüsseltechnologien. Um das zu erreichen, sollen nun auch die öffentlichen Förderagenturen wie etwa AWS oder die FFG neu ausgerichtet werden. Ziel ist es laut SPÖ-Infrastrukturminister Peter Hanke,
6: dass wir unsere Programme darauf abstimmen, auf diese Schlüsseltechnologien.
5: Für Unternehmen soll die Förderbeantragung erleichtert werden, kündigt ÖVP-Wirtschaftsminister Wolfgang Hartmannsdorfer an, mit nur mehr einer Anlaufstelle pro Projekt.
7: Das sollen Sie nicht die Firmen durch den Förderdschungel durchnavigieren müssen, quasi welches Programm, welche Agentur ist jetzt gerade für mich passend, sondern one face to the customer.
5: Wirtschaftskammer und Industriellenvereinigung begrüßen heute das Vorhaben.
1: Das waren die Nachrichten mit Anselm Peer. Und jetzt zum Wetter.
8: Eine warme Septembernacht wird das im Osten, vereinzelt mit Tiefstwerten um 20 Grad. Das wäre noch einmal eine Tropennacht. Anders in der Westhälfte, da ziehen langsam mehr gewittrige Schauer auf. Etwa in Vorarlberg kann der Wind vorübergehend stark auffrischen. Morgen bringt eine Kaltfront dann vielerorts kräftigen Regen, Gewitter, teils stürmischen Westwind und einen Temperatursturz um 10 bis 15 Grad. Dabei in Vorarlberg schon bald nass. Vom Weinviertel bis ins Südburgenland wird es mit Sonne zunächst noch einmal über 30 Grad heiß und dann am Abend gewittrig. So viel zum Wetter von Daniel Schlager.
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Mit vollen Segeln hat dieser Marsch, gespielt vom Musikverein Trabochkasen, mit dem ich Sie sehr herzlich zur heutigen Ausgabe von Zauber der Blasmusik begrüßen darf. Der Wind für die Segel passt zum Herbst, ja. Der Esprit zur Sendung kommt heute aber von lauter Aufnahmen, die anlässlich eines Jubiläums entstanden sind. 70 Jahre Blasmusikverband beispielsweise, 70 Jahre Blasmusikverband Leoben waren der Anlass für diese Aufnahme. Wir hören da selbstverständlich noch tiefer hinein. Weiter geht's mit dem Musikverein Edelweiß Schöder und dem Stück Trompeter voran von Heribert Reich. Diese Aufnahme findet sich auf der CD 40 Jahre Blasmusikverband Bezirk Murau. Schon eine Zeitl her.

Das waren die Dorfmusikanten Obereich mit der Morgenpolka. Diese Polka hat die kleine Besetzung der Trachtenkapelle Obereich auf die CD 50 Jahre Trachtenkapelle Obereich eingespielt. Eine CD, die in 3 Jahren schon ihr eigenes Jubiläum feiern kann, das 30-jährige. Noch beeindruckender ist, wenn das 100-Jahr-Jubiläum auch schon wieder 18 Jahre zurückliegt, wie bei der Musikkapelle Pischelsdorf. Gut Holz hast du jetzt ein Stickel von Peter Fröhlich und Manfred Wiener, das auf dem Tonträger zum 100er eben verewigt worden ist.

Der Astronautenmarsch, gespielt von der Bergkapelle Oberdorf Bernbach, das 40-Jahr-Jubiläum war der Anlass für diese Aufnahme. Wir wechseln jetzt das Genre. Locomotion heißt es jetzt bei der Marktmusikkapelle Kaindorf aus der CD 60 Jahre Blasmusikverband Leibniz. Musik

Pirates of the Caribbean. Filmmusik, also Fluch der Karibik, Sie haben es erkannt, Hans Zimmer, der Komponist dieser Musik, die Jugendblaskapelle Leibniz, ebenfalls aus der CD 60 Jahre Blasmusikverband Leibniz war da zu hören. Die Bezirksverbände sind es ja auch, die bis heute solche wichtige Projekte initiieren, denn sie sind auch wertvolle Zeitdokumente und eine CD-Aufnahme ist sehr zeitintensiv und eine kostspielige Angelegenheit. Umso mehr freut es mich, da wenn ich frische Aufnahmen bekomme für unsere Sendungen. Der Konzertmarsch Jubelklänge jetzt von der Marktmusikkapelle Pischelsdorf aus der CD zum 100er.

Manfred Pölzl hat diesen Donauwitzer Kirtok geschrieben, ein überaus erfrischendes Stickel gespielt von der Werkskapelle Fürstabine Donauwitz. Auf der CD 70 Jahre Blasmusikverband Leoben ist dieses Stickel zu finden. Ebenfalls da drauf ist die Polizeimusik Leoben mit der Leandra Polka.

Ein Waldzettel darf auch nicht füllen. Der Almrauschwalzer, den hat uns jetzt der Musikverein Unterlamm gespielt, aufgenommen auf die CD zum 90-Jahr-Jubiläum. 1972 wurde ein Ensemble, wenn man so möchte, gegründet, das weltweit zu den erfolgreichsten der Musikgeschichte gehört. Der Popmusikgeschichte. 400 Millionen verkaufte Tonträger bestätigen das als Zahl. Über allem steht aber die Musik von ABBA, der schwedischen Ausnahme-Popgruppe. Ihre Musik jetzt bei uns im Medley ABBA Gold. Wir hören die Trachtenkapelle Obereich.

Die Trachtenkapelle Obereich mit Abergold. Wir hören jetzt noch einmal, noch zweimal in die CD 70 Jahre Blasmusikverband Leoben. In die Waldhütte geht's da jetzt zuerst mit dem Musikverein Wald am Schoberpass. Und danach gibt's den Marsch Unser Niklasdorf, gespielt von der Werkskapelle Briegel und Bergmeister Niklasdorf.

0: Das war Zauber der Blasmusik für heute. Mit Aufnahmen von Jubiläums-CDs und so geht's auch in der Musikantenstund weiter. Der Schlussmarsch kommt vom Musikverein Schönberg-Lachtal. Das ist der Marsch Schloss Leuchtenburg aus der CD 40 Jahre Blasmusikverband Murau. Wir hören uns hoffentlich bald wieder.
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1: Am Mikrofon ist Anselm Peer. In Österreich steigen die Gesundheitsausgaben. Im Vorjahr waren es erstmals mehr als 60 Milliarden Euro. Ein Viertel davon entfällt auf private Versicherungsanbieter. Sie wollen ihre Rolle gegenüber dem öffentlichen Sektor stärken. Volker Obermeier berichtet.
2: Das Sozialversicherungssystem erreicht in Österreich nahezu die gesamte Bevölkerung. Die Abdeckung liegt bei fast 100%. Versicherungen wollen nach Eigenangaben das System ergänzen über Zusatzangebote. Allein durch die alternde Bevölkerung steige der Versorgungsgrad, sagt Unica-Vorstand René Knapp.
3: Wenn man sich anschaut, Menschen über 80 Jahre haben eine extrem hohe Wahrscheinlichkeit, pflegebedürftig zu werden, und dieser Bedarf muss abgedeckt werden.
2: In Österreich haben derzeit 4 von 10 Menschen eine Zusatzversicherung, Tendenz steigernd gerade bei Jüngeren, für Vorbeugung sowie Behandlung. Gesundheitsökonomen etwa vom IHS werten das Miteinander von privaten wie öffentlichen Angeboten als positiv, so werden Spitäler entlastet. Es brauche aber klare Regeln und mehr Transparenz bei Leistungsangeboten.
1: Die geplante Lkw-Maut im Burgenland kommt doch nicht. Nach Kritik aus der Wirtschaft und der Opposition hat Landeshauptmann Dosko Zil von der SPÖ die Pläne jetzt abgesagt. Die Lkw-Maut sollte nächstes Jahr auf 3 Landesstraßen starten. Stattdessen sollen Fahrverbote ausgeweitet und Gewichtsbeschränkungen herabgesetzt werden. In Großbritannien sind heute hunderte Flüge ausgefallen. Grund dafür ist eine technische Störung bei der Flugsicherung. Mittlerweile soll das Problem behoben sein, heißt es vom Unternehmen, das für die Flugabwicklungssoftware zuständig ist. Der britische Flugverkehr beginne sich wieder zu normalisieren. Private Seenotretter haben im Mittelmeer 78 Menschen von 3 Booten gerettet. Wie die Organisation SOS Mediterranee vor kurzem mitgeteilt hat, sind alle 3 Boote in der Nähe von Malta in Seenot geraten. Das Rettungsschiff Ocean Viking muss jetzt warten, bis ihm ein sicherer Hafen zum Anlegen zugewiesen wird. Wer jetzt Heizöl oder Pellets für den Winter einlagert, muss deutlich mehr zahlen als vor einem Jahr. Für Heizöl fast die Hälfte mehr, für Pellets um ein Drittel mehr. Grund dafür ist der Krieg zwischen den USA und dem Iran und der höhere Holzpreis. Die Arbeiterkammer rät zum Preisvergleich. Und der LASK verliert die Premiere in der Ligaphase der Champions League. Daniel Kulowitz, die Linzer verlieren in Athen gegen den griechischen Meister AEK Athen mit 0:1.
4: Ja, der LASK hat alles versucht und hat auch ganz wenig zugelassen in dieser Partie, aber wie es halt in der Champions League in der höchsten Klasse so ist, eine Kleinigkeit wird bestraft, ein unnötiges Foul an der Strafraumgrenze und Razvan Marin, der rumänische Nationalspieler, trifft in der 21. Minute mit dem Goldtor genau ins Kreuzeck. Ein Traumfreistoß, der LASK hatte Ausgleichsmöglichkeiten durch Christoph Lang, durch Sascha Horvat oder in der Schlussminute durch den eingewechselten Sascha Kalajdzic. Aber der Fehlstart ist leider perfekt. AEK Athen, der griechische Meister, gewinnt hier zu Hause mit 1:0 gegen den LASK.
1: Das waren die Nachrichten. Und jetzt zum Wetter.
5: Vom Hochsommer direkt in den Herbst geht es morgen. Aber nur vorübergehend. Ab dem Wochenende wird es schon wieder sonniger und an den Nachmittagen warm, aber nicht mehr heiß. Warm auch jetzt noch im Großteil Österreichs. Von der Schweiz ziehen aber bald Gewitter mit kräftigen Windböen nach Vorarlberg. Generell sind in der Westhälfte über Nacht erste Schauer oder Gewitter möglich. Morgen breiten die sich mit Westwind aus, es kann stürmisch werden und es gibt enorme Temperaturgegensätze, um 18 Grad nur in Vorarlberg, bis zu 32 im vorerst noch recht sonnigen Osten. So viel zum Wetter von Daniel Schlager.
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6: Eine feine Musikantenstunde wird das heute werden. Eine Stunde, die so gut wie von allem etwas hat. Und darüber hinaus gibt es auch noch eine Radio-Weltpremiere zu feiern. 50 Jahre jung ist nämlich der Edelseer-Chef Fritz Christofferitsch dieser Tage geworden. Und zu diesem besonderen Geburtstag ist der Fritz Christofferitsch-Marsch komponiert worden vom Klarinettisten und Gitarristen Manfred Mayer. Und wir haben jetzt die große Ehre, die Radio-Premiere vornehmen zu dürfen und damit diese Stunde zu eröffnen. Und einmal noch, lieber Fritz, alles Gute und viel Gesundheit zum 50er und für viele kommende Jahre.

der Stubaier Heirigenmarsch war das, die Stubaier Feiertagsmusi haben wir da gehört. Vom Westen geht es jetzt in den Osten unseres Landes, ins schöne Burgenland. Von dort kommen auch die Buchgrabler. Eine legendäre Partie mit unverwechselbarer Klangfarbe. Und sie sind heute auch mit dabei. Jetzt zu Beginn ihres Mitspielens da in unserer Stunde mal mit einem böhmischen

Mit der Spitzbubenpolka hat sich die Horngastmusik Kärnten eingespielt in unsere heutige Musikantenstunde. Und auch heute sollen die Legenden nicht fehlen. Es sind die Bretolerbuben. Und wir hören als erstes Stickel von ihnen die Heimatklänge-Polka.

Das waren unsere heutigen Sänger, die Brucker Sänger, auch Manda aus Bruck in Oberbayern. Und damit sind die Musikanten und Sänger dieser Stunde vorgestellt. Bis auf eine, die Schwemmholzmusik fällt noch. Und da haben wir jetzt was ganz Feines, so ein bisschen auch zur inneren Einkehr gedacht. Zwarerlei, also zweierlei, hören wir jetzt.

Flotz haben wir da jetzt hergewandert, zur Krähehütten mit den Geschwistern Schaf, so hat das Burkerl geheißen. Und davor, der Walzer, das war der Horngastwalzer von der Horngastmusik Kärnten gespielt natürlich. Das nächste Radl nimmt Schwung mit den Buchgrablern, Bruder Lustig heißt's da jetzt.

Ein wunderschönes Stückel, genauso schön wie der Name, in vertrauten Gewässern. Die Stubaier Freitagsmusik war das wieder. Und das Wasser, das lädt uns jetzt ein, die Angel auszuwerfen mit den Petrolerpuren gemeinsam. Die rufen sogar schon Petri Heil. So heißt zumindest jetzt ihr Stückel.

Eine schmissige Musik, die Geschwister Schaf waren das wieder daheim in Teisseneck, ein Polkerl vom Werner Riegler ist es gewesen. Davor haben wir wieder die Brucker Sänger gehört, ganz verliebt, wann ich das Stüble nur wisst. Schon ein bisschen jausenhungrig hingegen präsentiert sich jetzt die Stubaier Freitagsmusik mit der Käsekreiner Polka und die ganze Wäsche wegzahlen dann die Buchkrabler anscheinend, sonst hätten sie nicht fragen, Herr Wirt, was sind wir schuldig?

Naja, so werden wir halt nichts kriegen. Das geht natürlich nicht. Müssen wir uns, hätte ich mal gemeint, selber versorgen. Die Bretuller Buben hätten da vielleicht eine Idee. Mit ihnen geht's jetzt auf Hasenjagd.

Und Schluss jetzt mit der Jagerei. Wir wenden uns in dieser Stunde noch einmal der Liebe zu, die Brucker Sänger. Vielmehr tun das für uns. Das Dirndl ist wunderschön.

Was waren das wieder für schöne Stickeln, oder? Leider ist diese Stunde schon wieder vorbei. Der Schwemmholzlandler von der Schwemmholzmusi ist es gewesen. Damit geht diese Musikantenstunde von Radio Steiermark zu Ende. Mit der Horgostmusi und den Zürcher Klängen sage ich für heute danke fürs Zuhören. Bis zum nächsten Mal.

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1: Willkommen zum Nachtjournal. 12 Staaten verbieten den Handel mit israelischen Siedlungen im Westjordanland. Die ÖVP stellt die ORF-Haushaltsabgabe in Frage. Am Mikrofon ist Anselm Peer. Großbritannien und 11 weitere Staaten erhöhen den Druck auf Israel. Wegen der israelischen Siedlungspolitik und der immer weiter zunehmenden Gewalt gegen Palästinenser kündigt der britische Außenminister einen Handelsstopp mit den israelischen Siedlungen im Westjordanland an. Paul Huemer berichtet.
2: Es sei eine längst überfällige Anerkennung der Realität, sagt Außenminister Ed Miliband.
3: There is ethnic cleansing. Of Palestinians in areas of the West Bank.
2: In Teilen des Westjordanlands gäbe es ethnische Säuberungen durch terroristische Siedler, teilweise geduldet von der israelischen Regierung. London zieht Konsequenzen.
3: We will introduce an import ban on goods from illegal settlements in the occupied territories.
2: Der Handel mit Waren aus israelischen Siedlungen im besetzten Westjordanland wird verboten. 12 Staaten schließen sich an, darunter Frankreich oder Kanada, Deutschland nicht. Er handle auch als stolzer britischer Jude, sagt Miliband, um die letzte Chance auf Frieden zu bewahren, die Zwei-Staaten-Lösung. In Israel sorgt das für Empörung. Präsident Herzog spricht von einem schwerwiegenden Fehler und einer Entscheidung, mit der sich die Staaten auf die falsche Seite der Geschichte schlagen würden.
1: Gleichzeitig wächst der Druck auf den israelischen Premier Netanyahu. Wie die israelische Zeitung Haaretz heute berichtet, soll er eine Warnung vor dem Hamas-Großangriff vor 3 Jahren ignoriert haben. Diese sei mehrere Tage davor von den Vereinigten Arabischen Emiraten gekommen. Netanyahu habe aber nicht darauf reagiert. Die israelische Regierung weist den Bericht als absolute Lüge zurück. In Österreich soll die Sozialhilfe reformiert und vereinheitlicht werden. Vor allem bei den Zuschüssen für Kinder gibt es derzeit große Unterschiede zwischen den Bundesländern. Der Gesetzesentwurf liegt jetzt vor. Die Bundesregierung will die Sozialhilfe auch an Integrationsvorgaben knüpfen, berichtet Andreas Jolli.
4: Die Sozialhilfe soll in Notlagen schützen, wird nun aber an gewisse Auflagen gebunden, vor allem für zugewanderte Menschen. Die volle Leistung soll es künftig nur mehr geben, wenn bestimmte Integrationsvorgaben erfüllt werden. Bezieher müssen entsprechend Deutsch können, sowie einen österreichischen Wertekurs absolvieren und auch arbeitswillig sein, sich für einen Job vermitteln lassen oder an Schulungen teilnehmen, damit sie die ganze Sozialhilfe bekommen. Derzeit sind das gut 1230 Euro für eine Einzelperson. Wenn die Integrationsvorgaben nicht erfüllt werden, sind Abzüge von bis zu 400 Euro vorgesehen. Neu und einheitlich geregelt werden auch die Kinderzuschüsse, denn es ist eine Staffelung vorgesehen. Für das erste Kind gibt es den vollen Zuschlag, für jedes weitere dann entsprechend weniger. Und dieser Kinderzuschuss soll gesplittet werden in Geld und Sachleistungen, also eine Art Gutschein. Konkrete Zahlen enthält der Gesetzesentwurf noch nicht, denn darüber müsse ja erst verhandelt werden.
1: Justizministerin Anna Sporrer von der SPÖ will den Entwurf für eine Bundesstaatsanwaltschaft grundlegend überarbeiten. Die zahlreichen Stellungnahmen im Begutachtungsverfahren hätten einen klaren Änderungsbedarf gezeigt, sagt sie. Die ÖVP stellt die ORF-Haushaltsabgabe in Frage, die sie mit den Grünen beschlossen hat. Das zeigt ein ÖVP-Positionspapier, das dem ORF vorliegt. Stefan Kappacher berichtet.
5: Eine zentrale FPÖ-Forderung macht die ÖVP jetzt zu ihrem Programm. Die Haushaltsabgabe müsse reduziert oder abgeschafft und durch eine, Zitat, betragsmäßig entsprechend angepasste Finanzierung aus dem Budget ersetzt werden. Das hieße für den ORF neben den laufenden Sparprogrammen plus der Streichung von 90 Millionen Euro aus der Budgetsanierung noch mehr sparen. Aus dem SPÖ-geführten Medienministerium heißt es dazu, die Streichung der Haushaltsabgabe sei sicher nicht sinnvoll. Den Programmauftrag will die ÖVP verknappen. Regionale Berichterstattung soll zu einem zentralen Zukunftsfeld des ORF werden. Das Unternehmen soll künftig ein Dreiervorstand führen, der von einem professionell besetzten Aufsichtsrat mit bis zu 12 Mitgliedern bestellt wird.
1: Die Republik Österreich könnte sich bei den Speicherkosten für die strategische Erdgasreserve 60% sparen. Laut Wirtschaftsminister Wolfgang Hartmannsdorfer geht es da um mehr als 100 Millionen Euro. Maria Kern aus unserer Wirtschaftsredaktion, wie ist das möglich?
6: Dafür gibt es 2 Gründe. Erstens ist die reine Speicherung des Gases günstiger geworden. Das ist so etwas wie die Miete für die Lagerung. Das liegt daran, dass die Nachfrage nach Speichern geringer ist als früher. Der zweite Grund für die Kostensenkung ist, dass Österreich nun sozusagen einen abgespeckten Vertrag abgeschlossen hat.
1: Und worum geht es in diesem abgespeckten Vertrag?
6: Vereinfacht gesagt hat man bisher ein Rundumpaket gebucht. Man hat für das Recht, jederzeit Gas einspeichern und entnehmen zu können, sowie für die Lagerung gezahlt. Dazu muss man wissen, dass das Ein- und Ausspeichern komplex ist und einiges kostet. Weil die Gasreserve aber nie angezapft wurde, hat Österreich also für etwas bezahlt, das nicht gebraucht wurde. Daher zahlt man in den kommenden 2 Jahren nur noch für die Lagerung. Wenn aber Gas aus der Reserve in einem Notfall entnommen werden müsste, würden extra Kosten anfallen. Es bleibt also zu hoffen, dass das nicht nötig wird.
1: In Deutschland hat die Polizei nach mehreren Sabotageangriffen auf die Stromversorgung einen 48-jährigen Verdächtigen festgenommen. Die Bundesregierung wirft ihm Klimaextremismus vor. Aus Deutschland Andreas Pfeiffer.
7: Nach dem Fund eines Bekennerschreibens hat die Polizei tagelang und in mehreren Bundesländern gefahndet. Heute am späten Vormittag kam es in der Nähe von Aachen zur Festnahme eines Tatverdächtigen. Daniel V., 48 Jahre alt, führte Sprengmittel aus der Pyrotechnik mit sich. Damit und mit Abschussvorrichtungen wurden die Sabotageakte auf Hochspannungsleitungen durchgeführt. Carsten Rust, Sprecher der Polizei Köln.
8: Im Laufe des Montagnachmittags waren im Bereich eines Kraftwerks in Weißweiler an einer dortigen Hochspannungsleitung Abschussvorrichtungen vorgefunden worden. Im Verlauf des weiteren Abends kam es gegen 21 Uhr auch nochmal zu Knallgeräuschen und zu Blitzen.
7: Daniel V. gilt als radikaler Umweltschützer. Im vorliegenden Bekennerschreiben wird das Ende fossiler Energieträger gefordert.
1: Jetzt zum Sport und zu Wolfgang Aichinger.
9: Bei der Premiere in der Champions League Ligaphase geht der LASK leider leer aus. Die Linz am Torhüter Lukas Jung wird verlieren in Griechenland gegen AEK Athen mit 0:1.
10: Ich glaube, dass wir trotzdem über weitere Spiels sehr gute Leistung gezeigt haben. Natürlich ist es sehr bitter, aber es hilft nicht. Wir haben noch 7 weitere Spiele und da hast du dann Punkte mitnehmen.
9: Aston Villa feiert in Brügge einen 3:2 Sieg. Zwischenstände anderer Spiele: im Schlager führt Real Madrid gegen Inter Mailand 2:0, Dortmund gegen Villarreal sowie Porto gegen Manchester City 0:0. In Österreich hat die Wiener Austria mit dem vereinslosen Valentino Müller einen neuen Mittelfeldspieler verpflichtet. Beim Tennis Grand Slam Turnier in New York gewinnt die Belarusin Arina Sabalenka gegen die tschechische Wimbledon-Siegerin Linda Noskova knapp in 3 Sätzen und steht im Halbfinale. Beim Herrn Challenger-Turnier in Tulln stehen Filip Misolic, Lukas Neumeier und Nico Hipfel im Achtelfinale. Und Radsport: auf der 16. Etappe der Vuelta wird Felix Gall 70. und bleibt in der Gesamtwertung auf dem 2. Rang. Seinen 4. Etappensieg bei dieser Spanien-Rundfahrt holt sich der Brite Matthew Brennan.
1: Und die Wetteraussichten hat jetzt noch Daniel Schlager.
11: Von Frankreich nähert sich über Nacht eine markante Kaltfront. Waren es in Bludenz heute Nachmittag noch 33 Grad, so sind es morgen maximal 18, am Abend nur noch 14 Grad. Mit dabei sind viel Regen, Gewitter und teilweise auch stürmischer Westwind. Erste Vorboten können heute Nacht schon von Vorarlberg bis Oberösterreich und Oberkärnten auftauchen. Weiter im Osten geht es ruhig durch die nächsten Stunden und vom Weinviertel bis ins Burgenland sind morgen auch noch einmal über 30 Grad möglich, mit einigen Sonnenstunden. Am Abend stellt sich das Wetter aber auch hier turbulent um.
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2: Am Mikrofon ist Anselm Peer. Österreichs Schülerinnen und Schüler haben beim PISA-Test im Vergleich zu anderen Ländern gut abgeschnitten. Allerdings haben sich die Fähigkeiten der Jugendlichen im Lesen und in Mathematik verschlechtert. Verbesserungen gab es bei den Naturwissenschaften. Auffallend ist, dass in Österreich die Leistung stark mit der sozialen Herkunft zusammenhängt. Peter Daser berichtet.
3: Kinder aus Haushalten mit wenig Einkommen und Kinder, die zu Hause als Erstsprache nicht Deutsch sprechen, schneiden deutlich schlechter ab, nicht nur beim Lesen, sondern in allen Bereichen. Allgemein sind die Ergebnisse beim Lesen und in Mathematik schlechter geworden. Mehr als ein Viertel der Jugendlichen kann mit 15 oder 16 Jahren nicht sinnerfassend lesen. Bildungsminister Christoph Wiederkehr sagt,
4: die PISA-Ergebnisse, die zeigen Licht und Schatten. Das Licht ist, dass wir im internationalen Spitzenfeld liegen, allerdings bei sinkenden Kompetenzen in den meisten Ländern. Und das ist besorgniserregend. Wir brauchen nämlich bessere Lesekompetenz und nicht schlechtere.
3: Im internationalen Vergleich liegt Österreich über dem Durchschnitt der EU-Staaten, aber zum Beispiel hinter Finnland und hinter den USA und hinter zahlreichen asiatischen Ländern.
2: Nur etwa die Hälfte der Menschen in Österreich bewertet den gesellschaftlichen Zusammenhalt gut oder sehr gut. Die andere Hälfte empfindet ihn als schlecht bis sehr schlecht. Das ist das Ergebnis einer repräsentativen Studie im Auftrag des Integrationsfonds. Viktoria Waldhäusl berichtet.
5: Fake News, politischer Islam, Kriege und große Migrationsbewegungen. Für jede zweite befragte Person wirken sich diese Einflüsse negativ auf das Zusammenleben in Österreich aus. Das zeigt eine Studie im Auftrag des Integrationsfonds. Integrationsministerin Claudia Bauer von der ÖVP sieht das als Bestätigung ihres Kurses, vom bereits geltenden Kopftuchverbot über ihre Forderung nach einem Integrationspflichtgesetz bis hin zum Verbot des politischen Islam, für das gerade ein Gesetzesentwurf ausgearbeitet wird.
6: Viele Österreicherinnen und Österreicher haben das Gefühl, dass ihre Sorgen und Erwartungen bei der Integration nicht ausreichend gehört werden, und ich möchte, dass sich das ändert.
5: Aber auch Fake News, die ja immerhin an erster Stelle stehen, gelte es etwas entgegenzusetzen, etwa mit Medienbildung und dem Social-Media-Verbot für unter 14-Jährige.
2: Israel reagiert empört auf den Handelsstopp mit den illegalen israelischen Siedlungen im Westjordanland, den Großbritannien und 11 weitere westliche Länder heute verkündet haben. Als Vergeltung hat die israelische Regierung die Schließung des britischen Konsulats in Jerusalem angeordnet. 12 Tage nach seinem Tod wird der norwegische König Harald morgen Mittag in Oslo feierlich beigesetzt. Zehntausende Menschen und zahlreiche Staats- und Regierungschefs und Chefinnen aus aller Welt werden erwartet, darunter auch der ukrainische Präsident Zelensky. Das waren die Nachrichten mit Anselm Peer. Und jetzt zum Wetter.
7: Der erste flächige Regen seit langem kommt am Morgen auf uns zu. Abseits von Gewittern sind die Mengen aber nicht allzu groß, meist 5 bis 30 Liter pro Quadratmeter. Los geht's mit ersten gewittrigen Schauern schon heute Nacht in der Westhälfte. Morgen tagsüber kommt dann die eigentliche Kaltfront. Vom Weinviertel bis ins Burgenland aber erst am Abend. Hier hat es davor mit Sonne noch 30 Grad, dagegen in Vorarlberg maximal um 18 Grad. Und der Westwind kann morgen mit der Front stürmisch auffrischen. So viel zum Wetter von Daniel Schlager.
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1: Am Mikrofon ist Anselm Peer. An dem Gesetzesentwurf für eine weisungsfreie Bundesstaatsanwaltschaft hat es in der Begutachtungsphase viel Kritik gegeben. Justizministerin Anna Sporrer von der SPÖ will jetzt gründlich nachbessern, wie sie sagt. Tanja Malle berichtet.
2: Nach der desaströsen Kritik an den Gesetzesentwürfen zur Bundesstaatsanwaltschaft von Seiten der Justiz, der Rechtswissenschaft und der Zivilgesellschaft rudert Justizministerin Anna Sporrer, SPÖ, nun zurück. Sie will gründlich nachbessern und nennt mehrere Stellschrauben, darunter eine längere Funktionsperiode der Bundesstaatsanwaltschaft und eine von Interessen Dritter unbeeinflusste Auswahlkommission. An der Einbindung des Nationalrats will Justizministerin Sporrer in abgeänderter Form festhalten. Gibt es nicht. Der Einfluss des Nationalrats war ein zentraler Kritikpunkt in den Stellungnahmen. Und Sporrer schiebt die Verantwortung an der umfassenden Kritik an den Gesetzesentwürfen der ÖVP zu. Die Kritik habe so gut wie ausschließlich den Verfassungsbestimmungen gegolten, die das Bundeskanzleramt entworfen hat. Das Justizministerium hat allerdings die Gesetzesvorhaben mitgetragen und mit in Begutachtung geschickt.
1: Nach der Waffenpause am Wochenende hat Russland die Ukraine wieder massiv aus der Luft angegriffen. In Kiew sind mindestens 5 Menschen getötet worden, 35 weitere wurden laut den Behörden verletzt. In der Ostukraine hat eine russische Drohne einen Regionalzug getroffen, dabei sind 10 Menschen verletzt worden. Bei einem weiteren Angriff ist eine Bahnmitarbeiterin getötet worden. Teresa Kulowitsch berichtet.
3: Es war nur ein kurzes Durchschnaufen für die Menschen in der Ukraine.
4: Sie hätten niemals gehen dürfen,
3: sagt dieser junge Mann. Gemeint sind die US-Sondergesandten Steve Witkoff und Jared Kushner. Über das Treffen sagt heute auch der ukrainische Präsident Zelensky, dass es ein paar sehr gute und anständige Ideen gab. Aus Moskau ist weiterhin Kampfrhetorik zu hören.
5: Wir sind sicher, dass der Sieg nah ist. Unsere Angriffe werden sehr erfolgreich durchgeführt.
3: So Kreml-Sprecher Peskow. Zuletzt hat Russland die Angriffe mit ballistischen Raketen intensiviert. Im Wissen, dass es der Ukraine an Raketenabwehrsystemen fehlt. Großbritannien und die EU sichern Kiew dahingehend heute weitere Unterstützung in Milliardenhöhe zu. Thema soll sie auch bei einem Treffen von Zelensky und US-Präsident Trump am 20. September sein.
1: In Wien könnten Eintrittskarten für Konzerte, Theater und Museen um 12,5% teurer werden. Die Einführung eines sogenannten Kultureuros rückt näher. Das berichtet heute die Tageszeitung Kurier. Die zusätzlichen Einnahmen sollen Kürzungen im Kulturbudget abfedern. Florian Katzinger mit den Details.
6: Der Stadt Wien sind in den letzten Jahren Einnahmen für den Kulturbereich weggebrochen. Der größte Brocken ist der Wegfall der ehemaligen Einnahmen aus der ORF-GIS-Gebühr. Rund 35 bis 40 Millionen Euro sind damals pro Jahr hereingekommen. Und genau die Summe möchte man jetzt auf anderem Weg zurückbekommen. Ein Vorschlag sind die im Kurier jetzt genannten 12,5% auf Kulturtickets. Aus dem Büro der zuständigen Kulturstadträtin Veronika Kopp-Hasler heißt es, dass die Gespräche mit den Neos noch laufen. Im Laufe des Herbstes wird es dazu weitere Informationen geben. Auch über die Ortstaxe wird dem Vernehmen nach wieder diskutiert. Stand jetzt soll sie ja im kommenden Jahr im Sommer erneut angehoben werden, von jetzt 5% auf 8%. Wohl ziemlich fix nicht mehr kommen wird, ist eine Landesabgabe auf die ORF-Haushaltsabgabe. Die Neos sind da ja dagegen.
1: Im ersten Champions-League-Spiel in der Vereinsgeschichte hat der LASK am frühen Abend auswärts gegen AEK Athen mit 0:1 verloren. Im Schlager des Abends feiert Real Madrid gegen Inter Mailand einen 2:1-Sieg, Wolfgang Eichinger.
7: Inter Mailand ist in Madrid in der ersten Hälfte zwar die bessere Mannschaft, Real Madrid aber das effektivere Team. 1:0 durch Mbappé und nach schwerem Fehler von Inter-Tormann Martinez erzielt Valverde noch vor der Pause das 2:0. Inter gibt nicht auf, aber mehr als der Anschlusstreffer zum 1:2 durch Augusto gelingt nicht. Borussia Dortmund besiegt Villarreal 3:2. Österreichs Teamspieler Sabitzer darf bis zur 75. Minute mitspielen. Chukwuemeka wird in der Schlussphase eingetauscht. Superstürmer Haaland sorgt in Porto mit 2 Toren für den 2:0 Auswärtssieg von Manchester City. Betis Sevilla gewinnt in Lille mit 3:2 und bereits am frühen Abend hat Aston Villa in Brügge 3:2 gewonnen.
1: Und jetzt zum Wetter.
8: Mit einer Kaltfront schaut heute der Herbst vorbei. Schon in den nächsten Stunden können in der Westhälfte ein paar gewitterige Schauer durchziehen. Auch kräftige Windböen sind möglich, etwa in Oberösterreich. Tagsüber regnet es sich im Westen richtig ein, bei kaum noch 20 Grad. Vom Weinviertel bis ins Burgenland gehen sich ein letztes Mal gut 30 Grad aus und bis über Mittag kann es sonnig sein. Am Abend gehen dann auch hier kräftige Schauer und Gewitter nieder. Und mit teils stürmischem Westwind kühlt es markant ab. So viel zum Wetter von Daniel Schlager.
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1: Mittwoch 1 Uhr im Studio Nina Lehmann. Das aktuelle PISA-Zeugnis für Österreich. Gut im Vergleich mit anderen Ländern, aber die Leistungen der Jugendlichen beim Lesen und in Mathematik sind schlechter geworden. Peter Daser berichtet.
2: Kinder aus Haushalten mit wenig Einkommen und Kinder, die zu Hause als Erstsprache nicht Deutsch sprechen, schneiden deutlich schlechter ab, nicht nur beim Lesen, sondern in allen Bereichen. Allgemein sind die Ergebnisse beim Lesen und in Mathematik schlechter geworden. Mehr als ein Viertel der Jugendlichen kann mit 15 oder 16 Jahren nicht sinnerfassend lesen. Bildungsminister Christoph Wiederkehr sagt,
3: die PISA-Ergebnisse, die zeigen Licht und Schatten. Das Licht ist, dass wir im internationalen Spitzenfeld liegen, allerdings bei sinkenden Kompetenzen in den meisten Ländern. Und das ist besorgniserregend. Wir brauchen nämlich bessere Lesekompetenz und nicht schlechtere.
4: Im internationalen Vergleich liegt Österreich über dem Durchschnitt der EU-Staaten, aber zum Beispiel hinter Finnland und hinter den USA und hinter zahlreichen asiatischen Ländern.
1: In Wien könnten Eintrittskarten für Konzerte, Theater und Museen teurer werden. Und zwar um 12,5%. Die Einführung eines sogenannten Kultureuros rückt damit näher. In Wien, Florian Katzinger.
5: Der Stadt Wien sind in den letzten Jahren Einnahmen für den Kulturbereich weggebrochen. Der größte Brocken ist der Wegfall der ehemaligen Einnahmen aus der ORF-GIS-Gebühr. Rund 35 bis 40 Millionen Euro sind damals pro Jahr hereingekommen. Und genau die Summe möchte man jetzt auf anderem Weg zurückbekommen. Ein Vorschlag sind die im Kurier jetzt genannten 12,5% auf Kulturtickets. Aus dem Büro der zuständigen Kulturstadträtin Veronika Korb-Hasler heißt es, dass die Gespräche mit den Neos noch laufen. Im Laufe des Herbstes wird es dazu weitere Informationen geben. Auch über die Ortstaxe wird dem Vernehmen nach wieder diskutiert. Stand jetzt soll sie ja im kommenden Jahr im Sommer erneut angehoben werden, von jetzt 5% auf 8%. Wohl ziemlich fix nicht mehr kommen wird, ist eine Landesabgabe auf die ORF-Haushaltsabgabe. Die Neos sind da ja dagegen.
1: Knappe Niederlage für den LASK im ersten Spiel in der Fußball-Champions League. Die Linzer verlieren gegen AEK Athen 0:1. LASK-Tormann Lukas Jungwirth.
6: Ja, natürlich ist jetzt noch ein Spiel sehr ernüchternd. Ich glaube, dass wir trotzdem über weite Spiels sehr gute Leistung gezeigt haben. Ich glaube, wir brauchen sie auch in der größten Bühne der Welt vom Clubfußball nicht verstecken. Natürlich ist es jetzt sehr bitter, aber es hilft nicht. Wir haben nur Minimum 7 weitere Spiele und da hast du dann Punkte mitnehmen.
1: Die Wettaussichten hat jetzt Daniel Schlager für uns.
7: Ein letztes Mal gibt es im Osten und Südosten heute 30 Grad und Sonne. Von Westen breiten sich schon aus der Nacht heraus dichte Wolken mit Regen und teils kräftigen Gewittern aus. Bis zum Abend erreichen sie ganz Österreich. Vorübergehend kann auch der Westwind stürmisch werden, etwa im Donauraum. Und hinter der Front kühlt es stark ab auf Werte um und unter 20, im Westen noch unter 15 Grad. Am Donnerstag regnet es dann im Süden noch und auch der Freitag ist unbeständig und eher kühl. Ab dem Wochenende wird es wieder sonniger und in den Nachmittagen halbwegs warm, aber nicht mehr heiß.
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